0: zwischen Frechen Nord und Kreuz Kerpen in beiden Richtungen wegen Brückenarbeiten bis 5 Uhr gesperrt. In Richtung Olpe ist die Fahrbahn zwischen Kreuz Köln West und Köln Eiffeltor bis Donnerstag gesperrt. Und die A42 Kamp-Lindfort Richtung Dortmund ist zwischen Oberhausen Zentrum und Kreuz Essen Nord wegen einer Nachtbaustelle bis 5 Uhr gesperrt. Gute Fahrt Ihnen!
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0: Mit Hanno Bauer in Magdeburg. Ja.

0: Birds. Und gleich birden wir noch weiter mit Nelly Furtado, I'm Like a Bird. Wird sie dann singen. Aber vorher möchte ich jetzt einmal weitergeben, was Rena, jetzt in Berlin wohnend, als Erklärung zum Thema plötzlich Oma, ohne dass die Eltern es wussten, geschrieben hat. Ob man es glaubt oder nicht, da steht auf meine Nachfrage in der E-Mail und ich lese es jetzt so vor. Hallo Hanno, ich telefoniere gerade mit meinem Sohn und der hat mir erzählt, dass seine Freundin auf das ging und auf einmal ein Baby in der Hand hielt. Mein Sohn hat gleich den Notarzt gerufen. Mutter und Tochter sind wohl auf. Wir haben von der Schwangerschaft nichts gewusst. Die Kleine ist überraschend geboren. Wir sind alle überrascht gewesen. Schöne Grüße aus Berlin. Macht weiter so. Rena, das ist jetzt aber nicht irgendwie so ein Enkeltrick, oder? ja, wie gesagt, ich wollte es einfach nur vorlesen, ohne das zu kommentieren und ohne mein gewisses Unglauben da vielleicht zur Kenntnis zu geben, denn wir hören jetzt Nelly Furtado, da ist also auch ein Vögelchen geschlüpft. I'm like a bird.
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0: Rena, alles Gute mit dem Enkelchen, mit dem frisch geschlüpften Enkeltöchterchen. Ganz liebe Grüße zurück.

Wieder so ein Kuschelrock-Song hier in der Nachtsendung. Die ARD-Hitnacht ist hier. Wir hatten gerade eben Toto, I'll Be Over You. Und wie wär's denn jetzt mal mit so einem richtigen, schönen Oldie aus der Jukebox? Johnny Nash ist hier.

Hier ist die ARD-Hitnacht und Roberto, unser Fahrer, der immer die Zeitungen druckfrisch von Köln in Richtung Berlin transportiert, ist auch wieder unterwegs mit seinem Transporter, beziehungsweise er ist unterwegs gewesen, denn er schreibt: Hallo Hanno, Gruß aus Köln, bis morgen oder später wieder mal. Ich habe jetzt Feierabend, schöne Sendung noch. Na dann, schönen Feierabend, sage ich mal. Und dann geht's jetzt ins Bett mit der Brücke ins Herzen. Wax nämlich hier aus Australien. Bridge to your heart.

ist mir aber jetzt eine Brücke ins Herzen gebaut worden, muss ich mal sagen. Rena hat sich nämlich, nachdem sie das gerade eben gehört hat, wie ich ihre E-Mail vorgelesen habe, gleich nochmal gemeldet und hat geschrieben, nein, das ist kein Enkeltrick. Das hier ist das Foto der kleinen Maus, die Überraschung des Tages. Liebe Grüße, Rena. Und das Foto, oh, ein Baby, so süß. Unglaublich. Und auch wenn die ganze Geschichte unglaublich ist, Rena wird es ja selber nicht fassen können. Wie viele Frauen wären wahrscheinlich neidisch auf so eine unkomplizierte Geburt. Und die ganzen Vorbereitungskurse, alles gespart. Mensch! Praktisch. Ganz liebe Grüße, liebe Rena. Und ganz liebe Grüße an den Sohn. Und ganz liebe Grüße an die Schwiegertochter. Und natürlich auch an die kleine Maus, deren Namen hier gar nicht genannt ist.

0: 2.30 Uhr ist es. Und damit Zeit für den Verkehrsservice in der ARD-Hitnacht. Die A4 ist zwischen Frechen-Nord und Kreuzkerpen in beiden Richtungen wegen Brückenarbeiten bis 5 Uhr gesperrt. In Richtung Olpe ist die Fahrbahn zwischen Kreuz Köln-West und Köln-Eiffeltor bis Donnerstag gesperrt. Dann die Autobahn 42, Kamp-Lindfort Richtung Dortmund, ist zwischen Oberhausen-Zentrum und Kreuz-Essen-Nord wegen einer Nachtbaustelle bis 5 Uhr gesperrt. Gute Fahrt Ihnen unterwegs.
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0: Mit Hanna Bauer in Magdeburg.

Billy Joel, Allentown in der Nachtsendung. Und jetzt gibt es den Song, in der Sigrid besungen wird. Ja, OMD nämlich. Falls Sie es nicht glauben, hören Sie mal hier. Natürlich, das ist der Sigrid-Song.

Das muss eine ganz, ganz Liebe sein, glaube ich. Ich habe mitgezählt, 38, jetzt 39 Mal wurde Sigrid schon erwähnt in diesem Lied. Hier ist die ARD-Hitnacht. Ah, schöne Musik jetzt von Revolverheld. Ich lass für dich das Licht an. Und das in Zeiten des Klimaschutzes. Wunderbar.

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1: Martina geht jetzt gerade nach Hause, hat geschrieben, hallo liebes Hitnacht-Team, ganz liebe Grüße auch an Hanno. Vielen Dank für die schöne Musikauswahl. Ich habe jetzt Feierabend. Morgen geht's mit der Hitnacht wieder zum Zeitung austragen. Ich wünsche allen Hitnacht-Hörern und Hörerinnen der Radiofamilie einen schönen Wochenstart. Das wünscht eure Stammhörerin Martina aus Siegen. Dankeschön, liebe Martina. Und dann schnell einschlafen und noch den Rest der Nacht genießen. 2:45 Uhr ist es jetzt. Hier kommen Fool's Garden und Lemon Tree.

Also, wenn ich eine Geschichte erfinden sollte, wie man am verrücktesten eine Nachtsendung hört, dann würde ich vielleicht auf das kommen, was Dirk mir hier geschrieben hat. Er hat geschrieben, Huhu, ARD Hitnacht, hier der Dirk aus Geisenheim. Ich fahre gerade mit meinem Motorrad durch den Garten und höre dabei laut eure tolle Sendung. Ihr seid mega. Gruß, Dirk aus Geisenheim. Ein unkommentiertes Ja, gute Fahrt, lieber Dirk, zurück und frohes Empfangen unserer Nachtsendung. Hoffentlich regt sich keiner auf.

Aus dem Sexy Mouth von Jennifer Rush kommt jetzt noch ein Ave Maria. Und danach dann die aktuellen Nachrichten um 3 Uhr. Ja, wir sind schon fast in der zweiten Nachthälfte. Na, Wahnsinn. Und bald wird's schon wieder draußen hell. Wie schnell immer die Zeit vergeht. 2:55 Uhr ist es jetzt.

0: So, da fehlt auch noch ein bisschen Musik, würde ich mal sagen. Dann würde ich doch einfach mal dieses hier spielen. Habe ich mich da glatt um eine Minute verrechnet? Nanu, es war doch plötzlich 2.58 Uhr und nicht 2.59 Uhr. Naja, wenn man so mit der Hand dann mal die Minuten zusammenzählt und die Sekunden, da kann das schon passieren. Also, schön, jetzt bin ich wieder komplett wach, ja? Und dann warten wir doch mal zusammen, dass dann tatsächlich die 3 Uhr Nachrichten beginnen. Das wäre jetzt in einer halben Minute. Das ist mir auch noch nicht passiert, herrlich. Ah, sehr schön. Und ich frage mich noch, Nanu, das ist aber eine lange Blende. Wird doch wohl nicht lange dauern. Dann kommt der Nachrichtenopener und danach dann die neuesten Meldungen. So, jetzt ist es aber gleich zur Welt.
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2: Um 3 Uhr mit Olaf Knapp. Die Bundesregierung will die Tabaksteuer stärker erhöhen als bisher vorgesehen. Das geht aus einer sogenannten Formulierungshilfe des Bundesfinanzministeriums für die Koalitionsfraktionen hervor, die dem Redaktionsnetzwerk Deutschland vorliegt. Aus der Nachrichtenredaktion Simeon Laux.
3: Bis zum Jahr 2030 soll der Preis für eine Packung Zigaretten schrittweise auf 11,78 Euro steigen. Das wären etwa 40 Cent mehr als bisher vorgesehen. Grund für die Änderung ist demnach eine Lücke im Bundeshaushalt. Aus Regierungskreisen heißt es laut dem Bericht, die Anhebung dient nicht nur der Haushaltskonsolidierung, sondern auch dem Schutz der öffentlichen Gesundheit. Konkret soll der Tabaksteueranteil von aktuell rund 4 Euro in den kommenden Jahren auf 6,19 Euro klettern.
2: Das US-Militär hat erneut den Iran angegriffen. Damit solle die Fähigkeit des Landes geschwächt werden, zivile Seeleute und Handelsschiffe bei der Durchfahrt durch die Straße von Hormuz zu attackieren, teilten die US-Streitkräfte mit. Medienberichten zufolge richteten sich die US-Angriffe gegen Raketenstellungen und Anlagen zur Luftabwehr sowie gegen Schiffe der iranischen Revolutionsgarden. Das Außenministerium in Teheran verurteilte die Bombardements. Diese hätten alle diplomatischen Bemühungen der vergangenen Monate zunichte gemacht. Die Zahl der Todesopfer bei dem verheerenden Waldbrand in Südspanien ist auf 13 gestiegen. Zuletzt sei eine Britin im Krankenhaus ihren Verletzungen erlegen, teilten die Behörden der Region Andalusien mit. Das Feuer war am vergangenen Donnerstag ausgebrochen und hat rund 7000 Hektar Land niedergebrannt. Etwa 1500 Menschen mussten das Gebiet zwischenzeitlich verlassen. Den Behörden zufolge breitet sich das Feuer inzwischen nicht weiter aus. Der Hamburger Alexander Zverev hat das Finale des Tennisturniers von Wimbledon verloren. Er musste sich dem Weltranglisten-Ersten Jannik Sinner aus Italien geschlagen geben. Aus London Matthias Kammann.
4: Schlüsselmoment war das 8. Spiel des dritten Durchgangs, als Zverev zum ersten Mal seinen Aufschlag abgeben musste und kurz darauf den dritten Satz verlor. Nach 3 Stunden und 46 Minuten hatte Sinner schließlich 6:7, 7:6, 6:3 und 6:4 gewonnen und damit seinen Titel aus dem Vorjahr erfolgreich verteidigt. Alexander Zverev hat ein großartiges Turnier gespielt. Zum Triumph reichte es allerdings nicht ganz.
2: Das Wetter in Deutschland. In der Nacht im Norden und Osten wolkig, an der Ostsee einzelne Schauer oder Gewitter möglich. Tiefstwerte 21 bis 12 Grad. Am Tage dann im Norden und Nordosten teils wolkig mit Schauern oder Gewittern. Im Westen und Süden dagegen länger heiter, Höchstwerte 23 bis 36 Grad. Es ist 3.03 Uhr.
0: So, pünktlicher Einsatz jetzt von mir auf die Sekunde. Hier ist der Verkehrsservice in der ARD-Hitnacht. Die Autobahn 4 ist zwischen Frechen-Nord und Kreuzkerpen in beiden Richtungen wegen Brückenarbeiten bis 5 Uhr gesperrt. In Richtung Olpe ist die Fahrbahn zwischen Kreuz-Köln-West und Köln-Eiffeltor bis Donnerstag gesperrt. Und die Autobahn 42 Kamp-Lindfort Richtung Dortmund ist zwischen Oberhausen-Zentrum und Kreuz-Essen-Nord wegen einer Nachtbaustelle bis 5 Uhr noch gesperrt. Ihnen unterwegs eine gute Fahrt, kommen Sie gut ans Ziel, bleiben Sie munter und achten Sie auch darauf, dass jetzt natürlich um diese Uhrzeit so langsam der Wildwechsel einsetzt.
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0: Klaus aus Melle hat nämlich gerade geschrieben, sieht heute Nacht schon wieder so aus wie ein Zoo hier entlang der Autobahn. Hanno Bauer ist hier. Schönen Gruß aus Magdeburg.

0: The tide is high. So, die Flut ist also hoch. Singen Atomic Kitten oder ist, weil es heute Nacht an den Küsten noch Sturm geben könnte mit diesem Tief über Dänemark, was so langsam zu uns rüberkommt und wo dann auch die Wolken im Norden zumindest sehr zunehmen. Übrigens dort immer noch die erfrischendsten Temperaturen in ganz Deutschland. Ja, Norman hat geschrieben und seine Tina ist wohl auch mit dabei. Er hat geschrieben, ich wünsche allen eine tolle Nacht. Das ist heute mein letzter Arbeitstag. Ich habe ab morgen Urlaub. Danke für die tolle Musik jede Nacht. Was ist nun morgen? Morgen heute, am Montag oder morgen am Dienstag?
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0: Auf jeden Fall wünsche ich einen schönen Urlaub, eine schöne Zeit gemeinsam. Und jetzt bei uns in der Nachtsendung. Ach, so schöne Musik von Genesis. Hold on to my heart. Nee, Hold on my heart heißt er genau.

Hier ist die ARD Hitnacht. Und Gundi aus dem Allgäu hat geschrieben: Liebe Rena, oh wie schön, dass dein kleiner Enkel heute oder gestern geboren wurde. Es ist ja schon früher Montag, also könnte es auch gestern gewesen sein. Obwohl noch gar nicht erwartet. Er ist ja damit ein Feuerpferd, das nur alle 60 Jahre als einziges chinesisches Tierkreiszeichen extra auftritt. Ich bin ja auch eins, also ein Feuerpferd. Aber keine Sorge, wir sind nicht gefährlich. Aber ist auch total egal, denn ich finde, dass jedes der chinesischen Tierkreiszeichen seine wunderschönen Stärken hat. Ich grüße an dieser Stelle auch euch, die ganze Hitnacht-Familie im In- und Ausland und natürlich den Moderator Hanno, die Wasserratte. Habt alle einen schönen Start in die neue Woche. Liebe Grüße von Gundi. Gundi, ich grüße ganz lieb zurück und hab's gerne ausgerichtet, die Glückwünsche an Rena.

Fox the Fox. Und wenn wir schon bei Füchsen sind und Rehen und anderem, was da so auf der Straße rumlaufen könnte. Der Wolf hat sich auch gemeldet. Also Wolf René heißt er und er hat geschrieben, hallo Hanno, ein Tipp für alle, die unterwegs sind und wenn mal wieder rechts und links von der Autobahn alles aussieht wie ein Zoo, bei Wild hilft vielleicht Hupen, das löst einen Fluchtweg weg vom Verkehr aus. Fernlicht unbedingt aber ausmachen, das blendet die Tiere. Gruß in die Nacht, Wolf. Wolf, ich hab's weitergegeben. Dankeschön und immer gute Fahrt.

0: Gleich haben wir die halbe Stunde. 3.28 Uhr ist es. Schon mal die frühe Zeit für den Verkehrsservice in der ARD Hitnacht. Die Autobahn 4 ist zwischen Frechen Nord und Kreuz Kerpen in beiden Richtungen wegen Brückenarbeiten bis 5 Uhr gesperrt. In Richtung Olpe ist die Fahrbahn zwischen Kreuz Köln West und Köln Eiffeltor bis Donnerstag gesperrt. Frisch reingekommen ist dieses A5 Basel Richtung Karlsruhe zwischen Freiburg Mitte und Freiburg Nord. Hier brennt ein PKW. Achtung deswegen dort bitte. A7 Hamburg Richtung Hannover zwischen Schwarmstedt und Berghof. Gefahr durch ein defektes Fahrzeug auf dem linken Fahrstreifen. Und die A42 Kamp-Lindfort Richtung Dortmund ist zwischen Oberhausen Zentrum und Kreuzessen Nord wegen einer Nachtbaustelle bis 5 Uhr gesperrt. Ihnen unterwegs eine gute Fahrt. Kommen Sie frisch durch die Nacht und in den Morgen.
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0: Mit Hanno Bauer in Magdeburg. Schönen Montag wünsche ich schon mal.

So, so. Sascha also fühlt sich hier alleine. Das können wir doch so nicht stehen lassen. Ich glaube, das darf auf keinen Fall sein, denn dafür sind wir ja nicht hier. Wir sind dafür da, dass sich keiner alleine fühlt. Die ARD-Hitnacht, zum Wachbleiben die ganze Nacht und zum Teilnehmen an der Radiofamilie, wann immer Sie möchten. ard-hitnacht@mdr.de. Das ist die E-Mail-Adresse ins Studio. Und Musik ist jetzt am Start von Michael Jackson, Billie Jean.

Dominik ist jetzt gerade unterwegs und hat geschrieben, Dominik aus Castrop-Rauxel, einen wunderschönen guten Morgen. Danke wieder für ein tolles Nachtprogramm. Die Musikredaktion hat wieder gute Arbeit geleistet. Tolle Musik, gerade für mich auf meiner Tour. Bin wieder mit dem Sprinter unterwegs, unsere Elektrokunden beliefern. Deswegen bin ich auch der Kabelbaron. Und ja, wünsche jetzt allen einen angenehmen Wochenstart und wie immer allen LKW-Fahrern, ob groß, ob klein, alle Sprinterfahrer, allzeit eine gute Fahrt von nach Hause und wieder zu Hause ankommen. Passt auf euch auf. Der Kabelbaron Dominik. Na, da grüße ich mal ganz lieb zurück. Jetzt mit Musik von Casey and the Sunshine Band. Please don't go. 3.45 Uhr ist es. Hier ist die ARD-Hitnacht. Zum Munterbleiben, wo immer Sie unterwegs sind in der Nacht.

Große Boxkampfmusik ist das hier in unserer Nachtsendung. Hier ist die ARD-Hitnacht und ja, wir gehen ja schon so langsam auf die 4-Uhr-Marke zu. 3.52 Uhr ist es. Und bei uns jetzt Musik von... Na, wo ist es? Genau, von Erasure, All Amour. Ja, wir haben hier gerade so ein bisschen Softwareprobleme, gerade ein Update gemacht, aber jetzt dürfte alles wieder spielen.

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1: Um 4 Uhr mit Olaf Knapp. Die Bundesregierung will die Tabaksteuer stärker erhöhen als bisher vorgesehen. Das geht aus einer sogenannten Formulierungshilfe des Bundesfinanzministeriums für die Koalitionsfraktionen hervor, die dem Redaktionsnetzwerk Deutschland vorliegt. Aus der Nachrichtenredaktion Simeon Laux.
2: Bis zum Jahr 2030 soll der Preis für eine Packung Zigaretten schrittweise auf 11,78 Euro steigen. Das wären etwa 40 Cent mehr als bisher vorgesehen. Grund für die Änderung ist demnach eine Lücke im Bundeshaushalt. Aus Regierungskreisen heißt es laut dem Bericht, die Anhebung dient nicht nur der Haushaltskonsolidierung, sondern auch dem Schutz der öffentlichen Gesundheit. Konkret soll der Tabaksteueranteil von aktuell rund 4 Euro in den kommenden Jahren auf 6,19 Euro klettern.
1: Das US-Militär hat erneut den Iran angegriffen. Damit solle die Fähigkeit des Landes geschwächt werden, zivile Seeleute und Handelsschiffe bei der Durchfahrt durch die Straße von Hormuz zu attackieren, teilten die US-Streitkräfte mit. Medienberichten zufolge richteten sich die US-Angriffe gegen Raketenstellungen und Anlagen zur Luftabwehr sowie gegen Schiffe der iranischen Revolutionsgarden. Das Außenministerium in Teheran verurteilte die Bombardements. Diese hätten alle diplomatischen Bemühungen der vergangenen Monate zunichte gemacht. In Brüssel legt ein Expertengremium heute Empfehlungen für eine Regulierung von Social Media vor. Konkret geht es auch um Altersbeschränkungen. Aus Brüssel, Katrin Schmidt.
3: Ein Expertenrat hat im Auftrag der Kommissionschefin im vergangenen halben Jahr Erkenntnisse und Erfahrungen zum Einfluss von Social Media und zur Wirkung von Altersgrenzen untersucht. Die heutigen Empfehlungen sind nicht bindend. Es liegt an den einzelnen EU-Staaten, ein konkretes Mindestalter für die Nutzung der Plattformen festzulegen. Die EU-Kommission hat aber zuletzt auch vor einer Zersplitterung in nationale Systeme gewarnt. Aus gutem Grund. Denn wer digitale Altersgrenzen auch technisch durchsetzen will, kommt um die großen Online-Plattformen kaum herum. Und TikTok, Instagram und Co. zusätzliche Pflichten aufzuerlegen, wie sich zum Beispiel auf eine technische Altersverifikation einzulassen, das ist alleinige Zuständigkeit der EU-Kommission.
1: Die Zahl der Todesopfer bei dem Waldbrand in Südspanien ist auf 13 gestiegen. Zuletzt sei eine Britin im Krankenhaus ihren Verletzungen erlegen, teilten die Behörden von Andalusien mit. Das Feuer hat rund 7000 Hektar Land niedergebrannt. Den Behörden zufolge breitet es sich nicht weiter aus. Der Hamburger Tennisprofi Alexander Zverev hat das Finale in Wimbledon verloren. Er unterlag dem Weltranglisten-Ersten Jannik Sinner aus Italien in 4 Sätzen. Das Wetter in Deutschland. Tagsüber im Norden und Nordosten teils wolkig mit Schauern oder Gewittern. Im Westen und Süden dagegen länger heiter. Höchstwerte 23 bis maximal 36 Grad. Es ist 4.03 Uhr.
4: Schönen Dank fürs 3-Minuten Nachrichten-Update. Von mir ist der Blick auf die Straßen im Lande. Hier ist der Verkehrsservice in der ARD-Hitnacht. Die A4 Aachen Richtung Köln ist zwischen Kreuz Köln-West und Köln-Eiffeltor wegen dem Aufbau einer Schrankenanlage gesperrt. Und dann die Autobahn 42 Kamp-Lindfort Richtung Dortmund. Hier ist zwischen Oberhausen Zentrum und Kreuz Essen Nord wegen einer Nachtbaustelle noch bis 5 Uhr gesperrt, also eine Stunde. Ihnen unterwegs eine muntere Fahrt in den Montagmorgen hinein.
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4: Für alle, die schon oder noch wach sind. Die ARD-Hitnacht. Jetzt mit Musik von Mr. Big. Und ihrer Version von Wild World. Hanno Bauer ist hier in Magdeburg. Schön, dass Sie schon munter sind oder noch.

0: Ein Aufstehhit ist das hier. Von Albert Hammond, It Never Rains in Southern California. Und damit schönes Aufstehen für Kevin, der sich per E-Mail gemeldet hat und geschrieben hat, erstmal ein herzliches Glück auf aus der Zwens, also aus Zwönitz, ans Hitnacht-Team sowie alle Leidensgenossen, die zurzeit unterwegs sind oder kurz vor dem Aufbruch stehen. Mir hilft die Musik und die Moderation, jetzt erstmal wach zu werden. Nach 3 Jahren als Monteur habe ich mich durchaus ans frühe Aufstehen gewöhnt. Jedoch braucht man immer den Funken Vigilanz, um die Tasche richtig zu packen für die Woche. Mit freundlichen Grüßen, Kevin. Und Kevin, dann wünsche ich doch jetzt mal einen guten Start mit...
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0: Na, mit Love is a Shield bei uns im Radio. Hier ist Camouflage.

0: 4.15 Uhr ist es schon. Und die Nachtsendung läuft noch ein bisschen. Christian aus Lörrach läuft jetzt jedenfalls nicht mehr lange. Er hat geschrieben, einen wunderschönen guten Morgen wünsche ich euch Zugehörigen. Ich bin der Christian und bin gerade auch am Zeitung verteilen. Ich höre natürlich sehr gerne dabei zu. Ihr macht superklasse Sendungen und ihr habt eine superklasse Playlist. Grüße von Christian aus Lörrach. Und ja, dann ist doch der Feierabend schon gar nicht mehr so weit, oder Christian? Dann mal noch einen schönen Weg und dass möglichst alles schnell geht.
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0: Und keine üblen Hunde hinter den Zäunen lauern.

Kein Verlass mehr auf das Wild. Beste Grüße ins Studio und an die Radiofamilie. Der Hermann aus Beutzenburg. Und Hermann, das ist doch ganz klar, woran es liegt. Weil wir ständig den Sunshine-Reggae jetzt spielen im Radio. Laid back jetzt mit der passenden Musik zur richtigen Jahreszeit. In der AD-Hitnacht. Naja, in der Nacht scheint die Sonne eher selten.

Wilhelm hat's gehört, dass ich den Zeitungszustellern keine übel gesinnten Hunde wünsche und hat gleich mal zurückgeschrieben. Keine Sorge, üble Hunde. Einerseits machen die auch noch ihren Job, andererseits ist meine Hündin Bella bei mir immer mit dabei auf dem Weg und die mögen sich alle. Außerdem ist sie derzeit glühend heiß und ich muss aufpassen, dass sie nicht wieder mit Jasper oder Anton durchbrennt. Liebe Grüße aus Clausthal und weiter so. Ich muss noch 40 Zeitungen austragen. Wilhelm, guten Weg wünsche ich dabei. Und der heißen Bella natürlich dann auch einen schönen Feierabend. Jetzt geht's bei uns. Musik von Aretha Franklin. Who's Zooming Who? Hier ist die

0: Mein zoomender Blick geht auf die Uhr. 4.30 Uhr steht da drauf. Und damit Zeit für den Verkehrsservice der ARD-Hitnacht. Die A4 Aachen Richtung Köln ist zwischen Kreuz Köln-West und Köln-Eifeltor wegen Aufbau einer Schrankenanlage gesperrt und das Ganze noch bis fast Ende der Woche. Dann A7 Hamburg Richtung Flensburg. Der Elbtunnel ist nach Auslösung der Höhenkontrolle gesperrt. Nochmal Achtung und Vorsicht auf der Autobahn 7. Kassel Richtung Fulda zwischen Kirchheim und Hattenbacher Dreieck. Hier brennt ein LKW auf dem rechten Fahrstreifen. Und die Autobahn 42 Kamp-Lindfort Richtung Dortmund ist zwischen Oberhausen Zentrum und Kreuz Essen Nord wegen einer Nachtbaustelle noch eine halbe Stunde gesperrt. Gute Fahrt Ihnen!
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0: Für alle, die schon unterwegs sind oder gerade in den Tag reinstarten. Oder vielleicht auch gerade den Nachtdienst beenden. Ist das hier die richtige Sendung? Hier ist die ARD-Hitnacht, jetzt mit Musik von Queen.

0: Bab, alles MJ. Und für Hans und Leszek scheint auch alles im Lot zu sein. Sie haben nämlich geschrieben an die ARD-Hitnacht, liebes Hitnacht-Team, wir sind gerade in den Staaten, in den USA unterwegs. Und wir fahren gerade von Washington DC nach New York, haben die untergehende Sonne im Rücken und die Skyline von New York vor uns. Und eure geile Mucke natürlich in den Ohren, was will man mehr? Alles Liebe, Hans und Leszek. Dann grüße ich doch mal ganz lieb zurück und wünsche noch eine gute Fahrt durch Amerika.
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0: Bei uns sind jetzt dran Rod Stewart und Baby Jane, beide gemeinsam.

Unser Feuerwehrmann Stefan ist wach, obwohl er gar nicht müsste, hat er geschrieben. Und eigentlich ist Stefan aus Cuxhaven auch gar nicht mehr bei der Berufsfeuerwehr. Er schreibt: Moin Hanno, ich habe meinen Schlafrhythmus noch nicht gefunden. Freitag war mein letzter Arbeitstag. Ab heute bin ich nun im Unruhestand. Erstmal dran gewöhnen. Grüße an alle aus Cuxhaven. Und Stefan, ich würde sagen, da sind wahrscheinlich ganz viele Menschen, die sich an deine Position wünschen würden und wahrscheinlich auch gerne einfach mal in den neuen Lebensabschnitt starten würden. Das wünsche ich auf jeden Fall, dass das alles gut klappt und dass dann auch irgendwann mal sich der Schlaf nachts wieder einstellt und das Frühaufstehen einfach auch mal Geschichte ist. Ja, so ist das. Ganz liebe Grüße zurück nach Cuxhaven.

One Day in Your Life beginnt auch jetzt gerade wieder. Was für ein unglaublicher Zufall, oder? Und da der Montag schön werden soll, übernehmen gleich bestens ausgeschlafene, bestens aussehende und bestgelaunte Kolleginnen und Kollegen den Job, sie weiter in Richtung Montagmorgen zu stupsen. Ich bin Hanno Bauer, wünsche einen schönen Tag und schubse selbst auch noch ein bisschen weiter für alle, die nämlich nach 6 Uhr auch noch dabei sind bei der ARD-Hitnacht. Bis dann!

0: Einen schönen guten Morgen an diesem Montag. Es ist 5 Uhr, alles Wichtige, jetzt mit Karin Lukas.
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2: Die Zahl der Adoptionen in Thüringen ist im vergangenen Jahr auf den tiefsten Stand seit Beginn der Erhebungen im Jahr 1993 gesunken. Im Jahr 2025 wurden in Thüringen 33 Jungen und 32 Mädchen adoptiert. Das waren 12 Kinder weniger als im Jahr zuvor. In ganz Deutschland sinken die Zahlen. Laut Deutschem Familieninstitut liegt es unter anderem daran, dass es weniger Kinder gibt. Außerdem existieren bei ungewollten Schwangerschaften von ganz jungen Frauen heute etliche Hilfsangebote. Noch immer ist die Zahl der Paare mit Adoptionswunsch dreimal so hoch wie die Zahl der zur Adoption freigegebenen Kinder. Die Thüringer Bergbahn zwischen Talstation Obstfelder Schmiede und der Bergstation Lichtenhain steht ab heute für rund 5 Monate still. Die Deutsche Bahn saniert die Steilstrecke bis Dezember umfassend. 10 Millionen Euro werden investiert. Bei den Arbeiten werden das Zugseil, die Gleise und das Gegengewicht der Bahn erneuert. Für Fahrgäste fahren in dieser Zeit Ersatzbusse zwischen Tal- und Bergstation. Auch die beliebte Adventszeit an der Bergbahn fällt in diesem Jahr aus. Wenn alles nach Plan läuft, soll die Strecke Mitte Dezember wieder eröffnet werden. In Fambach im Landkreis Schmalkalden-Meiningen läuft aktuell ein größerer Polizeieinsatz. Wie die Polizei am Morgen mitteilte, geht es um schweren Diebstahl aus einer Metallfirma. Offenbar gibt es mehrere Täter, die in 2 Fahrzeugen unterwegs waren. Nähere Einzelheiten gab die Polizei zunächst nicht bekannt. Die Eisenacher Wandelhalle und der Karthausgarten werden ab heute videoüberwacht. Wie die Stadtverwaltung mitteilte, sind bereits funkgesteuerte Bewegungsmelder mit eingebauten Kameras installiert worden. Grund sind wiederholte Schäden durch Vandalismus und Schmierereien. Das Alarmsystem werde ausschließlich außerhalb der Öffnungszeiten scharf geschaltet, wie es hieß. Die Zahl der Toten des verheerenden Waldbrands in Südspanien ist auf 13 gestiegen. Eine 93-jährige Britin sei im Krankenhaus ihren Verletzungen erlegen, erklärten Behördenvertreter der Region Andalusien. Das Feuer war am Donnerstagnachmittag in der andalusischen Provinz Almería ausgebrochen und hatte etwa 7000 Hektar Land niedergebrannt. Auch unter den weiteren Todesopfern sind nach Angaben der Behörden möglicherweise viele Menschen mit ausländischer Staatsangehörigkeit. Sport. Der Hamburger Tennisprofi Alexander Zverev hat das Finale des Grand Slam-Turniers in Wimbledon verloren. Er unterlag dem Weltranglisten-Ersten Jannik Sinner aus Italien in 4 Sätzen. Gewonnen hat dagegen der FC Carl Zeiss Jena im Testspiel gegen Fußball-Bundesligist Union Berlin, stand es am Ende 2:0 für die Jena. Das waren die Nachrichten. 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
0: Danke dir, Karin. Das Wetter in Thüringen hat heute viel Sonne zu bieten. Erstmal, später kommen einige Quellwolken dazu. Am Abend im Eichsfeld und Südharz so ein kleines Schauer- und Gewitterrisiko. Die Höchstwerte 26 bis 32 Grad. Aktuell sind es in Nordhausen 17 Grad und in Schleusingen 15. Morgen mehr Wolken als heute, dazu einige Schauer und Gewitter mit 25 bis 30 Grad. Am Mittwoch wiederum viel Sonne, nur noch selten Schauer und Gewitter und die Temperaturen bleiben hochsommerlich. Damit jetzt 3:05. Hier sind die aktuellen Verkehrsmeldungen. Vorsicht bitte auf der A4 Richtung Frankfurt. Zwischen Herleshausen und Wommen liegen Fahrzeugteile auf der Fahrbahn. Und im Landkreis Greiz, Vorsicht auf der Straße zwischen Hohenleuben und Leutsch, sind Kühe auf der Fahrbahn. Zurzeit noch keine Blitzer, melden Sie und Staus oder Blitzer kostenfrei im MDR Thüringen Verkehrszentrum 0800 218 1600. Danke dafür.
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0: Schönen guten Morgen und natürlich herzlich willkommen in Woche Nummer 2 der Thüringer Sommerferien. Ferienkind Olli wieder mit dabei.
3: Guten Morgen.
0: Und auf geht's mit einer Frage für alle, die sehr viel Zeit ins Gießen investieren gerade. Have you ever seen the rain?
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0: Clouseau, Gewinner. Und Sie können heute auch wieder einer sein. Also kein Clouseau, sondern ein Gewinner. Guten Morgen um 10 nach 5.
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0: Jawohl, wer genau das weiß, kann hier bei uns, und zwar ausschließlich bei uns, den ultimativen MDR Thüringen Siegersessel abräumen. Cooles blaues Design, klappbar mit Getränkehalter. Stefan Blumentritt aus Pößneck hatte genau dafür die besten Voraussetzungen.
2: Ja, ich habe hier ein bisschen auf der Couch gesessen und habe Radio gehört.
0: Und dann eben direkt angerufen, als es ernst wurde, durchgekommen und abgeräumt.
3: Toni Kroos dann die 8 auf dem Rücken und wieder verlagert er das Spiel schön raus auf den rechten Flügel. Perfekt getimt für Kimmich, der hat Platz, könnte jetzt mal flanken, zieht in die Mitte. Flachpass abgelegt, der Schuss!
4: Und war der drin oder nicht?
2: Er war drin.
3: Könnte jetzt mal flanken, zieht in die Mitte. Flachpass abgelegt, der Schuss und der Tor!
4: Ja!
3: Von Deutschland, Florian!
4: Ja!
2: Hallo,
4: Herr Blumentritt, es hat geklappt. So geht das los hier. Fantastisch. Ja,
0: man konnte quasi hören, wie Herr Blumentritt die Fäuste in die Luft geschmissen hat. Und wir suchen den nächsten MDR Thüringen Siegersesselbesitzer. Wir spielen kurz nach 6:30 hier bei MDR Thüringen. Wenn Sie wollen, schon mal die Nummer 0800 218 1313. Brauchen Sie.

0: keine gute Fete in Thüringen ohne diesen Hit. Immer alle vor und zurück mit den Proclaimers und I'm Gonna Be 500 Miles. Einen schönen guten Morgen, 5.18 Uhr. MDR Thüringen ist bei Ihnen mit der Frühschicht. Es sind zwar Ferien bei uns im Freistaat, aber viele Kinder überlegen, wie es danach weitergeht. Die 15-jährige Banafshe Yarobi aus Gotha bereitet sich aufs Gymnasium vor. Möglich macht das ihr super guter Regelschulabschluss. MDR Thüringen-Reporter Bastian Albrecht hat sich mit ihr getroffen.
1: Der Notendurchschnitt 1,18 steht auf dem Zeugnis von Banafshe Yarobi. Die 15 Jahre alte Schülerin von der Konrad-Eckhoff-Regelschule in Gotha hat damit eine der besten Abschlüsse in der Stadt gemacht. Eine super Leistung, vor allem weil Banafshe erst vor 4 Jahren aus Afghanistan nach Deutschland kam, ohne dass sie ein Wort Deutsch konnte. Nicht leicht, sagt sie.
2: Man konnte eigentlich da von Anfang an nicht verständigen. Es war richtig schwer, aber langsam ging.
1: Obwohl Deutsch echt eine schwere Sprache ist, Banafshe hat es sich selbst beigebracht.
2: Ja, genau, das ist nicht leicht. Ja, durch Internet, durch YouTube habe ich selbst eigentlich beigebracht. Keiner hat mir so groß geholfen.
1: Banafshe hat viel gelernt und viel dafür getan, damit sie so ein gutes Zeugnis bekommt. Auch ihre Mitschüler und Lehrer haben geholfen.
2: Es war eigentlich kein Unterschied zwischen mir und einer deutschen Mitschüler oder Mitschülerin. Also die haben mich richtig unterstützt und dafür bin ich auch richtig dankbar.
1: Und stolz auf ihre Leistung ist die 15-Jährige auch, denn sie hat ihre Chance hier in Deutschland genutzt. In Afghanistan, sagt sie, dürften Mädchen meist nicht in die Schule gehen. Von der Stadt Gotha gab es für Banafshe und 4 weitere Regelschüler das Andreas-Reier-Diplom für die guten Leistungen in der Regelschule. Der Beigeordnete Peter Leisner zieht den Hut besonders vor Banafshe.
3: Das ist schon eine Geschichte, die uns alle sehr stolz macht. Und wir haben da ganz hohe Hochachtung vor dieser Lebensleistung der jungen Frau. Und mit diesem Hintergrund auch. Und das macht, denke ich, mal Mut für viele weitere und ist auch ein Vorbild.
1: Für sie heißt es jetzt erstmal ausruhen und den Sommer genießen. Danach geht Banafshe in Gotha auf das Gymnasium, denn sie will jetzt auch das Abitur schaffen und später studieren. Was genau, das überlegt sie noch.
0: Respekt vor dieser Leistung. Also damit ist die 15-jährige Banafshe ein echtes

Heights. Für Kate Bush der Start zu einer ganz großen Karriere. Als erste Frau jemals landete sie in Großbritannien mit einem selbstgeschriebenen Song auf Platz 1 der Charts. Wir sagen einfach gute Musik und wünschen einen schönen guten Morgen mit MDR Thüringen. 3 Minuten vor 6 Uhr.

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1: Um 5.30 Uhr weniger Adoptionen in Thüringen. Ihre Zahl ist mit 65 im vergangenen Jahr auf den tiefsten Stand seit Beginn der Erhebungen im Jahr 1993 gesunken. Laut Deutschem Familieninstitut liegt es unter anderem daran, dass es weniger Kinder gibt. Thüringer Bergbahn steht still. Rund 5 Monate soll die Steilstrecke zwischen der Talstation Obstfelder Schmiede und der Bergstation Lichtenhain saniert werden. Für Fahrgäste fahren in dieser Zeit Ersatzbusse. Konflikt um die Straße von Hormuz. Auch in der vergangenen Nacht griff das US-Militär Ziele im Iran an. Die US-Armee will nach eigenen Angaben damit die Fähigkeit des Irans schwächen, Handelsschiffe bei der Durchfahrt anzugreifen.
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2: Mit Markus Wetterauer, guten Morgen. Nordhausen. In der Stadt beginnt heute das größte Wohnungsneubauprojekt in diesem Jahr. Wie die städtische Wohnungsbaugesellschaft mitteilte, entsteht im Ossietzkihof ein 5-geschossiger Block mit 24 Wohnungen. Sie sollen barrierefrei oder barrierearm sein. In 1,5 Jahren sollen die ersten Mieter einziehen. Die Baukosten belaufen sich auf rund 4,6 Millionen Euro. Gera. An der Untermhäuser Straße wird die Steilböschung abgesichert. Das dauert nach Angaben der Stadt voraussichtlich bis Ende August. An der Straße Richtung Bad Köstritz waren voriges Jahr Felsbrocken abgestürzt. Nun werden das Schutznetz erneuert, die Bohlenwand instand gesetzt und Bäume verschnitten. Der Verkehr wird einspurig per Ampel an der Baustelle vorbeigeleitet. Eisenach. Die Wandelhalle und der Karthausgarten werden ab heute videoüberwacht. Grund sind wiederholte Schäden durch Vandalismus und Schmierereien. Wie die Stadtverwaltung mitteilte, sind bereits Bewegungsmelder mit eingebauten Kameras installiert worden. Allerdings wird der Karthausgarten nicht permanent per Video überwacht, sondern nur außerhalb der Öffnungszeiten. 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
3: Das Wetter in Thüringen. Dieser Montag startet in Bad Salzungen mit 14 Grad und in Rückersdorf mit 17 Grad. Im Laufe des Tages erreichen wir 29 bis 32 maximal in den Hochlagen. Von Thüringer Wald, Rhön und Harz dann so um die 26 Grad. Dazu erstmal viel Sonne, später einige Quellwolken und am Abend im Eichsfeld und im Südharz so ein kleines Schauer- und Gewitterrisiko. Morgen mehr Wolken als heute, dazu einige Schauer und Gewitter, 25 bis 30 Grad. Und am Mittwoch viel Sonne, nur noch selten Schauer und Gewitter und die Temperaturen bleiben hochsommerlich. Damit jetzt 6:03. Hier sind die aktuellen Verkehrsmeldungen. Vorsicht auf der A4 Richtung Frankfurt. Zwischen Herleshausen und Wommen liegen Fahrzeugteile auf der Fahrbahn. Und im Landkreis Greiz, aufpassen bitte auf der Straße zwischen Hohenleuben und Leutsch. Da sind Kühe auf der Fahrbahn. Zurzeit noch keine Blitzer. Sobald Sie unterwegs was entdecken, freuen wir uns, wenn Sie es kostenfrei durchgeben im MDR Thüringen Verkehrszentrum unter 0800 218 1600. Besten Dank, kommen Sie gut an.
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3: Ah, schönen guten Morgen. Picobello Sommerwochenende liegt hinter uns. Olli und ich hoffen, Sie haben es genossen.
4: Ja, vor allem am Abend, das finde ich ja klasse, kann man lange draußen sitzen und das ist, wie gesagt, das ist das für mich, was ich super finde.
3: Und natürlich waren auch die Freibäder voll. Unser Reporter Uwe Kelm hat da für uns einen echten Marathon hingelegt. Hören wir gleich nochmal rein, was er da erlebt hat.
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0: Minuten nach halb sechs. Schönen guten Morgen. Was war das für ein tolles Sommerwochenende bei uns in Thüringen?
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0: Sonne pur, knapp 30 Grad, nur mal so ein paar schönen Wetterwölkchen. Mein Redakteur Olli Gussow, dich hat's auch noch draußen gezogen,
2: ne? Ja, natürlich, mit einem schönen Sommergetränk.
0: Ja, da brauche ich jetzt aber mehr Details. Sommergetränk?
2: Ja, es war ein Sex on the Beach.
0: Oh, Kollege Uwe Kelm hat nach noch mehr Abkühlung gesucht und war im Landkreis Saalfeld-Rudolstadt unterwegs. Dort gibt es 15 Freibäder und Uwe hat ja gleich eine ganze Freibad-Tour gemacht.
3: Die erste Station bringt mich nach Unterweißbach. Riesengroße Wasserrutsche. Vor mir steht Jakob. Hallo Jakob, du bist gerade eben gerutscht. Wie ist es?
4: Also es macht sehr viel Spaß und ist sehr schnell.
3: Wie ist das Wasser?
4: Das Schwimmbecken ist sehr warm.
3: Keine 5 Kilometer weiter schimmert mich das nächste Schwimmbecken mit kristallklarem Wasser an. Mittendrin ist Jenny. Hallo.
5: Hallo.
3: Wozu die Poolnudel?
5: Dass ich nicht untergehe. Ich kann manchmal so schlecht schwimmen. Außerdem ist das Wasser so kalt.
3: Wie kalt ist es denn?
5: Wie viel ist es denn? Ja, es geht. 22 Grad sind es.
3: Ihr seid ja eine ganze Gruppe. Was macht ihr jetzt hier im Schwimmbad?
5: Ein bisschen quatschen. Das ist immer unser traditioneller Sonntag.
3: Eine Attraktion in Sitzendorf ist der 3-Meter-Turm. Oh, da steht jemand oben. Wie war's?
6: Oh, gut, gut, gut. Und abkühlt. Und
3: nichts wie ab ins nächste Bad. Nicht mal ganz 3 Kilometer und ich bin am nächsten Schwimmbad in Schwarzburg. Hier in Schwarzburg gibt es ein richtig großes Schwimmbecken, 5 Bahnen und einen abgetrennten Nichtschwimmerbereich. Und aus dem Nichtschwimmerbereich raus möchte Elli, und zwar mit einem neuen Schwimmabzeichen. Elli, was machst du gerade für eins?
7: Also ich mache dieses Jahr noch Gold. Ich muss noch Kraulen üben mit dem Schwimmmeister Alex, weil der ist hier so toll. Und dann muss ich noch einen Köpfer von ganz oben machen.
3: Angekommen am nächsten Schwimmbad in Bad Blankenburg. Und hier riecht es schon ein bisschen nach Pommes. Gerade den Zeh reingehalten, das Wasser ist erfrischend. Josie Gerke sitzt mir gegenüber. Frau Gerke, Sie waren gerade komplett im Wasser. Wie ist es?
8: Sehr erfrischend, aber auch sehr angenehm.
3: So, angekommen. Letzte Station. Den letzten schattigen Parkplatz erwischt. Glück gehabt. Und genau so stelle ich mir einen Sonntagnachmittag im Freibad vor. Hier in der Kreisstadt ist richtig was los. Jeder schattige Platz ist belegt mit mindestens einem Handtuch. Ich würde jetzt gern rein, aber ich glaube, ich habe die Badehose vergessen. Schade.
0: Ja, schade. Dabei können sich deine Modelle doch immer sehen lassen. Wir hatten schon viele unvergessliche Momente. Aber kein Problem, Uwe. Der Sommer bleibt uns erhalten. Das ausführliche Wetter gibt's gleich bei uns. Einen schönen guten Morgen mit MDR Thüringen.

0: Von Cliff zu Cindy, gleich Cindy Lauper und All Through the Night. Einen schönen guten Morgen, 6:10 haben wir's.
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0: Da ist Jörg Schröder für uns da. Schönen guten Morgen,
2: Einen
0: Jörg.
2: Einen wunderschönen guten Morgen.
0: Ja, wie steigen wir denn ein in diese Ferienwoche Nummer 2?
2: Nur richtig klasse, muss ich sagen. Also alle Ferienkinder und alle Urlauber können sich freuen. Denn die Woche insgesamt oder konkret bis zum Freitag sieht sehr sonnenreich aus. Man merkt es jetzt schon, wer die Nase raushält, wird einen nahezu wolkenlosen Himmel sehen. Aktuell geht die Sonne über Thüringen auf, beziehungsweise ist auch schon da. Und sie wird uns heute auch den ganzen Tag beehren. Im Tagesverlauf kommen hübsche Quellwolken dazu. Die tun wir quasi als schönen Wetterwolken im Prinzip abhaken. Den Regen ist kein Thema. Thema sind natürlich die Temperaturen. Wir sind weiterhin im hochsommerlichen Bereich. Jetzt merkt man es noch nicht wirklich. Jetzt kann man noch mal so vielleicht ein bisschen durchlüften. Könnte auch ein bisschen schwer sein. Der Wind ist aktuell recht schwach auf der Brust. Am Nachmittag erwarten wir Temperaturen bis 31, 32 Grad. In den Bergen Temperaturen um die 24, 25 Grad.
0: Schauer- und Gewitterrisiko ist heute und auch morgen so ein bisschen Thema. Oder mehr als ein bisschen?
2: Ja, also heute Abend haben wir so ein klitzekleines Schauer- und Gewitterrisiko im Eichsfeld bzw. im Südharz. Aber ich gehe davon aus, wie gesagt, ist sehr klein. Es muss nichts passieren. Morgen sieht das schon ein bisschen anders aus. Morgen haben wir so ein bisschen Tiefdruckeinfluss und das heißt, morgen sind mehr Wolken unterwegs als heute. Es kann auch mal längere Zeit grau am Himmel sein und da sind eben halt vor allen Dingen in der zweiten Tageshälfte Schauer und Gewitter ein Thema, könnten auch ein bisschen kräftiger ausfallen und weil wir morgen mehr Wolken haben, kann die Sonne nicht so richtig hundertprozentig auf uns herunterballern. Entsprechend sind die Temperaturen auch etwas kühler. Wir erwarten Werte bis maximal 29, 30 Grad.
0: Aber trotzdem von so einem Landregen können wir jetzt nicht sprechen, dass man irgendwie so alles schön gewässert wird wieder.
2: Das ist ja immer so eine Sache, also die wer vielleicht morgen denkt, ah, meine Regentonne könnte wieder voll werden. Naja, ist, sag mal, das Risiko ist halt da, beziehungsweise sie kann voll werden, denn diese Schauer und Gewitter müssen wiederum nicht jeden treffen. Aktueller Stand dann Mittwoch, Donnerstag, Freitag, wieder trockenes, sonnenreiches Wetter, also bestes Wetter für alle Ferienkinder.
0: Das nehmen wir mit. Danke dir, Jörg. Kurz vor 8 die nächste Runde mit dir. Bis dahin.
2: Bis dann.
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5: Einen schönen guten Morgen an diesem Montag. Es ist 6 Uhr. Alles Wichtige jetzt mit Karin Lukas.
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6: Die Zahl der Adoptionen in Thüringen ist im vergangenen Jahr auf den tiefsten Stand seit Beginn der Erhebungen im Jahr 1993 gesunken. Im Jahr 2025 wurden in Thüringen 33 Jungen und 32 Mädchen adoptiert. Das waren 12 Kinder weniger als im Jahr zuvor. In ganz Deutschland sinken die Zahlen. Laut Deutschem Familieninstitut liegt das unter anderem daran, dass es weniger Kinder gibt. Außerdem existieren bei ungewollten Schwangerschaften von ganz jungen Frauen heute etliche Hilfsangebote. Noch immer ist die Zahl der Paare mit Adoptionswunsch dreimal so hoch wie die Zahl der zur Adoption freigegebenen Kinder. Die Thüringer Bergbahn zwischen Talstation Obstfelder Schmiede und Bergstation Lichtenhain steht ab heute für rund 5 Monate still. Die Deutsche Bahn saniert die Steilstrecke bis Dezember umfassend. 10 Millionen Euro werden investiert. Bei den Arbeiten werden das Zugseil, die Gleise und das Gegengewicht der Bahn erneuert. Für Fahrgäste fahren in dieser Zeit Ersatzbusse zwischen Tal- und Bergstation. Wenn alles nach Plan läuft, soll die Strecke Mitte Dezember wieder eröffnet werden. In Fambach im Landkreis Schmalkalden-Meiningen läuft aktuell ein größerer Polizeieinsatz. Wie die Polizei am Morgen mitteilte, geht es um schweren Diebstahl aus einer Metallfirma. Offenbar gibt es mehrere Täter, die in 2 Fahrzeugen unterwegs waren. Nähere Einzelheiten gab die Polizei zunächst nicht bekannt. Die Eisenacher Wandelhalle und der Karthausgarten werden ab heute videoüberwacht. Wie die Stadtverwaltung mitteilte, sind bereits funkgesteuerte Bewegungsmelder mit eingebauten Kameras installiert worden. Grund sind wiederholte Schäden durch Vandalismus und Schmierereien. Das Alarmsystem wurde ausschließlich außerhalb der Öffnungszeiten scharfgestellt, wie es hieß. Der Konflikt zwischen USA und Iran um die Kontrolle der Straße von Hormuz droht weiter zu eskalieren. Auch in der vergangenen Nacht griff das US-Militär Ziele im Iran an. Damit solle die Fähigkeit des Landes geschwächt werden, zivile Seeleute und Handelsschiffe bei der Durchfahrt durch die Straße von Hormuz zu attackieren, teilten die US-Streitkräfte mit. Das Außenministerium in Teheran verurteilte die Bombardements. Diese hätten alle diplomatischen Bemühungen der vergangenen Monate zunichte gemacht. Sport. Der Hamburger Tennisprofi Alexander Zverev hat das Finale des Grand-Slam-Turniers in Wimbledon verloren. Er unterlag dem Weltranglisten-Ersten Jannik Sinner aus Italien in 4 Sätzen. Gewonnen hat er gegen der FC Carl Zeiss Jena. Im Testspiel gegen Fußball-Bundesligist Union Berlin stand es am Ende 2:0 für die Jena. Das waren die Nachrichten. 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
5: Dankeschön, Karin. Wir schauen auf das Wetter in Thüringen, sehen heute viel Sonne, später einige Quellwolken, am Abend im Eichsfeld und Südharz ein kleines Schauer- und Gewitterrisiko. Die Höchstwerte liegen zwischen 26 und 32 Grad. Aktuell sind es in Körner 17 Grad und Tanna beginnt den Montag mit 15 Grad. Morgen dann mehr Wolken als heute, dazu einige Schauer und Gewitter mit 25 bis 30 Grad. Und am Mittwoch wiederum viel Sonne, nur noch selten Schauer und Gewitter und die Temperaturen bleiben hochsommerlich. Damit jetzt 6:03. Hier sind die aktuellen Verkehrsmeldungen. Momentan auf unseren Straßen alles Bingo und auch keine Blitzer. Melden Sie uns Staus oder Blitzer jederzeit kostenfrei im MDR Thüringen Verkehrszentrum 0800 218 1600. Danke fürs Mitmachen, gute Fahrt.
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5: Schönen guten Morgen. Und ja, so ein leichtes Kribbeln ist bei den Fußballfans in Thüringen schon zu spüren. Kollege Olli Gussor merkt es auch schon in den Fingern.
7: Oh ja, in gut zwei Wochen geht die neue Saison los und in Jena sind sie schon richtig heiß. Rund 7000 Fans waren gestern bei der Saisoneröffnung gegen Union Berlin dabei.
5: Hoppala, 7000, da war ordentlich was los. Und was die Fans von ihrer Mannschaft in dieser Saison erwarten, das hören wir gleich.
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0: hat sich ja auch zu einer echten Stadionhymne entwickelt. Neil Diamond und Sweet Caroline. Schönen guten Morgen mit MDR Thüringen. Um 6:11. Lassen Sie mich kurz gucken. 13. Juli heute. Ja, dann dauert's noch so gut 2 Wochen. Aber viele Thüringer Fußballfans, die haben schon Hummeln im Hintern, dass die Saison losgeht. Das haben wir gestern gesehen, zum Beispiel in Jena bei der Saisoneröffnung. Olli, da war richtig was los.
1: Aber hallo, rund 7000 Zuschauer waren da und haben sich das Spiel gegen Bundesligist Union Berlin angeschaut und das in den Ferien, also wirklich klasse Stimmung da. Und die Fans, die haben auch schon ganz klare Vorstellungen für die neue Saison.
2: Ja, dass wir hoffentlich genauso gut abschneiden wie letzte Saison, wenn nicht sogar noch einen Platz besser. Das wäre natürlich der Traum, ja, mit dem direkten Aufstiegsplatz. Ja, ansonsten immer über den Landeshauptstädtern stehen.
3: Ich drücke ganz einfach der Mannschaft die Daumen und wir werden es schon schaffen. Und auch das neue Team wird natürlich entsprechend wieder ihre Leistung zeigen. Also ich freue mich drauf. Eine tolle Saison wird es werden und wir schauen mal.
4: Platz 1 bis 3 wäre schon nicht schlecht, Thüringen-Pokal. Das ist immer so der Anspruch und den sollte man gerecht werden. Also.
0: Und das hat gegen Union Berlin auch schon recht gut ausgesehen, denn Jena hat sogar 2:0 gewonnen.
1: Ja, und eine besondere Geschichte. Ein Tor hat Elias Löder geschossen, der nach einem Jahr in Ulm nach Jena zurückgekehrt ist.
5: Sehr viel Spaß. Also von der ersten Minute an schon die Erwärmung war toll, hier wieder einzulaufen, auf dem Platz zu stehen.
0: Ernst wird es am 26. Juli. Dann geht's los mit einem Heimspiel der Jena gegen Zwickau. Erfurt übrigens startet 2 Tage vorher mit einem Heimspiel gegen den BFC Dynamo. Schönen guten Morgen mit MDR Thüringen.

0: Schönen guten Morgen an diesem Montag. 6.18 Uhr haben wir es jetzt.
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2: Du bist gut genug. Dieser Satz geht gerade vielen Menschen nicht mehr aus dem Kopf. Der Song von Kitschkrieg, Blumengarten und Shirin David ist ein echter Ohrwurm. Sogar im Kindergarten wird er schon gesungen. Und ehrlich gesagt, manchmal brauche ich diesen Satz selbst. Besonders montags. Wenn eine neue Woche beginnt und ich mich frage, wie alles unter einen Hut passen soll. Wenn ich Sorge habe, ob ich allem gerecht werde. Oder wenn sich dieses leise, schlechte Gewissen meldet, eigentlich müsste ich noch mehr schaffen. Manchmal taucht dieser Gedanke auch auf, wenn in einer Beziehung etwas nicht rund läuft. Dann schleicht sich mitunter die Frage ein, bin ich vielleicht nicht gut genug? Und gerade dann tut es gut, diesen Satz zu hören. Du bist gut genug. Die Bibel geht noch einen Schritt weiter. Gleich auf ihren ersten Seiten im Buch Genesis schaut Gott auf seine Schöpfung. Auf Himmel und Erde, auf Pflanzen und Tiere und Menschen. Und sagt, siehe, es war sehr gut. Nicht, weil alles perfekt wäre, nicht, weil niemals Fehler passieren, sondern weil Gottes Blick dem Menschen gilt, bevor dieser etwas leisten muss. Mit diesem Gedanken möchte ich in die neue Woche starten. Es wird sicher nicht alles gelingen. Es wird Missverständnisse geben und manches wird liegen bleiben. Aber bei Gott ist niemand nur gerade gut genug. Sein erster Blick auf den Menschen lautet sehr gut. Einen sehr guten Start in die neue Woche wünscht Paula Kreiner-Bär, katholisch aus Erfurt.
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Auf Safari mit Tight Fit. The Lion Sleeps Tonight. Der Löwe schläft heute. Ja, gleich nicht mehr, wenn er hier bei MDR Thüringen Van Halen mit Jump gehört hat. Guten Morgen mit einfach guter Musik. In 4 Minuten haben wir es 7:30.

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5: Um 6.30 Uhr weniger Adoptionen in Thüringen. Ihre Zahl ist mit 65 im vergangenen Jahr auf den tiefsten Stand seit Beginn der Erhebungen im Jahr 93 gesunken. Laut Deutschem Familieninstitut gibt es weniger Kinder und mehr Hilfsangebote bei ungewollten Schwangerschaften. Thüringer Bergbahn steht still. Rund 5 Monate soll die Steilstrecke zwischen der Talstation Obstfelder Schmiede und der Bergstation Lichtenhain saniert werden. Für Fahrgäste fahren in dieser Zeit Ersatzbusse. Konflikt um die Straße von Hormuz. Auch in der vergangenen Nacht griff das US-Militär Ziele im Iran an. Die US-Armee will nach eigenen Angaben damit die Fähigkeit des Irans schwächen, Handelsschiffe bei der Durchfahrt anzugreifen.
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6: Mit Antje Kirsten für Mittel- und Westthüringen. Eisenach, die Wandelhalle und der Karthausgarten werden ab heute videoüberwacht. Wie die Stadtverwaltung mitteilte, sind bereits funkgesteuerte Bewegungsmelder mit eingebauten Kameras installiert worden. Grund sind wiederholte Schäden durch Vandalismus und Schmierereien. Das Alarmsystem werde ausschließlich außerhalb der Öffnungszeiten scharf geschaltet, heißt es. Ilmenau, der Schwimmhallenteich, muss erneut abgedichtet werden. Nachdem er abgelassen wurde, sind kleine Schadstellen entdeckt worden, wie die Stadt MDR Thüringen mitteilte. Die Stellen werden nun nachgearbeitet und der Teich anschließend wieder befüllt. Seit mehreren Jahren ist der Teich undicht. Um das Problem zu beheben, wurde in den vergangenen 2 Jahren unter anderem die Teichsohle abgedichtet. Dafür wurden 600.000 Euro investiert. Erfurt. Nach einer Havarie Ende Mai in Erfurt-Bischleben werden ab heute Trinkwasserrohre ausgetauscht. Nach Angaben der Stadtwerke ist am Hamburger Berg eine Länge von etwa 50 Metern betroffen. Seit der Havarie werden die betroffenen Anwohner provisorisch mit Wasser versorgt. 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
7: Das Wetter in Thüringen, da haben wir heute viel Sonne, später einige Quellwolken. Am Abend im Eichsfeld und Südharz so ein kleines Schauer- und Gewitterrisiko. Ist aber wirklich nur klein, haben wir vorhin schon von Jörg Schröder aus unserem Wetterstudio gehört. Die Höchstwerte 29 bis 32 Grad, in den Hochlagen von Thüringer Wald, Rhön und Harz um die 26 Grad maximal. Aktuell sind es in Kauern 17 Grad und bei Ihnen in Unterbreitsbach 15. Morgen dann mehr Wolken als heute, dazu einige Schauer und Gewitter, 25 bis 30 Grad. Am Mittwoch wiederum viel Sonne und nur noch selten Schauer und Gewitter. Die Temperaturen bleiben im hochsommerlichen Bereich. Damit jetzt 6:35. Hier sind die aktuellen Verkehrsmeldungen. A9 Richtung München. Vorsicht bitte, zwischen Triptis und Dittersdorf liegen Metallteile auf der rechten Spur. Zurzeit noch keine Blitzer. Wenn Sie unterwegs was entdecken, sagen Sie es uns, wir sagen es weiter. 0800 218 1600. Das ist die kostenlose Nummer zum MDR Thüringen Verkehrszentrum. Gute Fahrt.
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7: Guten Morgen, und Olli und ich sehen sich doch schon vor dem inneren Auge jubeln im MDR Thüringen Siegersessel, nur für Sie angefertigt. 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
8: Er besticht durch sein royales Blau, durch handliches Design und natürlich das Highlight, der Getränkehalter.
7: Spielen Sie mit, bei drin oder nicht drin. 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
9: Achtung, Italien vor dem deutschen Tor. 20 Meter Torentfernung mit Cassano, dem kleinen 1,75 Dribbler. Montolivo könnte schießen. Schießt!
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7: 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Viel Glück.
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0: 10 nach halb 7 haben wir es gleich. Einen schönen guten Morgen.
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0: Und die richtige Antwort darauf würde Björn Pösel aus Eisenach direkt in den MDR Thüringen Siegersessel katapultieren. Einen schönen guten Morgen, Björn.
2: Schönen guten Morgen.
0: Schönes Wochenende gehabt?
2: Ein wunderschönes Wochenende gehabt, ja.
0: Oh, erzählen Sie, was haben Sie Schönes gemacht?
2: Wir haben bei dem FC Eisenach haben wir das Spiel ausgetragen, Rot-Weiß Erfurt gegen Mainz 05. Und da hatten wir Samstag volle Hütte, knappe 800 Zuschauer und alles super glatt gelaufen.
0: Prima, das klingt klasse. Und aus Ihren Worten schließe ich, Sie sind auch fußballaffin.
2: Ich bin fußballaffin, ja, bin Fußballtrainer beim FC Eisenach und ja, habe auch selber mal gespielt und alles.
0: Zwischen den aufregenden Partien könnten Sie sich reinlegen in den MDR Thüringen Siegersessel.
2: Das wäre wunderbar, ja.
0: Also wenn Sie den gewinnen und den dann auch nochmal mit an den Spielfeldrand nehmen und Sie dann ganz gechillt da drin liegen und vielleicht mal hier die Anweisungen geben, da brauchen wir ein Foto von.
2: Da mache ich ein Bild und das schicke ich euch dann zu.
0: Sehr gut, die Daumen sind gedrückt. Drin oder nicht drin ist die Frage. Wir spielen eine Fußballszene an, die stoppt abrupt und Sie sagen dann einfach, was mit dem Ball passiert ist. Hier kommt sie nochmal.
3: Achtung, Italien vor dem deutschen Tor. 20 Meter Torentfernung mit Cassano, dem kleinen 1,75 Dribbler. Montolivo könnte schießen. Schießt!
0: Drin oder nicht drin, Björn?
2: Ich würde sagen, der war drinne.
0: Der war drinne. Finale Antwort?
2: Warte mal, das war die EM. Warte mal. Jetzt wüsste ich, ob das die EM 2012 war, aber... Na komm her, ich ändere es nochmal. Ich sage da aber nicht drin.
0: Ah, nicht, dass es heißt, ich habe sie beeinflusst. Hier ist die Auflösung.
3: Achtung, Italien vor dem deutschen Tor. 20 Meter Torentfernung mit Cassano, dem kleinen 1,75 Dribbler. Montolivo könnte schießen. Schießt! Und Neuer! Jawohl, wir haben auch einen Torwart.
0: Ja, wir haben einen Torwart und Sie haben einen Siegersessel.
2: Jawohl, super. Oh. Dankeschön.
0: Auf den letzten Meter nochmal umgeschwenkt. Übrigens, weil Sie gerätselt haben hier so 2012. Nee, es war die EM 2021. Halbfinale Deutschland gegen Italien, jawohl.
2: Alles klar.
0: Björn, viel Spaß mit dem Siegersessel. Und Sie wissen, Danke. Was wir verabredet haben, ne? Foto,
2: das machen wir.
0: Falls Sie die Anweisungen aus dem Trainerstuhl jetzt liegend geben.
2: So machen wir's.
0: Danke Ihnen und einen schönen Wochenstart. Tschüss.
2: Ebenfalls. Dankeschön. Ciao.
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0: Und gleich begrüßen wir diesen Sommertag standesgemäß mit Musik aus Jamaika, Inner Circle und Games People Play. Schönen guten Morgen mit MDR Thüringen um 10 vor 7. Jetzt aber erstmal ab ins Kino, denn da ist mal wieder Thüringen vertreten. Da läuft gerade der deutsche Film Etwas ganz Besonderes. Und gedreht wurde dieser Film in Greiz und die Stadt ist auch den ganzen Film über zu sehen. MDR Thüringen Kinoexperte Jens Henschel hat den Film schon gesehen. Was ist das Besondere in diesem Film, wie es ja auch im Titel steht, Jens?
1: Inhaltlich geht es um Lea, sie ist 17 Jahre alt, ein ganz gewöhnlicher Teenager, sie singt gerne und sie wird für eine Gesangsshow gecastet. Sie weiß selbst nicht ganz genau, was das Leben für sie bereithält, welche Identität sie hat, aber diese TV-Show ist für sie eine große Chance, also etwas Besonderes. Und sie ist sehr direkt, als die TV-Macher heile Familienwelt abbilden wollen.
2: Wir könnten ja sowas machen wie ein Familienfrühstück und dann,
3: ja.
2: Vielleicht habt ihr irgendwelche Hobbys, die dann zusammen.
3: Also klar, machen. Frühstücken tun wir und wir können alle reiten.
2: Mhm. Ja.
4: Na, also eigentlich ist es so, dass meine Mutter von einem anderen Typen schwanger ist. Wir beide wohnen in der Pension von meinen Großeltern, die bald pleite ist. Und reiten tue ich seit 2 Jahren nicht mehr.
0: Da ist jemand sehr direkt. Heile Welt sieht anders aus. Welche Rolle spielt denn die Familie, die auch gerade erwähnt wurde in dem Film?
1: Jeder hat sein Päckchen zu tragen in dieser Familie. Die Großeltern, die hängen an der Vergangenheit. Die Eltern von Lea sind getrennt. So richtig weiß niemand, was da kommt. Greiz ist Heimatstadt. Aber was die Zukunft angeht, bleibt eben vieles offen. Und da ist Lea mit ihrer eventuellen Karriere schon ein richtiger Lichtblick.
0: Es ist ein eher kleiner Film, der auf der Berlinale seine Premiere hatte. Und uns interessiert natürlich auch, wie Greiz dargestellt wird.
1: Kaum überraschend spielt Greiz wirklich Greiz. Also die Stadt spielt die Stadt. Ist keine Fiktion, kein Hintergrund, nichts Namenloses. Das Schloss und der Park, die kommen vor, die Innenstadt natürlich auch. Und Leas Tante, die leitet in ihrer Filmrolle das Heimatmuseum im oberen Schloss. Also auch das kommt vor. Und eine Anekdote: Im Schloss wurde bei den Dreharbeiten mit Raucheffekten gearbeitet und da riefen dann besorgte Bewohner gleich die Feuerwehr an. Also so authentisch lief es dort wohl ab. Und insgesamt gab es vor 2 Jahren bei den Dreharbeiten über 20 Drehtage in der Region, also auch im benachbarten Sachsen.
0: Danke, Jens. Das macht neugierig auf den Film Etwas ganz Besonderes. Zu sehen im Kino.
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6: Einen schönen guten Morgen. Es ist jetzt 7 Uhr. Alles Wichtige hat Karin Lukas für uns.
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7: Die Thüringer Bergbahn zwischen Talstation Obstfelder Schmiede und Bergstation Lichtenhain steht ab heute für rund 5 Monate still. Die Deutsche Bahn saniert die Steilstrecke bis Dezember umfassend. 10 Millionen Euro werden investiert. MDR Thüringen-Reporter Uwe Kelm.
8: Sonntagabend, 20.08 Uhr ist die Güterbühne mit dem Cabrio-Wagen ihre letzte Fahrt bergauf angetreten. Das gut 100 Jahre alte Gegengewicht zum Personenwagen wird neu gebaut. Schwellen und Schotter auf der Steilstrecke, auch das Seil werden neu gemacht. Dafür müssen Fahrgäste mit dem Bus Vorlieb nehmen. Im 2-Stunden-Takt über Kursdorf und Meuselbach-Schwarzmühle. Zusätzlich verbindet ein Kleinbus direkt Tal- und Bergstation. Der Advent an der Bergbahn muss ausfallen. Die Arbeiten dauern bis Mitte Dezember.
7: In Thüringen gibt es deutlich mehr Paare mit Adoptionswunsch als zur Adoption freigegebene Kinder. Im vergangenen Jahr gab es mit 124 Adoptionswünschen etwa 3-mal so viel Wünsche wie Kinder. Gleichzeitig sank die Zahl der Adoptionen im Freistaat auf den niedrigsten Stand seit Beginn der Erhebungen im Jahr 1993. Adoptiert wurden 65 Kinder. Nach einem Polizeieinsatz in Fambach im Kreis Schmalkalden-Meiningen sind offenbar noch 4 Diebe auf der Flucht. Wie die Beamten mitteilten, haben am Morgen mehrere Täter Buntmetall aus einer Firma in Fambach gestohlen. Anschließend flohen sie laut Polizei mit mindestens 2 Autos in Richtung Schmalkalden. Als die Polizei versuchte, sie dort zu stoppen, flüchteten sie zunächst in ihren Autos mit hoher Geschwindigkeit und später zu Fuß. Trotz Hubschraubereinsatz konnten bisher nur 2 Männer festgenommen werden. Bei einer Brandkatastrophe in der thailändischen Hauptstadt Bangkok sind nach offiziellen Angaben mindestens 27 Menschen ums Leben gekommen. Medienberichten zufolge liegt die Zahl noch höher. Zudem ist von zahlreichen Verletzten die Rede. Ob sich darunter auch Touristen befinden, ist noch nicht bekannt. Der betroffene Pub liegt in einem Bezirk von Bangkok, der vor allem an Wochenenden von Zehntausenden Menschen besucht wird. Sport. Der Hamburger Tennisprofi Alexander Zverev hat das Finale des Grand-Slam-Turniers in Wimbledon verloren. Er unterlag dem Weltranglisten-Ersten Jannik Sinner aus Italien in 4 Sätzen. Gewonnen hat er gegen der FC Carl Zeiss Jena. Im Testspiel gegen Fußball-Bundesligist Union Berlin stand es vor 7000 Zuschauern am Ende 2:0 für die Jena. MDR-Thüringen-Sportreporter Christian Müller hat das Spiel gesehen.
9: Jena im Angriff sehr, sehr zielstrebig und nach 12 Minuten schon das erste Tor für den Regionalligisten durch Rückkehrer Elias Löder, der schon im ersten Heimspiel der neuen Saison gezeigt hat, wie wichtig er für seine Mannschaft in dieser Saison sein kann. In der zweiten Halbzeit drückten die Berliner dann auf den Ausgleich, aber Till Herting im Jenaer Kasten konnte alle Chancen verhindern. Und dann kurz vor Schluss das 2:0 durch Kevin Lenkford, die Entscheidung in dieser unterhaltsamen Partie. Insgesamt ein erfolgreicher Saisonauftakt für den FC Carl Zeiss Jena hier vor eigenem Publikum.
7: Das waren die Nachrichten. 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
2: Danke dir, Karin.
4: Das Wetter in Thüringen, also ich hoffe, die Eisdielen füllen die Wannen heute wieder richtig gut auf. Höchstwerte 29 bis 32 Grad. Selbst in den Hochlagen von Thüringer Wald, Rhön und Harz haben wir um die 26 Grad. Dazu viel Sonne, später mal einige Quellwolken. Am Abend im Eichsfeld und Südharz ein kleines Schauer- und Gewitterrisiko. Los geht dieser Tag in Gerstungen mit 16 Grad und Hermsdorf meldet 18 Grad. Morgen, der Dienstag, hat mehr Wolken als heute zu bieten. Dazu einige Schauer und Gewitter, 25 bis 30 Grad. Am Mittwoch wiederum viel Sonne und dann nur noch selten Schauer und Gewitter. Die Temperaturen bleiben hochsommerlich. Damit 7:04. Hier sind die aktuellen Verkehrsmeldungen. A4 Frankfurt Richtung Dresden, in der Auffahrt Apolda, Behinderungen nach einem Unfall. Noch keine Blitzer, melden Sie uns Staus oder Blitzer kostenfrei im MDR Thüringen Verkehrszentrum 0800 218 1600. Danke und gute Fahrt.
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4: Einen schönen guten Morgen und Olli, jetzt mal hier Butter auf den WM-Ball. Wer wird Weltmeister?
10: Ja, Frankreich, das ist klar.
4: Ach, das ist klar. Hast du schon getippt?
10: Das habe ich getippt, aber insgesamt bin ich bei meinem Tippspiel richtig schlecht unterwegs. Platz 7 von 12. Ganz vorne übrigens Krümelmonster und die Kirsche.
4: Du bringst wieder Schande über die Frühschicht, ja. Aber vielleicht reißt Frankreich dich raus. Wir fragen gleich bei unserer Expertin in den USA nach.
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0: oft von Ihnen gewünscht in diesem Sommer und deshalb natürlich gleich mit dabei. Das Summer in the City. Schönen guten Morgen, 7:12.
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0: Ja, so langsam biegen wir da auf die Zielgerade ein, die letzte Woche WM. Viele Mannschaften sind schon raus und der ein oder andere Spieler nutzt die freie Zeit. Der Brasilianer Neymar zockt Poker in Las Vegas. Unser Angelo Stiller tanzt im Megapark auf Mallorca. Für sowas hat unsere WM-Reporterin Ann-Kathrin Rose in Dallas natürlich keine Zeit. Guten Morgen, oder?
2: Nein. Guten Morgen. Nein, wir sind auch tatsächlich im Bett gewesen in Miami, bevor Erling Haaland und die Norweger diesen Club auseinandergenommen haben.
0: Ja, und damit lieferst du schon das perfekte Stichwort. Die Halbfinals stehen ja nun fest. England hat gegen Norwegen gewonnen, aber die Norweger, die haben richtig Spaß gemacht. Und in Peru werden nun immer mehr Kinder nach Superstar Erling Haaland benannt. Also die haben eine riesen Euphorie auch entfacht, gell?
2: Ja, und die waren auch wirklich einfach ansteckend. Also in Miami, wo diese Partie stattgefunden hat, da haben die am Miami Beach, also was so ein bisschen ist wie eine Sauna mit Strand, haben die gerudert in gehäkelten Mützen, haben wirklich die ganze Welt begeistert, nicht nur in Miami. Und genau, du hast es gesagt, in Peru werden Kinder gerne übrigens nach berühmten Fußballern benannt. Und jetzt werden da wahrscheinlich in 9 bis 10 Monaten relativ viele kleine Erling Haalands rumlaufen.
0: Frankreich gegen Spanien und England gegen Argentinien. Das sind die Halbfinals. Was können wir da erwarten? Wer wird Weltmeister?
2: Oh, schwierige Frage. Erst einmal ordnen wir ein, was wir erwarten können. Es sind 4 Teams, die sehr viel Spaß gemacht haben schon bei dieser WM, allerdings in Abstufungen. Alle haben sich so eine kleine Auszeit gegönnt. Für mich die größte Auszeit, die Argentinier in den letzten 3 Spielen. Da hatten sie viel Glück und noch mehr Messi. Deshalb für mich England gegen Argentinien, England der Favorit. Die haben sich ein bisschen weiter gerumpelt gegen Norwegen, aber Thomas Tuchel, der hat sofort den Finger in die Wunde gelegt, der Trainer, und gesagt, wir müssen das noch besser machen. Und Spanien gegen Frankreich, da die Franzosen für mich variabler von Beginn an. Das Team mit dem schönsten Fußball, also Frankreich, England, das Finale. Und du wolltest ja einen Tipp.
0: Ja, komm.
2: Ich tippe auf England.
0: Alles klar, hier unser Olli, mein Redakteur aus der Frühschicht, der sagt Frankreich, ja?
2: So, wir sprechen uns nächste Woche.
3: Ja, wir sprechen uns, kannst du wissen.
0: Zur Endbilanz.
2: Wahrscheinlich hast du recht.
0: Erstmal danke an Katrin, weiter viel Spaß bei dieser WM.
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0: 18 Minuten Vollbacht haben wir es gleich. Schönen guten Morgen mit MDR Thüringen. Ja, es sind zwar Ferien bei uns, aber viele Kinder überlegen jetzt, wie es danach weitergeht. Die 15-jährige Banafshe aus Gotha bereitet sich aufs Gymnasium vor. Möglich macht das ihr super guter Regelschulabschluss. MDR Thüringen-Reporter Bastian Albrecht hat sich mit ihr getroffen.
1: Der Notendurchschnitt 1,18 steht auf dem Zeugnis von Banafshe Yarobi. Die 15 Jahre alte Schülerin von der Konrad-Eckhoff-Regelschule in Gotha hat damit eine der besten Abschlüsse in der Stadt gemacht. Eine super Leistung, vor allem weil Banafshe erst vor 4 Jahren aus Afghanistan nach Deutschland kam, ohne dass sie ein Wort Deutsch konnte. Nicht leicht, sagt sie.
2: Man konnte eigentlich da von Anfang an nicht verständigen. Es war richtig schwer, aber langsam ging.
1: Obwohl Deutsch echt eine schwere Sprache ist, Banafshe hat es sich selbst beigebracht.
2: Ja, genau, das ist nicht leicht. Ja, durch Internet, durch YouTube habe ich selbst eigentlich beigebracht. Keiner hat mir so groß geholfen.
1: Banafshe hat viel gelernt und viel dafür getan, damit sie so ein gutes Zeugnis bekommt. Auch ihre Mitschüler und Lehrer haben geholfen.
2: Es war eigentlich kein Unterschied zwischen mir und einer deutschen Mitschüler oder Mitschülerin. Also die haben mich richtig unterstützt und dafür bin ich auch richtig dankbar.
1: Und stolz auf ihre Leistung ist die 15-Jährige auch, denn sie hat ihre Chance hier in Deutschland genutzt. In Afghanistan, sagt sie, dürften Mädchen meist nicht in die Schule gehen. Von der Stadt Gotha gab es für Banafshe und 4 weitere Regelschüler das Andreas-Reier-Diplom für die guten Leistungen in der Regelschule. Der Beigeordnete Peter Leisner zieht den Hut besonders vor Banafshe.
3: Das ist schon eine Geschichte, die

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6: Um 7.30 Uhr Thüringer Bergbahn steht still. Rund 5 Monate soll die Steilstrecke zwischen der Talstation Obstfelder Schmiede und der Bergstation Lichtenhain saniert werden. Für Fahrgäste fahren in dieser Zeit Ersatzbusse. Weniger Adoptionen in Thüringen. Ihre Zahl ist mit 65 im vergangenen Jahr auf den tiefsten Stand seit Beginn der Erhebungen im Jahr 1993 gesunken. Laut Deutschem Familieninstitut gibt es weniger Kinder und mehr Hilfsangebote bei ungewollten Schwangerschaften. Brandkatastrophe in Bangkok. Bei dem Feuer in einem Pub in Thailands Hauptstadt sind nach offiziellen Angaben mindestens 27 Menschen ums Leben gekommen. Ob sich darunter auch Touristen befinden, ist noch nicht bekannt.
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7: Mit Antje Kirsten für Mittel- und Westthüringen. Guten Morgen. Ilmenau, die ehemalige Pforte am alten Porzellanwerk, soll zu einem 24-Stunden-Markt umgebaut werden. Derzeit laufe der Innenausbau, teilte das Ilmwerk mit. Der Markt soll den Angaben nach noch in diesem Jahr eröffnen. Parallel gehen im Porzellanwerk selbst auch die Bauarbeiten für die geplante Tennishalle voran. Die Fertigstellung ist für Oktober geplant. Erfurt, Falschparken hat einen 34-Jährigen auf direktem Weg ins Gefängnis geführt. Der Polizei war zunächst ein falsch geparkter Kleintransporter mit manipulierten Kennzeichen aufgefallen. Auf Anordnung der Staatsanwaltschaft wurden daraufhin der Polizei bekannte Mann, seine beiden Fahrzeuge sowie die Wohnung durchsucht. Dabei stellten die Beamten Betäubungsmittel, Waffen, mutmaßliches Diebesgut sowie Utensilien sicher, die auf einen gewerbsmäßigen Drogenhandel hindeuten. Eisenach, die Wandelhalle und der Karthausgarten werden ab heute videoüberwacht. Wie die Stadtverwaltung mitteilte, sind bereits funkgesteuerte Bewegungsmelder mit eingebauten Kameras installiert. Grund sind wiederholte Schäden durch Vandalismus und Schmierereien. 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
8: Wir schauen auf das Wetter in Thüringen, sehen gerade in Neumühle Elster 19 Grad und in Orlamünde 18 Grad. Die Höchstwerte später am Tag 29 bis 32. Dazu viel Sonne, später einige Quellwolken und am Abend im Eichsfeld und Südharz ein kleines Schauer- und Gewitterrisiko. Morgen insgesamt mehr Grau, also mehr Wolken als heute, dazu einige Schauer und Gewitter, 25 bis 30 Grad. Am Mittwoch wiederum viel Sonne und nur noch selten Schauer und Gewitter. Die Temperaturen bleiben hochsommerlich. Damit jetzt 3 Minuten nach 7:30. Hier sind die aktuellen Verkehrsmeldungen. Vorsicht auf der A38 Richtung Göttingen. Zwischen Eisleben und Altstädt liegt eine Plane auf der linken Spur. Und auf der B87 Naumburg-Ilmenau in Höhe der A4 Auffahrt Apolda Behinderungen nach einem Unfall. Immer noch keine Blitzer heute Morgen. Sobald Sie unterwegs was entdecken, freuen wir uns, wenn Sie es kostenfrei durchgeben im MDR Thüringen Verkehrszentrum 0800 218 1600. Gute und sichere Fahrt.
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8: Schönen guten Morgen, Woche 2 der Thüringer Sommerferien. Und wenn Sie bald in den Urlaub starten, haben Olli und ich einen echten Zeitvertreiber während der Autofahrt.
9: Ja, es gibt ein super Spiel für die Reise und das wird aktuell von Groß und Klein gespielt.
8: Wir zeigen gleich, wie es geht.
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0: ganz dezent im Hintergrund dieses Meeresrauschen. Das hat schon was bei Only Crying. Na dann reiten wir rein auf der Welle in den Montag. Schönen guten Morgen um 7.41 Uhr und willkommen in Ferienwoche 2.
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0: Falls Sie da demnächst auch eine lange Autoreise vor sich haben, dann haben Olli und ich den perfekten Zeitvertreib parat.
2: Ja, es geht ums Nummernschilder gucken und dafür gibt es eine App, Kennzeichensammler heißt die. Und die wird aktuell auch von einigen meiner Freunden genutzt.
0: Sie sammeln also Kennzeichen.
2: Sie sammeln Kennzeichen, genau. Von A für Augsburg bis ZZ für Zeitz. Jedes Kennzeichen, das man auf der Autobahn sieht, einfach in die App eintragen. Und Ziel ist es, möglichst viele verschiedene Kennzeichen zu entdecken und dann noch zu dokumentieren.
0: Ich kenne das so ähnlich von einer Bier-App, sage ich mal. Da kannst du dann eintragen, aus welchen Regionen du schon immer so ein Fläschchen Bier getrunken hast. Ne? Also kannst du auch sammeln, ja. Ist auf einer Seite schon ziemlich voll, aber ist ein anderes Thema. Kommen wir zurück zur Kennzeichen-App. Die unterstützt sagenhafte 25 verschiedene Länder. Also Sie können da auch mal außerhalb Deutschlands rumgucken und ein paar Kennzeichen sammeln. Übrigens, je nach Seltenheit des Kennzeichens gibt's eine bestimmte Anzahl an Punkten, die in der App gesammelt werden können. Das weit verbreitete B für Berlin gibt lediglich einen Punkt, während ein WE für Weimar stolze 14 Punkte wert ist.
2: Oha, ja, genau. Und die gesammelten Punkte, die lassen sich dann im sogenannten Freunde Leaderboard mit anderen Nutzern vergleichen. Es gibt hier Nutzer, die schon 700 Kennzeichen gespeichert haben und sogar in extra WhatsApp-Gruppen werden die Kennzeichenfunde dann diskutiert.
0: Na dann haben wir Ihnen doch jetzt alles an die Hand gegeben für eine lange Autofahrt. Rein geht's in den nächsten Stau. Gern geschehen.
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0: 8:48 Uhr, 3:08 Uhr. Schönen guten Morgen an diesem Montag.
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0: Jörg Schröder ist für uns da. Guten Morgen.
2: Guten Morgen.
0: Ja, was hat es denn mit uns vor, dieses Montagswetter?
2: Ja, bei diesem Wetter möchte man gerne frei haben. Also Glückwunsch für alle Ferienkinder und für alle Urlauber, die unterwegs sind in Thüringen. Die erleben heute wieder einen wunderbaren hochsommerlichen Tag. Aktuell flächendeckend Sonnenschein. Wir haben kaum eine Wolke am Himmel. Ja, und die Temperaturen? Ja, noch zum Teil recht kühl, aber zum Teil auch schon bei 20 Grad. Eine 20 sehe ich aktuell gerade im Raum Erfurt rund um Sondershausen. Genauso auch in Hildburghausen haben wir auch schon die 20-Grad-Marke geknackt. Und das heißt, heute Nachmittag können wir hier und da wieder mal ordentlich schwitzen. Die Temperaturen gehen rauf bis 31, 32 Grad. Zum Sonnenschein kommen noch ein paar Quellwolken dazu, die vielleicht mal ein bisschen dichter sein können. Und so ein klitzekleines Schau- und Gewitterrisiko haben wir am Abend im Eichsfeld und auch im Südharz.
0: Also Abkühlung, gute Sache erstmal. Wie sieht's denn bei dir aus, Wassermelonenfreund?
2: Ja, auf alle Fälle.
0: Ja, sehr gut, weil hier kurzer Ausflug ins Bildungsradio. Wassermelonenkerne haben einen der höchsten Nährstoffgehalte, gibt Proteine für die Muckis und alles Gute für Haut und Haare und Zink dann auch noch fürs Immunsystem. Also mal einen mitknabbern, obwohl die Mutti früher immer gesagt hat, nicht essen die Kerne, sonst wächst dir ein Wassermelonenbaum im Bauch.
2: Obwohl ich dazu sagen muss, ich hätte jetzt gerne erfahren, wodurch eine gute Melone ich erkenne, weil das heißt immer, man klopft immer dran.
0: Ja, der Klopftest.
2: Aber ich habe irgendwie, das mit dem Klopfen, ich habe das noch nicht so richtig kapiert. Ich habe nämlich kürzlich daneben gegriffen und hatte eine Melone, die nicht ganz so doll schmeckte. Ah. Aber egal, vielleicht verrät es mir jemand, wie das Klopfgeräusch sein muss, um wirklich die perfekte Melone zu kaufen.
0: Ich würde sagen, wir greifen morgen erstmal wieder ins Wetterregal. Was holen wir da raus morgen?
2: Da holen wir ein paar Schauen Gewitter heraus. Und das heißt, die Regentonnen könnten hier und da voll werden, denn morgen sieht es ein bisschen unbeständiger aus, denn zum Sonnenschein ziehen doch zeitweise mal dicke Wolkenfelder durch. Schau und Gewitter sind mit dabei. Wo die genau herunterkommen, kann man sehr schwer vorhersagen. Gut vorhersagen kann man die Temperaturen. Es wird nämlich ein bisschen kühler. Die Werte liegen bei maximal 28, 29 Grad.
0: Rest der Woche?
2: Mittwoch, Donnerstag, Freitag, bestes Ferienwetter mit viel Sonnenschein, Temperaturen bis maximal 30 Grad. Aktueller Stand am Wochenende deutet sich ein Wetterwechsel an mit Schauern und Gewittern und dann wird es auch insgesamt etwas kühler.
0: Und du wirst nicht glauben, wie schnell unsere Hörerinnen und Hörer sind. Ilona aus Altenburg hier in der MDR Thüringen App. Ganz schnell für Jörg. Ein dumpfer, tiefer und hohlklingender Ton signalisiert eine reife, saftige Melone.
2: Dumpf?
0: Dumpf und hohl.
2: Dumpf und tief. Oh, das probiere ich heute sofort aus. Danke,
0: als
2: Ilona.
0: Würdest du auf deinen Bauch klopfen. So, Jörg, danke dir und weiter schönen Montag.
2: Gleichfalls.
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9: Einen schönen guten Morgen. Es ist 8 Uhr. Alles Wichtige jetzt mit Karin Lukas.
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11: Die Thüringer Bergbahn zwischen Talstation Obstfelder Schmiede und Bergstation Lichtenhain steht ab heute für rund 5 Monate still. Die Deutsche Bahn saniert die Steilstrecke bis Dezember umfassend. 10 Millionen Euro werden investiert. Bei den Arbeiten werden das Zugseil, die Gleise und das Gegengewicht der Bahn erneuert. Für Fahrgäste fahren in dieser Zeit Ersatzbusse zwischen Tal- und Bergstation. Wenn alles nach Plan läuft, soll die Strecke Mitte Dezember wieder eröffnet werden. Die Zahl der Adoptionen in Thüringen ist im vergangenen Jahr auf den tiefsten Stand seit Beginn der Erhebungen im Jahr 93 gesunken. Laut Statistischem Bundesamt wurden in Thüringen 65 Kinder adoptiert, 12 Kinder weniger als im Jahr zuvor. MDR-Thüringen-Reporter Florian Gierwert, warum werden das immer weniger?
12: Einmal gibt es weniger Kinder und es werden immer weniger zur Adoption freigegeben. Früher ist da mehr passiert. Da wurden zum Beispiel Kinder aus ungewollten Schwangerschaften von ganz jungen Frauen freigegeben. Heute gibt es ganz viele Hilfen für solche Fälle. Und es gibt zwar tatsächlich 3-mal so viele Wünsche von Paaren, ein Kind zu adoptieren, wie es Kinder gibt, 124 in Thüringen im letzten Jahr. Aber auch hier geht die Zahl langsam zurück.
11: Der große Polizeieinsatz im Kreis Schmalkalden-Meiningen ist beendet worden. Offenbar sind aber noch 4 Diebe auf der Flucht. Das teilte die Polizei mit. Am Morgen hatten mehrere Täter versucht, Buntmetall aus einer Firma in Fambach zu stehlen. Anschließend flohen sie laut Polizei mit mindestens 2 Autos in Richtung Schmalkalden. Als die Polizei versuchte, sie dort zu stoppen, flüchteten sie zunächst in ihren Autos mit hoher Geschwindigkeit und später zu Fuß. Ihr Diebesgut im Wert von mindestens 10.000 Euro mussten sie zurücklassen. Trotz Hubschrauber-Einsatz konnten bisher nur 2 Diebe festgenommen werden. Der Konflikt zwischen den USA und Iran um die Kontrolle der Straße von Hormuz droht weiter zu eskalieren. Auch in der vergangenen Nacht griff das US-Militär Ziele im Iran an. Damit solle die Fähigkeit des Landes geschwächt werden, zivile Seeleute und Handelsschiffe bei der Durchfahrt durch die Straße von Hormuz zu attackieren, teilten die US-Streitkräfte mit. Bei einer Brandkatastrophe in der thailändischen Hauptstadt Bangkok sind nach offiziellen Angaben mindestens 27 Menschen ums Leben gekommen. Medienberichten zufolge liegt die Zahl noch höher. Zudem ist von zahlreichen Verletzten die Rede. MDR Thüringen-Reporterin Ines Burkhardt.
0: Laut lokalen Behörden gab es einen elektrischen Kurzschluss in einer Klimaanlage in der Decke. Also das sind erste Erkenntnisse. Die Untersuchungen laufen noch. Augenzeugen berichten, dass das Feuer in der Nähe der Bühne der Bar, wo Live-Musik aufgeführt wurde, ausgebrochen ist und sich dann schnell ausgebreitet hat. Die Menschen in der Bar sind offenbar nach hinten gelaufen, weil vorne die Flammen waren. Überlebende haben in lokalen Medien berichtet, dass es keine Notausgänge oder Fluchtwege in der Bar gegeben habe.
11: Das waren die Nachrichten. 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
9: Danke, Karin. Das Wetter in Thüringen bietet heute viel Sonne, später einige Quellwolken, am Abend im Eichsfeld und Südharz ein kleines Schauer- und Gewitterrisiko. Die Höchstwerte 29 bis 32 Grad, in den Hochlagen von Thüringer Wald, Rhön und Harz um die 26 Grad. Und aktuell sind's in Sömmerda schon 22 Grad, in Wünschensuhl kurz unter der 20 Grad Marke 19 Grad. Morgen dann mehr Wolken als heute, dazu einige Schauer und Gewitter mit 25 bis 30 Grad und am Mittwoch wiederum viel Sonne und nur noch selten Schauer und Gewitter. Die Temperaturen bleiben hochsommerlich. Damit 8:04. Hier sind die aktuellen Verkehrsmeldungen. Vorsicht auf der A4 Richtung Frankfurt. Zwischen Nora und Erfurt-Fieselbach befindet sich eine Ölspur. Dann die A9 Richtung München zwischen Marktschorgast und dem Dreieck Bayreuth-Kulmbach. 4 Kilometer stockender Verkehr bedeutet 10 Minuten Zeitverlust. Und auf der B87 Naumburg-Ilmenau in Höhe der A4 Auffahrt Apolda Behinderungen nach einem Unfall. Blitzer weiter nicht mit dabei. Melden Sie uns Staus oder Blitzer kostenfrei im MDR Thüringen Verkehrszentrum 0800 208. 18 16 00. Danke, gute Fahrt.
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9: Guten Morgen. Am besten sitzt es sich doch in einem bequemen MDR Thüringen Siegersessel. So sehe ich das auch. Und gleich haben Sie wieder die Chance auf den schönsten Sessel der Welt mit Getränkehalter und praktisch zu verstauen. Sie müssen uns nur gleich sagen, ob der Ball drin war oder nicht drin war. Olli wärmt sich dafür schon mal auf. Pass mal auf, hier Live-Szene. Ja? Timo Hartmann aus dem hinteren Eck schießt und...
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9: Ja gut, das war aber auch einfach.
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Hallo auf die Straßen und Vorsicht bitte, wenn Sie gerade auf der B2 unterwegs sind. Aktuelle Meldung aus dem MDR Thüringen Verkehrszentrum: zwischen Dorna und der A4 Auffahrt Gera liegt ein totes Reh auf der Fahrbahn. Betrifft die B2 zwischen Dorna und der A4 Auffahrt Gera. Vorsicht, ein totes Reh auf der Fahrbahn.

0: 12 nach 8 wird es. Einen schönen guten Morgen.
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0: Da wartet der beste Fanartikel der Welt auf Sie oder einfach schön für den Sommer zum Relaxen. Der MDR Thüringen Siegersessel. 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
2: Tja, da sehen Sie das schicke Teil, aber bevor Sie sich da reinlümmeln, müssen Sie noch ein kleines Rätsel lösen. Und zwar haben wir eine Spielreportage rausgesucht, da gibt's plötzlich eine Unterbrechung am Ende. Und Sie müssen uns sagen, war der Ball drin oder nicht drin?
3: Schiedsrichter heute Abend übrigens ein Japaner, Toru Kamikawa aus Ebina City. Und er müsste jetzt gleich diesen Freistoß freigeben. Nur ein Mannmauer, Schneider bringt der Ball mit viel Effekt rein. Auf den zweiten Pfosten, Möglichkeit, Achtung, Kill schießt.
0: Bloß den Ball jetzt nicht flach halten und schnell anrufen. War der drin oder nicht drin? 0800 218 13 13 für den MDR Thüringen Siegersessel. 0800 218 13 13.
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0: steht ein niegelnagelneuer MDR Thüringen Siegersessel bald im Südeichsfeld. Wir werden es gleich wissen. Schönen guten Morgen, 8:50.
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0: Weil Uwe Petersheim aus Haierode hätte gerne einen. Schönen guten Morgen, Uwe.
2: Einen wunderschönen guten Morgen.
0: Wie sieht's denn gerade aus? Wir haben ja jetzt hier die letzte WM-Woche vor uns. Gucken Sie noch rein? Sind Sie noch dabei?
2: Ich schaue noch, ne?
0: Okay.
2: Morgen und Mittwoch ist wieder ein Spiel, ne?
0: So ist es. Wer wird ein Weltmeister? Jetzt können wir es ja schon so langsam eingrenzen. 4 Teams sind noch dabei. England,
2: ich würde
0: Spanien,
2: sagen Frankreich.
0: Frankreich. Oh, da liegen Sie hier mit unserem Olli aus dem Frühschichtteam, aber auf einer Wellenlänge, ne Olli?
3: Ja, genau, so sieht's aus, sehe ich auch so.
0: Also, die spielen schon hervorragenden Fußball. Na. Und wir hoffen, sie spielen hervorragend mit bei drin oder nicht drin. Ich starte nochmal die Fußballszene für uns.
2: Na?
0: Die endet abrupt und dann sagen Sie, war der Ball drin oder nicht drin?
4: Schiedsrichter heute Abend übrigens ein Japaner, Toru Kamikawa aus Ebina City. Und er müsste jetzt gleich diesen Freistoß freigeben. Nur ein Mannmauer, Schneider bringt der Ball mit viel Flair rein. Auf den zweiten Pfosten, Möglichkeit, Achtung, Kill schießt!
0: Mit viel Effet hat er ihn hineingebracht. Bringen wir Sie in den Siegersessel, drin oder nicht drin?
2: Drin.
0: Drin, sagen Sie, voller Überzeugung, wie ich höre.
2: Ja.
0: Gut.
4: Nur ein Mannmauer, Schneider bringt der Ball mit viel Flair rein. Auf den zweiten Pfosten, Möglichkeit, Achtung, Kill schießt! Knapp daneben!
0: Oh, knapp daneben!
2: Na gut.
0: Aber wie gesagt, so ein paar Tage WM haben wir noch. Das bedeutet auch noch ein paar Tage Siegersessel. Vielleicht sind Sie noch mal mit dabei.
2: Na, okay, machen wir so.
0: Uwe, vielen Dank fürs Dabeisein. Schöne Grüße nach Haierode. Schönen
2: bitte.
0: Tag.
2: Na, schöne Grüße ans Team.
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Schönen Start in diesen Sommermontag. Ein guter 70er geht allerlei. Deswegen jetzt bei MDR Thüringen Don McLean und American Pie. Das ist einfach gute Musik. In 4 Minuten haben wir es 8:30.

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3: Um 8.30 Uhr, Thüringer Bergbahn steht still. Rund 5 Monate soll die Steilstrecke zwischen der Talstation Obstfelder Schmiede und der Bergstation Lichtenhain saniert werden. Für Fahrgäste fahren in dieser Zeit Ersatzbusse. Weniger Adoptionen in Thüringen. Ihre Zahl ist mit 65 im vergangenen Jahr auf den tiefsten Stand seit Beginn der Erhebungen im Jahr 93 gesunken. Laut Deutschem Familieninstitut gibt es weniger Kinder und mehr Hilfsangebote bei ungewollten Schwangerschaften. Konflikt um die Straße von Hormus. Auch in der vergangenen Nacht griff das US-Militär Ziele im Iran an. Die US-Armee will nach eigenen Angaben damit die Fähigkeit des Irans schwächen, Handelsschiffe bei der Durchfahrt anzugreifen.
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4: Mit Antje Kirsten für Mittel- und Westthüringen. Eisenach, die Wandelhalle und der Karthausgarten werden ab heute videoüberwacht. Wie die Stadtverwaltung mitteilte, sind bereits funkgesteuerte Bewegungsmelder mit eingebauten Kameras installiert worden. Grund sind wiederholte Schäden durch Vandalismus und Schmierereien. Das Alarmsystem werde ausschließlich außerhalb der Öffnungszeiten scharf geschaltet, heißt es. Ilmenau, der Schwimmhallenteich, muss erneut abgedichtet werden. Nachdem er abgelassen wurde, sind kleine Schadstellen entdeckt worden, wie die Stadt MDR Thüringen mitteilte. Die Stellen werden nun nachgearbeitet und der Teich anschließend wieder befüllt. Seit mehreren Jahren ist der Teich undicht. Um das Problem zu beheben, wurde in den vergangenen 2 Jahren unter anderem die Teichsohle abgedichtet. Dafür wurden 600.000 Euro investiert. Erfurt. Nach einer Havarie Ende Mai in Erfurt-Bischleben werden ab heute Trinkwasserrohre ausgetauscht. Nach Angaben der Stadtwerke ist am Hamburger Berg eine Länge von etwa 50 Metern betroffen. Seit der Havarie werden die betroffenen Anwohner provisorisch mit Wasser versorgt. 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
5: Und damit sind wir beim Wetter in Thüringen. Unser Wettermelder Peter Leffler aus Krawinkel im Landkreis Gotha meldet uns 21 Grad und Sonnenschein. Und in Lauscha im Landkreis Sonneberg sind es 20 Grad, ebenfalls sonnig. Ja, die Sonne ist auch weiter gut mit dabei. Erst später einige Quellwolken. Am Abend im Eichsfeld und Südharz ein kleines Schauer- und Gewitterrisiko. Die Höchstwerte 26 bis 32 Grad. Morgen mehr Wolken als heute, dazu einige Schauer und Gewitter bis zu 30 Grad. Am Mittwoch wiederum viel Sonne, nur noch selten Schauer und Gewitter und die Temperaturen bleiben hochsommerlich. Damit jetzt 3 Minuten nach 8:30. Hier sind die aktuellen Verkehrsmeldungen. Vorsicht auf der A4 Richtung Frankfurt. Zwischen Nora und Erfurt-Fieselbach befindet sich eine Ölspur. A9 Richtung München zwischen Marktschorgast und dem Dreieck Bayreuth-Kulmbach. 4 Kilometer stockender Verkehr, 10 Minuten Zeitverlust. Und Vorsicht auf der B2 Richtung Hof zwischen Dorna und der A4 Auffahrt Gera liegt ein totes Reh auf der Fahrbahn. Zurzeit keine Blitzer melden Sie und Staus oder Blitzer kostenfrei im MDR Thüringen Verkehrszentrum 0800 200. 118 16 00. Danke, kommen Sie gut und sicher an.
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5: Schönen guten Morgen. Starten wir doch gleich mal mit so einem kleinen Rätsel in diese nächste halbe Stunde. Erkennen Sie dieses Geräusch? Ah, Zusatzjoker Olli hilft.
6: Ja, natürlich geht es um Wer wird Millionär und der Moderator Günther Jauch, der wird heute 70 Jahre alt.
5: Günther, herzlichen Glückwunsch von dieser Stelle, Mr. Quiz.
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0: Ferienwoche Nummer 2, ein sommerlicher Montag und die einfach gute Musik dazu von uns. Gleich Like Ice in the Sunshine. Guten Morgen um 8.41 Uhr.
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2: Mit 2,45 Promille auf einem E-Scooter unterwegs zu sein, ist kein Kavaliersdelikt, sondern eine erhebliche Gefahr für alle Verkehrsteilnehmer. In diesem Fall missachtete ein Fahrer in der Melanchthonstraße in Jena gestern Abend die Vorfahrt eines Pkw. Nur durch eine Vollbremsung des Autofahrers konnte ein Zusammenstoß verhindert werden. Der E-Scooter-Fahrer stürzte und verletzte sich leicht. Gegen ihn wird nun ermittelt. Unser Appell lautet, wer Alkohol getrunken hat, sollte konsequent auf das Fahren verzichten. Das gilt auch für E-Scooter. Aus der Landespolizeiinspektion Jena, Sina Poser.
3: Am Freitagabend wurde die Polizei zum Klinikum Gera gerufen. Dort hatte eine Mitarbeiterin ein allein aufgefundenes Kind gemeldet, das nicht sagen konnte, wo es hingehört. Der Junge konnte lediglich seinen Vornamen nennen. Weitere Angaben waren zunächst nicht möglich. Bis zur Klärung wurde das Kind auf der Kinderstation betreut. Den eingesetzten Beamten gelang es schließlich, die Familie des Jungen ausfindig zu machen. Dabei stellte sich heraus, dass der Vater bereits nach seinem Sohn suchte, nachdem dieser beim Spielen plötzlich verschwunden war. Der Junge konnte wohlbehalten an seinen Vater übergeben werden. Die Polizei bedankt sich bei allen Beteiligten für die schnelle Unterstützung. Außer Landespolizeiinspektion Gera, Kevin Barr.
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0: Silly. Spielen übrigens Open Air am 12. September 2026 auf der Parkbühne im Clara Zetkin Park in Leipzig. Tickets gibt es ab knapp 60 Euro und auf Ticketpreise wollen wir jetzt mal genauer schauen.
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0: Denn in einer Umfrage von MDR Fragt haben mehr als 18.000 Menschen aus Mitteldeutschland mitgemacht und ihre Meinung gesagt. Olli Gussauer aus der Frühschicht hat sich die Ergebnisse angeschaut.
2: Genau, da ging es rund um das Thema Musik und auch um das Thema Live-Musik. Und da sehen wir, die Lust auf Live-Musik, die ist ungebrochen. Knapp 2/3 der Befragten sagen nämlich, Konzerte und Festivals, die sind total wichtig. Und die Menschen, die wollen mehr davon. Über 60% wünschen sich ihre Stars am liebsten direkt vor der Haustür.
0: Aber nun wissen wir ja, dass die Tickets für die Konzerte auch teurer werden. Ja. Zum Beispiel haben wir mal rausgesucht, hier die Toten Hosen in Leipzig. Am 26. Juli, da kostet ein Ticket fast ein Huni.
2: Ja, in dem Bereich liegen wir natürlich mittlerweile und da sagen mehr als 70% der Menschen, die Ticketpreise sind einfach zu hoch, die Tickets sind zu teuer und 3/4 der Befragten, die lehnt das sogenannte Dynamic Pricing ab.
0: Ja, das ist der neueste Schrei, kenne ich auch. Also je mehr Menschen nach einem Ticket suchen, desto höher steigt der Preis.
2: Ja, und das ist reine Abzocke, sagen die Befragten. Und da fordern sie strengere Regeln von der Politik.
0: Gibt's denn auch noch eine positive Erkenntnis jetzt?
2: Ja, na klar. Die Solidarität mit den Musikern, die stimmt. Die Leute wollen, dass das Geld bei den Künstlern ankommt und nicht bei den Streaming-Riesen. Und da fordert eine klare Mehrheit eine bessere staatliche Musikförderung und faire Regeln bei Streaming-Diensten wie Spotify, damit die Musiker eben am Ende des Tages auch von ihrer Arbeit leben können.
0: Na klar, das unterschreiben wir. Olli, danke für den Überblick. 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

0: Tatsächlich, es ist schon wieder soweit. Mensch, schade, so schnell gehen 4 Stunden rum. Olli und Timo winken ins Mikrofon. Das war die MDR Thüringen Frühschicht an diesem Montag.
1: Und jetzt kommt Sina Wager am Vormittag. Viel Spaß.
0: Wenn Sie mögen, sind wir aber natürlich gerne morgen früh ab 5 wieder für Sie da. Sie wissen, einfach gute Musik gibt's hier reichlich. Wir freuen uns drauf.

Und an dieser Stelle nochmal schnell rein ins MDR Thüringen Verkehrszentrum. Vorsicht bitte auf der A4 Richtung Dresden. Zwischen Gotha-Boxberg und Gotha liegen Metallteile auf der linken und der mittleren Fahrspur.

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6: Guten Morgen, es ist 9:00. Alles Wichtige jetzt mit Karin Lukas.
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7: Die Thüringer Bergbahn zwischen Talstation Obstfelder Schmiede und Bergstation Lichtenhain steht ab heute für rund 5 Monate still. Die Deutsche Bahn saniert die Steilstrecke bis Dezember umfassend. 10 Millionen Euro werden investiert. MDR Thüringen-Reporter Uwe Kelm.
8: Sonntagabend, 20.08 Uhr ist die Güterbühne mit dem Cabrio-Wagen ihre letzte Fahrt bergauf angetreten. Das gut 100 Jahre alte Gegengewicht zum Personenwagen wird neu gebaut. Schwellen und Schotter auf der Steilstrecke, auch das Seil werden neu gemacht. Dafür müssen Fahrgäste mit dem Bus Vorlieb nehmen. Im 2-Stunden-Takt über Kursdorf und Meuselbach-Schwarzmühle. Zusätzlich verbindet ein Kleinbus direkt Tal- und Bergstation. Der Advent an der Bergbahn muss ausfallen. Die Arbeiten dauern bis Mitte Dezember.
7: Nach einem Einbruch in einem Metallbetrieb ist der Polizeieinsatz im Kreis Schmalkalden-Meiningen beendet worden. Offenbar sind aber noch 4 Diebe auf der Flucht. Das teilte die Polizei mit. Am Morgen hatten mehrere Täter Buntmetall aus einer Firma in Fambach gestohlen. Anschließend flohen sie laut Polizei mit mindestens 2 Autos in Richtung Schmalkalden. Als die Polizei versuchte, sie dort zu stoppen, rasten sie zunächst in ihren Autos davon. Wenig später mussten sie ihr Diebesgut im Wert von mindestens 10.000 Euro zurücklassen und zu Fuß die Flucht fortsetzen. Trotz Hubschraubereinsatz konnte bisher nur 1 Dieb festgenommen werden. In Eisenach werden die Wandelhalle und der Karthausgarten ab heute videoüberwacht. Wie die Stadtverwaltung mitteilte, sind bereits funkgesteuerte Bewegungsmelder mit eingebauten Kameras installiert worden. Grund sind wiederholte Schäden durch Vandalismus und Schmierereien. Das Alarmsystem werde ausschließlich außerhalb der Öffnungszeiten scharf geschaltet, wie es hieß. Der Konflikt zwischen den USA und dem Iran um die Kontrolle der Straße von Hormuz droht weiter zu eskalieren. Auch in der vergangenen Nacht griff das US-Militär Ziele im Iran an. MDR Thüringen-Reporter Uwe Lüb.
9: Die 4. Angriffswelle binnen einer Woche hatte schon am Abend begonnen. Die USA wollen nach eigenen Angaben Irans Fähigkeiten ausschalten, die Schifffahrt in der Straße von Hormuz zu stören. Nach iranischen Angaben gab es Angriffe auf etliche Orte entlang der Straße von Hormuz und in nordwestlichen Landesteilen. Iran hat als Reaktion auf die neuen Angriffe nach eigenen Angaben Gegenschläge ausgeführt. Dabei seien US-Militärstellungen in Jordanien, Bahrain und Kuwait getroffen worden.
7: Bei einer Brandkatastrophe in der thailändischen Hauptstadt Bangkok sind nach offiziellen Angaben mindestens 27 Menschen ums Leben gekommen. Medienberichten zufolge liegt die Zahl noch höher. Zudem ist von zahlreichen Verletzten die Rede. Ob sich darunter auch Touristen befinden, ist noch nicht bekannt. Der betroffene Pub liegt in einem Bezirk von Bangkok, der vor allem an Wochenenden von Zehntausenden Menschen besucht wird. Das waren die Nachrichten. 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
6: Dankeschön, Karin. Das Wetter für Thüringen. Heute freundlich mit Sonne und einigen Schleier- oder Quellwolken. Es bleibt trocken. Nur am Abend haben wir dann im Eichsfeld und im Südharz so ein kleines Schauer- und Gewitterrisiko. Höchstwerte heute 29 bis 32 Grad. In den Hochlagen von Thüringer Wald, Rhön und Harz auch um die 26 Grad. Morgen zur Sonne auch mal dichtere Wolkenfelder, stellenweise Schauer- oder Gewitter bei 25 bis 30 Grad. Und am Mittwoch dann viel Sonne, kaum noch Schauer und Gewitter. Es bleibt hochsommerlich warm. 9 Uhr und 4 Minuten. Hier sind die aktuellen Verkehrsmeldungen. Vorsicht auf der A4 in Richtung Dresden. Zwischen Gotha-Boxberg und Gotha liegen Metallteile auf der linken und mittleren Spur. A9 in Richtung München. Zwischen Markt Schorgast und Dreieck Bayreuth-Kulmbach 4 Kilometer stockender Verkehr. Es dauert 10 Minuten länger. A72 in Richtung Hof zwischen Chemnitz-Rottluff und Stolberg Nord 4 Kilometer stockender Verkehr. Da dauert es eine Viertelstunde länger. Die Blitzer stehen. Zwischen Bad Klosterlausnitz und dem Abzweig Bobeck, das war's auch schon, melden Sie uns, wenn Sie mehr gesehen haben, Staus und Blitzer, kostenfrei im MDR Thüringen Verkehrszentrum. Die Nummer ist die 0800 218 16 00. Dankeschön, ich bin Sina Waage, ich wünsche Ihnen einen guten Morgen, hallo.
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Das Original stammt aus den 1960ern, aber Soft Cell haben es 1981 zum Nummer 1 Hit gemacht und der Elektromusik und dem Synthie-Pop den Weg geebnet. Tainted Love. Hier bei MDR Thüringen Soft Cell, das sind ja Sänger Marc Almond und Musiker und Produzent Dave Ball gewesen, muss man sagen. Dave ist im Oktober gestorben und es wird jetzt ein letztes Album von Soft Cell geben. An dem hat Dave Ball bis kurz vor seinem Tod auch noch mitgearbeitet. Dansteria, so wird's heißen, ist eine Hommage an den berühmten Nachtclub in Manhattan in New York und natürlich eine Hommage an Dave Ball. Guten Morgen am Montag, herrje, noch gar nicht warm gesprochen hier. Es ist jetzt 9.11 Uhr, eine 8-Tage-Woche, die gibt's Gott sei Dank nur musikalisch. Spätestens jetzt bei MDR Thüringen.

0: einfach gute Musik von Alphaville. Guten Morgen am Montag. Es ist 9.17 Uhr, kurz nach Viertel 10.
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2: Du bist gut genug. Dieser Satz geht gerade vielen Menschen nicht mehr aus dem Kopf. Der Song von Kitschkrieg, Blumengarten und Shirin David ist ein echter Ohrwurm. Sogar im Kindergarten wird er schon gesungen. Und ehrlich gesagt, manchmal brauche ich diesen Satz selbst. Besonders montags. Wenn eine neue Woche beginnt und ich mich frage, wie alles unter einen Hut passen soll. Wenn ich Sorge habe, ob ich allem gerecht werde. Oder wenn sich dieses leise, schlechte Gewissen meldet, eigentlich müsste ich noch mehr schaffen. Manchmal taucht dieser Gedanke auch auf, wenn in einer Beziehung etwas nicht rund läuft. Dann schleicht sich mitunter die Frage ein, bin ich vielleicht nicht gut genug? Und gerade dann tut es gut, diesen Satz zu hören. Du bist gut genug. Die Bibel geht noch einen Schritt weiter. Gleich auf ihren ersten Seiten im Buch Genesis schaut Gott auf seine Schöpfung. Auf Himmel und Erde, auf Pflanzen und Tiere und Menschen. Und sagt, siehe, es war sehr gut. Nicht, weil alles perfekt wäre, nicht, weil niemals Fehler passieren, sondern weil Gottes Blick dem Menschen gilt, bevor dieser etwas leisten muss. Mit diesem Gedanken möchte ich in die neue Woche starten. Es wird sicher nicht alles gelingen. Es wird Missverständnisse geben und manches wird liegen bleiben. Aber bei Gott ist niemand nur gerade gut genug. Sein erster Blick auf den Menschen lautet sehr gut. Einen sehr guten Start in die neue Woche wünscht Paula Kreiner-Bär, katholisch aus Erfurt.
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3: Hallo Autofahrer, bitte Vorsicht auf der A70 in Richtung Bayreuth. Zwischen Viere-Thunstadt und Bamberghafen liegt eine Lkw-Radabdeckung auf der Fahrbahn.

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1: Mit Antje Kirsten für Mittel- und Westthüringen. Guten Morgen. Ilmenau, die ehemalige Pforte am alten Porzellanwerk, soll zu einem 24-Stunden-Markt umgebaut werden. Derzeit laufe der Innenausbau, teilte das Ilmwerk mit. Der Markt soll den Angaben nach noch in diesem Jahr eröffnen. Parallel gehen im Porzellanwerk selbst auch die Bauarbeiten für die geplante Tennishalle voran. Die Fertigstellung ist für Oktober geplant. Erfurt, Falschparken hat einen 34-Jährigen auf direktem Weg ins Gefängnis geführt. Der Polizei war zunächst ein falsch geparkter Kleintransporter mit manipulierten Kennzeichen aufgefallen. Auf Anordnung der Staatsanwaltschaft wurden daraufhin der Polizei bekannte Mann, seine beiden Fahrzeuge sowie die Wohnung durchsucht. Dabei stellten die Beamten Betäubungsmittel, Waffen, mutmaßliches Diebesgut sowie Utensilien sicher, die auf einen gewerbsmäßigen Drogenhandel hindeuten. Eisenach, die Wandelhalle und der Karthausgarten werden ab heute videoüberwacht. Wie die Stadtverwaltung mitteilte, sind bereits funkgesteuerte Bewegungsmelder mit eingebauten Kameras installiert. Grund sind wiederholte Schäden durch Vandalismus und Schmierereien. 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
2: Das Wetter für Thüringen. Uwe Brot aus Sonneberg meldet uns 24 Grad und Sonne. In Kirchheiligen im Unstrut-Heinig-Kreis sind es ebenfalls 24 Grad und auch sonnig. Danke an unsere MDR Thüringen-Wettermelder. Ja, es ist schön, freundlich. Es kommen ein paar Schleierwolken heute vorbei oder auch Quellwolken. Aber es bleibt meist trocken. Am Abend besteht im Eichsfeld und im Südharz so ein klitzekleines Schauer- und Gewitterrisiko. Höchstwerte 29 bis 32 Grad. In den Hochlagen von Thüringer Wald Rhön und Harz um die 26 Grad. Morgen Sonne, auch immer mal wieder dichtere Wolkenfelder dazu, stellenweise Schauer oder Gewitter bei 25 bis 30 Grad. Und am Mittwoch viel Sonne, kaum noch Schauer und es bleibt hochsommerlich warm. 9.32 Uhr, 2:30. Hier sind die aktuellen Verkehrsmeldungen. Vorsicht auf der A70 in Richtung Bayreuth. Zwischen Viere-Thrunstadt und Bamberghafen liegt eine LKW-Radabdeckung auf der Fahrbahn. A9 in Richtung München. Zwischen Markt Schorgast und Dreieck Bayreuth-Kulmbach. 4 Kilometer stockender Verkehr. Es dauert da 10 Minuten länger. A72 in Richtung Hof. Zwischen Chemnitz-Rottluff und Chemnitz-Süd. 3 Kilometer stockender Verkehr nach einem LKW-Unfall. Die Blitzer stehen. Auf der A4 in Richtung Dresden zwischen Hermsdorf Ost und Rüdersdorf und zwischen Bad Klosterlausnitz und dem Abzweig Bobeck melden Sie uns Staus und Blitzer kostenfrei im MDR Thüringen Verkehrszentrum. Die Nummer ist die 0800 218 16 00.
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0: Melanie M. und ihr Daddy Cool. Guten Morgen, 9.40 Uhr.
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0: Jürgen Kiss ist dran in Gera. Guten Morgen.
2: Einen wunderschönen guten Morgen.
0: Herr Kiss, sind Sie eher so der Herr Cool oder ist schon warm bei Ihnen?
2: Ja, es wird warm, ja.
0: Was haben wir jetzt am Thermometer?
2: 22 Grad, 23 Grad und natürlich Sonne pur.
0: Aber noch angenehm. Gucken, was der Tag da noch so bringt. Und nehme ich an, dass Sie jetzt demnächst in den Garten abschweben, bevor es sehr warm wird, oder? Sie haben zu tun?
2: Das ist richtig. Ich habe jetzt begonnen zu gießen, vor allen Dingen die Tomaten und Gurken als Starkzehrer auch mit Kreisbirnen, damit die Endfäule nicht entsteht. Und die Gurken, da wird dann immer noch ein kleines Sud gemacht, der recht gut ist. Ich habe so ein bisschen was gegen die Chemie über Natur.
0: Okay, also Brennnesselsud für die Gurken, das merke ich mir schon mal. Und der Dünger nicht ganz verstanden. Also da achtet man, wenn man da was kaufen möchte, dass also Calciumdünger irgendwie so.
2: Ja, Tomatendünger mit Calcium ist es belangt. Das ist ein Flüssigdünger. Und dort entstehen dann diese Endfäule an den Tomaten. Das heißt, wenn die unten so braun werden an den Spitzen, die entstehen dann nicht, weil die brauchen Calcium, die Tomaten.
0: Okay, wieder was gelernt. Sehen Sie? So, alles fast noch Neuling, genau, muss man immer mal
2: das
0: gucken.
2: Das ist richtig. Man muss da miteinander reden und da geht das schon.
0: Ja, das werde ich ausprobieren, gebe es auch gleich an meinen Kumpel weiter. Müssen wir gucken, dass wir da
2: das war so richtig, das waren Sie das erste Mal, ob das funktioniert hat.
0: Ja, machen wir so. Herr Kiss, und dann würde ich sagen, ab wieder in den Garten.
2: Jawohl.
0: Und schön um die Pflanzen kümmern, gute Ernte und wir hören uns wieder demnächst.
2: Oh, danke.
0: Und dann besprechen wir das mal, was rausgekommen ist.
2: Jawohl.
0: Machen Sie es gut, Herr Kiss.
2: Schöne Woche für Sie.
0: Wünsche ich Ihnen auch, danke. Machen Sie es gut. Tschüss.
2: Ciao.
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0: Stones, einfach gute Musik hier bei MDR Thüringen. Und gleich feiern wir sehr ordentlich den Sommer mit Marques Torda La Noche. Guten Morgen. Montag, zweite Ferienwoche. Und da sind Sie morgen in Meiningen auf Schloss Elisabethenburg zum Programm für kleine und große Besucher eingeladen. Da geht's auf Zeitreise mit Prinzessin Sophie. Mit ihr gemeinsam entdecken Sie die prunkvolle Welt des Schlosses. Also wie hat man früher bei Hofe gelebt? Und danach geht's auf Zeitreise durch die Geschichte des Schreibens, von den Wachstafeln der antiken Römer über Schiefertafeln und Griffel, wie sie noch die Großeltern genutzt haben, bis zur Gänsefeder und dem klassischen Füller. Und Sie können verschiedene Schreibgeräte und Schriftarten dann selbst auch mal ausprobieren und Geschichte hautnah erleben. Vielleicht auch teilen, wenn bei Oma und Opa vielleicht ja Erinnerungen wieder hochkommen. Der Eintritt beträgt 8 Euro. Da sind Museumsbesuch, Führung und Workshop mit drin. Und es geht 14 Uhr morgen auf Schloss Elisabethenburg los. Bitte dafür anmelden. Besucherservice@meiningermuseen.de. Im Netz unter meiningen.de finden Sie die E-Mail-Adresse und auch nochmal eine Telefonnummer und auch alle Infos zur Veranstaltung.
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2: Es ist 10 Uhr, alles Wichtige jetzt mit Karin Lukas.
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4: Die Thüringer Bergbahn zwischen Talstation Obstfelder Schmiede und Bergstation Lichtenhain steht ab heute für rund 5 Monate still. Die Deutsche Bahn saniert die Steilstrecke bis Dezember umfassend. 10 Millionen Euro werden investiert. Bei den Arbeiten werden das Zugseil, die Gleise und das Gegengewicht der Bahn erneuert. Für Fahrgäste fahren in dieser Zeit Ersatzbusse zwischen Tal- und Bergstation. Wenn alles nach Plan läuft, soll die Strecke Mitte Dezember wieder eröffnet werden. Nach einem Einbruch in einem Metallbetrieb ist der Polizeieinsatz im Kreis Schmalkalden-Meiningen beendet worden. Offenbar sind aber noch 4 Diebe auf der Flucht. Das teilte die Polizei mit. Am Morgen hatten mehrere Täter Buntmetall aus einer Firma in Farmbach gestohlen. Anschließend flohen sie laut Polizei mindestens 2 Autos in Richtung Schmalkalden. Als die Polizei versuchte, sie dort zu stoppen, rasten sie zunächst in ihren Autos davon. Wenig später mussten sie ihr Diebesgut im Wert von mindestens 10.000 Euro zurücklassen und zu Fuß die Flucht fortsetzen. Trotz Hubschraubereinsatz konnte bisher nur 1 Dieb festgenommen werden. In Eisenach werden die Wandelhalle und der Karthausgarten ab heute videoüberwacht. Wie die Stadtverwaltung mitteilte, sind bereits funkgesteuerte Bewegungsmelder mit eingebauten Kameras installiert worden. Grund sind wiederholte Schäden durch Vandalismus und Schmierereien. Das Alarmsystem werde ausschließlich außerhalb der Öffnungszeiten scharf geschaltet, wie es hieß. In einem Völkermordprozess ist am Vormittag vor dem Oberlandesgericht München das Urteil gesprochen worden. Demnach wurde der aus dem Irak stammende Mann zu lebenslanger Haft verurteilt. Seine frühere Partnerin erhielt eine Jugendstrafe von 9,5 Jahren. Das Gericht sah es als erwiesen an, dass die zuletzt in Deutschland lebenden Angeklagten als Mitglieder der Dschihadistenmiliz Islamischer Staat 2 jesidische Mädchen versklavt und vergewaltigt hatten. Bei einer Brandkatastrophe in der thailändischen Hauptstadt Bangkok sind nach offiziellen Angaben mindestens 27 Menschen ums Leben gekommen. Medienberichten zufolge liegt die Zahl noch höher. Zudem ist von zahlreichen Verletzten die Rede. Ob sich darunter auch Touristen befinden, ist noch nicht bekannt. Der betroffene Pub liegt in einem Bezirk von Bangkok, der vor allem an Wochenenden von Zehntausenden Menschen besucht wird, darunter auch viele Ausländer. Warum das Feuer in dem Lokal ausbrach, war zunächst unklar. Das waren die Nachrichten. 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
2: Dankeschön, Karin. Das Wetter für Thüringen. Es ist freundlich heute mit Sonne und einigen Schleier- oder Quellwolken und es bleibt trocken. Nur am Abend besteht im Eichsfeld und im Südharz so ein ganz kleines Schauer- und Gewitterrisiko. Höchstwerte heute 29 bis 32 Grad. In den Hochlagen von Thüringer Wald, Rhön und Harz werden es auch um die 26 Grad. Morgen zur Sonne auch mal dichtere Wolkenfelder, stellenweise Schauerts und Gewitterts bei 25 bis 30 Grad. Und am Mittwoch dann wieder viel Sonne, kaum noch Schauer und Gewitter und es bleibt hochsommerlich warm. 10:03. Hier sind die aktuellen Verkehrsmeldungen. A9 in Richtung München zwischen Markt Schorgast und Dreieck Bayreuth-Kulmbach. 2 Kilometer Stau wegen Bauarbeiten. Es dauert 10 Minuten länger. Die Blitzer stehen. Auf der A4 in Richtung Dresden zwischen Hermsdorf Ost und Rüdersdorf und zwischen Bad Klosterlausnitz und dem Abzweig Bobeck. Und melden Sie uns Staus und Blitzer kostenfrei im MDR Thüringen Verkehrszentrum. Die Nummer ist die 0800 218 16 00. Dankeschön. Ich bin Sina Waage. Ich wünsche Ihnen einen schönen Vormittag. Hallo.
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0: Montagvormittag mit einfach guter Musik von Neil Diamond. Song, Song, Blue.
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0: Der Uwe Petersheim aus Heilrode guckt weiterhin fleißig Fußball-Weltmeisterschaft, ist er jetzt die letzte Woche. Er tippt auf Frankreich als Weltmeister. Ja, allez le bleu. Und Königsblau ist auch unser MDR Thüringen Siegersessel. Also dieser und der Uwe, die würden sehr gut zusammenpassen. Um den Siegersessel zu gewinnen, musste Uwe richtig entscheiden. Ist der Ball in der Torszene drin oder ist er nicht drin? Er ist in unserer Frühschicht beim Timo am Telefon gewesen und wir hören nochmal, wie es ausgegangen ist.
2: Schiedsrichter heute Abend übrigens ein Japaner, Toru Kamikawa aus Ebina City. Und er müsste jetzt gleich diesen Freistoß freigeben. Nur ein Mannmauer, Schneider bringt den Ball mit viel Effekt herein. Auf den zweiten Pfosten, Möglichkeit, Achtung, Kiel schießt!
3: Mit viel Effekt hat er ihn hineingebracht. Bringen wir Sie in den Siegersessel, drin oder nicht drin?
4: Drin.
3: Drin, sagen Sie, voller Überzeugung, wie ich höre.
4: Ja.
3: Gut.
2: Nur ein Mannmauer, Schneider bringt der Ball mit viel Effekt herein. 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
3: Oh, knapp daneben.
4: Na gut.
3: Aber wie gesagt, so ein paar Tage WM haben wir noch. Das bedeutet auch noch ein paar Tage Siegersessel. 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
0: Ja, und Sie probieren es auch. Am Nachmittag bei Marco Ramm.
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Manfred Mann sind das gewesen mit Mighty Quinn. Und gleich treiben wir die Temperaturen in Thüringen so richtig hoch hier mit Gloria Estefan und ihrer Miami Sound Machine. Conga, so klingen Sommerferien bei MDR Thüringen. Und kleine Traumschiffe aus Holz können Kinder morgen im Spielzeugmuseum Sonneberg basteln. Da geht es erst durch die Ausstellung zu den historischen Booten und dann wird gebastelt. Und dann werden die Traumschiffe im Museumsgarten auch mal zu Wasser gelassen, zur Schwimmprobe. Und so werden die Kinder dann auch zu kleinen Kapitänen. Zwischen 10 und 12 Uhr morgen sollen die kleinen Traumschiffe entstehen. Einfach langkommen, kostet den Museumseintritt und 3,50 € Material.

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5: Mit Antje Kirsten für Mittel- und Westthüringen. Erfurt, der Egerpark ist jetzt auch wieder montags geöffnet. Wie die Stadtwerke mitteilen, gelten die erweiterten Öffnungszeiten bis Ende August. Damit kann der Park im Sommer an 7 Tagen in der Woche besucht werden. Aktuell blühen dort den Angaben zufolge mehr als 100.000 Sommerblumen. Der Park feiert in diesem Jahr seinen 65. Geburtstag. Ilmenau, die ehemalige Pforte am alten Potsdamer

0: Porzellanwerk soll zu einem 24-Stunden-Markt umgebaut werden. Derzeit laufe der Innenausbau, teilte das Ilmwerk mit. Der Markt soll den Angaben nach noch in diesem Jahr eröffnen. Parallel gehen im Porzellanwerk selbst die Bauarbeiten für die geplante Tennishalle voran. Die Fertigstellung ist für Oktober geplant. Meiningen. Die Wartungsarbeiten in Tunneln auf der A71 gehen ab heute weiter. Diesmal ist der Tunnel Eichelberg bei Meiningen betroffen, wie die Autobahn GmbH des Bundes mitteilte. In Richtung Schweinfurt wird der Abschnitt von der Anschlussstelle Meining Süd bis zur Anschlussstelle Rentwertshausen gegen 18 Uhr bis morgen früh gegen 6 Uhr gesperrt. 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
1: Das Wetter für Thüringen. Siegfried Schmidt aus Hasenthal im Landkreis Sonneberg meldet uns 23 Grad. Die Sonne lacht. In Artern im Kyffhäuserkreis sind es 25 Grad schon. Es ist auch sonnig. Danke an unsere MDR Thüringen Wettermelder. Es ist ein freundlicher Montag mit Sonne und einigen Schleier- oder Quellwolken. Es bleibt trocken. Nur am Abend könnte es im Eichsfeld und im Südharz mal schauern oder gewittern. Also da besteht so ein kleines Risiko. Höchstwerte heute 29 bis 32 Grad. Und selbst in den Hochlagen von Thüringer Wald, Rhön und Harz werden es um die 26 Grad. Morgen zur Sonne auch mal dichtere Wolkenfelder. Stellenweise gibt es Schauer und Gewitter bei 25 bis 30 Grad. Und am Mittwoch viel Sonne und kaum noch Schauer. Es bleibt hochsommerlich warm. 10.32 Uhr. 10:58. Hier sind die aktuellen Verkehrsmeldungen. A9 in Richtung München zwischen Markt Schorgast und Dreieck Bayreuth-Kulmbach. 3 Kilometer Stau wegen Bauarbeiten. Da dauert es eine Viertelstunde länger. Die Blitzer stehen auf der A4 in Richtung Dresden zwischen Hermsdorf Ost und Rüdersdorf. Zwischen Bad Klosterlausnitz und dem Abzweig Bobeck und in Gotha an der Europakreuzung stadtauswärts melden Sie uns Staus und Blitzer kostenfrei im MDR Thüringen Verkehrszentrum. Die Nummer ist die 0800 218 16 00.
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0: Are You Speedwagon? Einen schönen Montagvormittag. Wer ist Günther Jauch? Gibt es da jemanden, der jetzt einen Telefonjoker braucht? Also Günther Jauch kennt so ziemlich jeder, ne? Ist eines der beliebtesten Fernsehgesichter in deutschen Landen. Und heute feiert er seinen 70. Geburtstag. Und irgendwie denkt man doch, Günther Jauch ist immer irgendwie da gewesen, ne? Mal hier, mal da, mal dort im Fernsehen, in unterschiedlichen Sendungen und Formaten. Aber er war immer da. Wir hören noch mal mit MDR Thüringen-Reporter Tobias Stosiek so ein Stück weit rein.
1: Herzlich willkommen bei SternTV.
2: Gut. Manchmal ging es auch schief, wie damals in den 90ern bei SternTV, als Jauch gleich mehreren gefälschten Geschichten auf den Leim ging. Die Storys waren einfach zu schön. Drogenfrösche in Frankfurt, der Ku Klux Klan in der Eifel, spektakuläre Enthüllungen, aber leider ausgedacht. Von einem Mann, der sehr genau wusste, was der Chefredakteur Jauch wollte. Spektakuläre Enthüllungen. Jauch hätte darüber stolpern können, ist er aber nicht. Seine Popularität ist erstaunlich krisensicher. Zumindest pflegt Günther Jauch das Bild des Allernormalsten, des deutschesten Deutschen mit großer Beharrlichkeit. Alles Klischee natürlich, wahr und unwahr zugleich. Der behördliche Habitus kann nicht darüber hinwegtäuschen, dass Jauch ein außerordentlicher Improvisationskünstler ist. Bestes und längst legendäres Beispiel: das Champions-League-Halbfinale zwischen Real Madrid und Borussia Dortmund im April 1998.
3: Für alle die, die nicht rechtzeitig eingeschaltet haben, sie haben etwas verpasst. Das erste Tor ist schon gefallen.
2: Kurz vor dem Spiel brach ein Tor zusammen. Ein Ersatztor war weit und breit nicht zu sehen, also kalauten sich Jauch und sein Co-Kommentator Marcel Reif irgendwie über die Zeit. 76 Minuten dauerte das Spektakel, gebannt verfolgt von 13 Millionen Zuschauern. Danach schalteten viele ab. Das eigentliche Event war ja vorbei. Seine wahre Berufung hat Günther Jauch allerdings nicht am Spielfeldrand gefunden, sondern natürlich auf dem Quizsessel. Über 25 Jahre lang moderiert er jetzt die Sendung Wer wird Millionär? Über 1700 Mal in seiner leicht anironisierten Paraderolle als Oberlehrer der Nation. Mal streng, mal nachsichtig, immer jovial.
4: Haben Sie eine Grundschule besucht?
2: Aus den beliebtesten Deutschen wurde so in der Wahrnehmung vieler auch noch der klügste Deutsche. Das ist ziemlich viel Superlativ für einen Normalo.
0: Günther Jauch feiert heute seinen 70. Geburtstag. Im Moment ist Sommerpause bei Wer wird Millionär, aber ein Ende für ihn ist dort nicht in Sicht. Und heute gönnt er sich garantiert einen besonders guten Tropfen aus seinem Weingut. Und da gehen Grüße dorthin und herzlichen Glückwunsch.

Ihr Montagvormittag mit Heinz-Rudolf Kunze. Dein ist mein ganzes Herz. Ja, dieser Song steht vermutlich wie kein zweiter für das, was diesen Künstler seit Jahrzehnten ausmacht. Vielseitigkeit und der Mut, sich in keine Schublade stecken zu lassen. Da hören wir ihn mal gewaltig und mal ganz intim und solo am Klavier oder an der Gitarre. Und dann natürlich wieder mit seiner Rockband oder wie er es selbst am liebsten nennt, mit Verstärkung. Wenn Sie Heinz-Rudolf Kunze live erleben möchten, haben Sie in den nächsten Monaten reichlich Gelegenheit dazu. Unter dem Motto, das sagt der Richtige, steht er im Spätsommer und im Herbst bei uns auf der Bühne. Am 1. August das Open Air auf Schloss Freudenstein in Freiberg und im Herbst folgen dann am 9. Oktober Haus Auensee in Leipzig und am 11. Oktober spielt er in der Sparkassenarena in Jena.

0: Es ist 11 Uhr, alles Wichtige jetzt mit Pia Wagner.
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2: EU-Experten haben sich für ein Social-Media-Verbot in der EU für Kinder unter 13 Jahren ausgesprochen. Außerdem seien Beschränkungen für ältere Jugendliche denkbar, solange Online-Dienste sie nicht vor Suchtgefahren, Gewaltdarstellungen und Hassrede schützen, hieß es. Bestimmte Internetseiten und Apps könnten also ab 13 Jahren erlaubt sein, andere ab 15 oder 16. Kommissionspräsidentin Ursula von der Leyen will im September mitteilen, wie sie die Expertenempfehlungen in EU-Gesetze umsetzen will. Zahlreiche EU-Länder planen bereits eigene Verbote, darunter Dänemark, Spanien und Griechenland. In Deutschland hatten sich Experten für eine EU-weite Lösung ausgesprochen. Bundesfamilienministerin Karin Prien will bis Jahresende aber auch einen eigenen Gesetzentwurf vorlegen. Die Thüringer Bergbahn zwischen Talstation Obstfelderschmiede und Bergstation Lichtenhain steht für rund 5 Monate still. Die Deutsche Bahn saniert die Steilstrecke bis voraussichtlich Mitte Dezember. 10 Millionen Euro werden investiert. Bei den Arbeiten werden das Zugseil, die Gleise und das Gegengewicht der Bahn erneuert. Für Fahrgäste fahren in dieser Zeit Ersatzbusse zwischen Tal- und Bergstation. Nach einem Einbruch in einem Metallbetrieb ist der Polizeieinsatz im Kreis Schmalkalden-Meiningen beendet. Offenbar sind aber noch 4 Diebe auf der Flucht, das teilte die Polizei mit. Am Morgen hatten mehrere Täter Buntmetall aus einer Firma in Fambach gestohlen. Anschließend flohen sie mit mindestens 2 Autos in Richtung Schmalkalden. Als die Polizei sie dort stoppen wollte, rasten sie in ihren Autos zunächst davon. Wenig später mussten sie ihr Diebesgut im Wert von mindestens 10.000 Euro zurücklassen und zu Fuß die Flucht fortsetzen. Trotz Hubschraubereinsatz konnte bisher nur 1 Dieb festgenommen werden. Rauchen könnte in Deutschland bald deutlich teurer werden. Wie das Redaktionsnetzwerk Deutschland berichtet, will die schwarz-rote Koalition die Tabaksteuer stärker erhöhen als bisher geplant. Das geht aus einer sogenannten Formulierungshilfe des Bundesfinanzministeriums hervor. Demnach soll der Preis für eine Packung Zigaretten bis 2030 schrittweise von aktuell rund 8 Euro auf fast 12 Euro steigen. Das wären etwa 40 Cent mehr als kürzlich vom Bundeskabinett beschlossen. Grund dafür sei eine Lücke im Haushalt, heißt es in dem Bericht. Eine deutliche Mehrheit der Befragten in Thüringen hält Konzerttickets für zu teuer. Das zeigt eine aktuelle MDR-Fragterhebung, bei der knapp 5.000 Menschen aus Thüringen mitgemacht haben. 71% empfinden die Preise für Konzerte oder Festivals als zu hoch. Viele Befragte fordern zudem strengere Regeln, damit Kartenaufkäufer die Ticketpreise nicht noch zusätzlich nach oben treiben können. 66% der Befragten finden, dass solche gewerblichen Bieterverkäufe stärker reguliert werden sollten. Das waren die Nachrichten. 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
0: Dankeschön, Pia. Das Wetter für Thüringen. Es ist freundlich heute mit Sonne und einigen Schleier- oder Quellwolken und es bleibt trocken. Am Abend besteht im Eichsfeld und im Südharz so ein kleines Schauer- und Gewitterrisiko. Die Höchstwerte 29 bis 32 Grad und auch in den Hochlagen von Thüringer Wald, Rhön und Harz wird sehr, sehr warm bei Werten um die 26 Grad. Morgen zur Sonne immer auch mal dichtere Wolkenfelder und stellenweise gibt's Regen und Gewitter bei 25 bis 30 Grad. Und am Mittwoch viel Sonne, kaum noch Schauer und Gewitter. Und es bleibt hochsommerlich warm. 11 Uhr und 3 Minuten. Hier sind die aktuellen Verkehrsmeldungen. A9 in Richtung München zwischen Markt Schorgast und Dreieck Bayreuth-Kulmbach. 3 Kilometer Stau wegen Bauarbeiten. Es dauert eine Viertelstunde länger. A72 in Richtung Hof zwischen Reichenbach und Treuen. 1 defekter LKW auf der rechten Spur. Die Blitzer stehen. Auf der A4 in Richtung Dresden zwischen Hermsdorf Ost und Rüdersdorf, zwischen Bad Klosterlausnitz und dem Abzweig Bobeck und in Gotha an der Europakreuzung stadtauswärts. Melden Sie uns Staus und Blitzer kostenfrei im MDR Thüringen Verkehrszentrum. Die Nummer ist die 0800 218 16 00. Dankeschön. Ich bin Sina Wagel. Ich wünsche Ihnen einen schönen Vormittag.
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0: Gordon Lightfoot ist das gewesen mit Sundown und Sie hören MDR Thüringen an ihrem Montagvormittag. Wenn es mal wieder zu heiß wird in der Wohnung. Das passiert in Dachgeschosswohnungen ja recht schnell im Sommer, aber letztens ist es auch Leuten in unteren Geschossen, ich sag mal, wärmer geworden. Und der Verkauf von Ventilatoren und Klimageräten boomt. Viele Modelle gibt's gerade kaum zu kaufen oder sind sehr teuer. Und nächstes Problem, nicht alles, was noch lieferbar ist, hilft auch. Emma-Luise Rutschelt aus unserer ARD-Verbraucherredaktion. Wenn ich mir jetzt was zulegen möchte, was die Hitze in der Wohnung erträglich macht, welche Möglichkeiten habe ich denn da?
1: Ja, es gibt ganz viele verschiedene Methoden, aber nicht alle funktionieren. Es gibt Luftbefeuchter, es gibt Luftverwirbler, es gibt Klimageräte mit und ohne Schlauch nach draußen. Aber wenn ich meinen Raum jetzt nachhaltig kühler gestalten möchte, wenn ich die nachhaltig kühlen möchte, dann habe ich eigentlich nur zwei Möglichkeiten. Einmal eine mobile Klimaanlage mit einer Außenverbindung oder eine mobile Split-Anlage. Und die sind beide ohne einen Einbau vom Profi möglich und beide somit besonders für Mietwohnungen und auch für die Dachgeschoss-Mietwohnungen geeignet. Und ein ganz, ganz wichtiger Faktor ist bei beiden, da wird die Wärme nach draußen transportiert.
0: Ja, und warum ist das so wichtig, dass die Wärme nach draußen transportiert wird?
1: Ja, rein physikalisch ist das ganz logisch, denn auch wenn wir es gerne anders hätten und jetzt ganz, ganz viele Internetclips uns auch ganz wundervolle Techniken versprechen, Wärme verschwindet nicht einfach so, jedenfalls bis jetzt noch nicht. Und die muss irgendwo hin. Im besten Fall nach draußen, damit mein Raum auch wirklich kühler wird. Und das leisten diese Luftbefeuchter natürlich überhaupt nicht. Wenn ich davor sitze, dann habe ich kurz ein besseres Gefühl, weil sich das durch diese Feuchtigkeit ein bisschen schöner anfühlt. Im Endeffekt machen die Luft im Raum aber nur noch feuchter. Dann habe ich nicht nur eine heiße Wohnung, sondern auch noch eine schwüle heiße Wohnung.
0: Ja, und das kann ganz unerträglich sein. Dankeschön, Emma, bis hierher. Mobile Klimaanlagen, mobile Splitgeräte kühlen die Wohnung oder wenigstens ein Zimmer. Aber wo ist da der Unterschied? Das hören wir gleich nach Passenger und Barry Manilow hier. Ab an die Copacabana.
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2: Am Montagvormittag und die Frage, wie bekommt man in heißen Zeiten die Wohnung kühl oder kühler zumindest? Ist ja eine große Frage in diesem Sommer und in den kommenden wahrscheinlich dann auch. Mobile Splitgeräte schaffen es, die machen kühler. Frage an Emma-Luise Rothschild aus der ARD Verbraucherredaktion. Wie funktionieren die denn?
3: Ja, diese mobilen Splitgeräte, die sind den echten verbauten Klimageräten sehr ähnlich. Die sind auch etwas teurer. Die beginnen so bei 600 Euro. Nach oben selbstverständlich offen. Die bestehen aus zwei Komponenten. Diese Inneneinheit, die steht im Zimmer und eine Außeneinheit, die steht auf dem Balkon oder auch auf der Fensterbank. Das Laute an den Klimaanlagen, dieses dröhnende Surren, das ist der Kompressor und der steht bei diesen Splitgeräten draußen. Das heißt, die sind per se schon mal leiser. Außerdem wird der Luft die Wärme entzogen und die wird dann direkt wieder kälter an den Raum abgegeben. Die Wärme, die da rausgezogen wurde, die wird dann über eine Kältemittelleitung nach draußen transportiert und dann an die Außenluft abgegeben.
2: Es gibt ja auch diese Klimageräte mit dem dicken Schlauch, so im Fenster nach draußen sieht man ja auch immer wieder mal, wie funktionieren die?
3: Da gibt es nur eine Komponente, die im Raum steht. Da ist dann auch der Kompressor mit drin. Deswegen sind die auch lauter. Und diese Geräte leiten lediglich die warme Luft nach draußen. Dadurch entsteht so eine Art Unterdruck im Raum. Und um das wieder auszugleichen, fließt jetzt aus allen Ecken die warme Luft von draußen irgendwie nach. Das heißt, die sind nicht so richtig effektiv. Die sind aber günstiger. Die gibt es schon ab knapp 300 Euro. Wenn ich jetzt ganz besonders günstige Angebote finde, dann sollte ich immer ganz genau darauf gucken. Ist ein Abluftschlauch nach draußen dabei? Ist eine Fensterabdichtung dabei? Denn ansonsten kann ich die sowieso nicht so effektiven Geräte auch gar nicht gebrauchen. Und die sind für kleine Räume geeignet, nicht für permanente Kühlung.
2: Hm. Muss man sich alles angucken, was man tatsächlich braucht und vielleicht ergibt am Ende wirklich nur die Splitklima Sinn. Bekommt man im Moment denn da überhaupt noch Geräte oder wie lange bleiben die Regale leer?
3: Ja, die letzte Hitzewelle, die hat definitiv dafür gesorgt, dass sehr viele Leute sich eine Klimaanlage besorgt haben. Besonders, weil das jetzt schon so früh im Jahr ist. Da haben doch viele gedacht, wenn ich jetzt auf die ganzen Monate schaue, die noch kommen, dann entscheide ich mich doch für so eine Anschaffung. Deswegen sind die online jetzt deutlich teurer als vor diesen hohen Temperaturen. Und die großen Baumarktketten, die haben mir aber gesagt, dass bei ihnen keine höheren Preise zu erwarten sind und dass auch noch Geräte nachkommen. Welche Geräte jetzt wie nachgeliefert werden, das kommt natürlich auf die Betriebe an. Der stationäre Handel bietet natürlich noch mehr individuelle Beratung. Wenn ich online kaufe, immer gucken, Garantie und Umtauschmöglichkeit, Preise vergleichen. Dann bin ich gut beraten.
2: Dankeschön, Emma-Luise Rothschild. Ja, die Nachfrage nach Klimaanlagen übersteigt im Moment das Angebot deutlich. Es gibt im Netz einen kostenfreien Dienst, bestell.bar, der benachrichtigt Verbraucher, sobald begehrte Geräte wieder verfügbar sind, und zwar zum Normalpreis, ob nun online oder im Baumarkt vor Ort.
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3: Mit Antje Kirsten für Mittel- und Westthüringen. Erfurt, der Egerpark ist jetzt auch wieder montags geöffnet. Wie die Stadtwerke mitteilen, gelten die erweiterten Öffnungszeiten bis Ende August. Damit kann der Park im Sommer an 7 Tagen in der Woche besucht werden. Aktuell blühen dort den Angaben zufolge mehr als 100.000 Sommerblumen. Der Park feiert in diesem Jahr seinen 65. Geburtstag. Ilmenau, die ehemalige Pforte am alten Porzellanwerk, soll zu einem 24-Stunden-Markt umgebaut werden. Derzeit laufe der Innenausbau, teilte das Ilmwerk mit. Der Markt soll den Angaben nach noch in diesem Jahr eröffnen. Parallel

0: gehen im Porzellanwerk selbst die Bauarbeiten für die geplante Tennishalle voran. Die Fertigstellung ist für Oktober geplant. Meiningen. Die Wartungsarbeiten in Tunneln auf der A71 gehen ab heute weiter. Diesmal ist der Tunnel Eichelberg bei Meiningen betroffen, wie die Autobahn GmbH des Bundes mitteilte. In Richtung Schweinfurt wird der Abschnitt von der Anschlussstelle Meining Süd bis zur Anschlussstelle Rentwertshausen gegen 18 Uhr bis morgen früh gegen 6 Uhr gesperrt. 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
1: Das Wetter für Thüringen. Sebastian Althaus aus Halbert Heiligenstadt meldet uns 26 Grad und Sonne. In Zellermelis sind es 25 Grad. Es ist auch sonnig. Danke an unsere MDR Thüringen Wettermelder. Ja, heute freundlich mit Sonne. Einige Schleier oder Quellwolken kommen mal vorbei. Es bleibt meist trocken, nur am Abend könnte es im Eichsfeld und im Südharz mal schauern oder gewittern, aber das Risiko, naja, ist klein. Höchstwerte 29 bis 32 Grad, in den Hochlagen von Thüringer Wald, Rhön und Harz um die 26 Grad. Morgen Sonne, zeitweise dann auch mal dichte Wolkenfelder und stellenweise kommen Schauer und Gewitter bei 25 bis 30 Grad. Mittwoch viel Sonne, kaum noch Schauer und Gewitter und es bleibt hochsommerlich warm. 11.33 Uhr, 3 nach halb 12. Hier sind die aktuellen Verkehrsmeldungen. A9 in Richtung München zwischen Markt Schorgast und Dreieck Bayreuth-Kulmbach. 3 Kilometer Stau wegen Bauarbeiten. Es dauert eine Viertelstunde länger. Die Blitzer stehen auf der A4 in Richtung Dresden zwischen Hermsdorf Ost und Rüdersdorf. Zwischen Bad Klosterlausnitz und dem Abzweig Bobeck und in Gotha an der Europakreuzung stadtauswärts. Melden Sie uns Staus und Blitzer kostenfrei im MDR Thüringen Verkehrszentrum. Die Nummer ist die 0800 218 16 00.
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0: Autofahrer, bitte Vorsicht auf der A38 in Richtung Leipzig. Zwischen Bleicherode und Großwechsungen liegen Holzteile auf der Fahrbahn. Ihr Montagvormittag mit MDR Thüringen. Und jetzt schauen wir mal auf den Abend. Der wird schön. Es ist wieder Sommerkino im Ersten. Und da gibt's heute, passend zur Fußball-WM, wo ja nüscht passiert, Fußball der speziellen Art. Mit dabei ist Florian David Fitz, der als Restaurant-Qualitätsmanager Mirko mit seiner Frau Fatime mit Liebe und viel Geduld seinen autistischen 10-Jährigen durchs Leben begleitet. Jason ist hochintelligent, tut sich aber mit Gleichaltrigen schwer. Braucht feste Abläufe und Ordnung und rastet immer häufiger aus. Und deshalb soll er auf eine Sonderschule. Da hat sein Opa, Joachim Krohl, spielt den, eine kuriose Idee.
1: Fußball, Jason, du musst zum Fußball. Begeistert Millionen Fans auf der ganzen Welt, jedes Wochenende neu.
0: Ja, eigentlich begeistert sich Jason für Astrophysik und Sport ist überhaupt nicht seins. Aber er lässt sich drauf ein, mit seinem Papa nun jedes Wochenende ins Stadion zu gehen, auf der Suche nach seinem perfekten Fußballverein.
2: Ich gehe mit dir am Wochenende in die Stadien und wir gucken ein paar Spiele. Und als Gegenleistung lässt du dich in der Schule nicht mehr so provozieren.
3: Erste, zweite und dritte Liga, das sind 56 Vereine, die schauen wir uns alle zusammen an.
0: Also geht's für beide kreuz und quer durchs Land und dabei hat Jason klare Vorstellungen, die so gar nichts mit Toren, Elfmetern oder Tabellenplätzen zu tun haben.
3: Die Spieler dürfen nicht zu viele bunte Schuhe tragen. Es darf nicht alles voll mit Werbung sein. Das Maskottchen darf nicht peinlich sein.
0: Ja, die Wochenendrebellen lernen Sie heute Abend ab 20.15 Uhr kennen. Und zwar im Ersten beim Sommerkino auf der Couch.
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Hier am Montagvormittag bei MDR Thüringen und den schönen Feriendienstag. Also ein Stück davon können Kinder morgen im Museum für Naturkunde Gera verbringen. Dort sind ja viele Mineralien aus Deutschland und anderen Ländern zu sehen. Und Museumspädagogen werden morgen einige vorstellen. Im Kinderkabinett Schwalbennest gibt es dann einen Film, wie echte Kristallsucher vorgehen, um erfolgreich Mineralien zu finden. Und danach können die Ferienkinder im Museumshof noch echte Mineralien in der Museumssandgrube schürfen. Und die können sie dann auch mitnehmen. Für Kinder ab 6 morgen 14 Uhr im Museum für Naturkunde in Gera. Ihnen dann jetzt erstmal weiter einen schönen Montag mit Nadine Witt hier bei MDR Thüringen. Sie begleitet Sie durch die Mittagszeit. Ich bin Sina Waage. Bis morgen. Tschüssi.

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1: Es ist um 12. Pia Wagner bringt sie jetzt auf den aktuellen Stand.
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3: Ab welchem Alter sollten Kinder TikTok, Snapchat und andere soziale Netzwerke nutzen dürfen? Diese Frage wird derzeit in vielen Ländern diskutiert und immer mehr Staaten prüfen strengere Regeln bis hin zu Verboten für jüngere Nutzerinnen und Nutzer. Auch auf EU-Ebene wird nach Lösungen gesucht. Kommissionspräsidentin Ursula von der Leyen hat eine Expertengruppe eingesetzt und die empfiehlt nun, den Zugang zu sozialen Medien für Kinder unter 13 Jahren europaweit einzuschränken. MDR Thüringen-Reporterin Katrin Schmidt, wie genau soll denn das aussehen?
4: Das heißt, es soll also europaweit nur noch erlaubt sein, dass Kinder unter 13 Social Media nutzen, unter Aufsicht der Eltern oder zum Beispiel Lehrer und auch zeitlich nur noch sehr begrenzt. Und danach empfehlen, das sind jetzt ja nur Guidelines, die Experten, ein Stufenmodell, kann man sagen. Das heißt, auch danach ist nicht jede App und jede Plattform ab 13 erlaubt, sondern es gilt die Plattform, die nachweisen kann, dass sie Kinder besser schützt, die darf früher ran, also früher ein Angebot machen. Das heißt, manche könnten erlaubt sein ab 15, manche ab 16. Die Botschaft, die heute also verbreitet wurde, ist zumindest klar. Nicht die Kinder sollen sich schützen müssen, sondern es liegt ganz klar in der Verantwortung der Plattform.
3: Und was bedeutet das jetzt für die EU-Länder und auch für uns hier in Deutschland?
4: Ja, zunächst mal wissen wir jetzt, dass die EU-Kommission diese Expertentipps in einen Gesetzesvorschlag gießen will. Und der wird im September präsentiert. Und danach beraten dann erstmal das EU-Parlament und auch der Rat der Mitgliedstaaten. Und sollte das durchkommen, hieße das auch für Deutschland. Es gilt diese harte 13-Jahres-Grenze. Die muss dann überall in Europa von den Plattformen technisch kontrolliert werden. Es ist aber trotzdem möglich, für jedes Land noch weitere eigene Altersgrenzen zu setzen, so wie es ja auch schon vielfach diskutiert wird. Man muss eben nur eines wissen, und daran hat heute Brüssel nochmal erinnert. Es liegt ja ohnehin in der Hand der EU-Kommission, mit den Plattformen rund um Instagram oder um TikTok zu verhandeln. Das heißt, die Regeln durchzusetzen und im Zweifel auch Bußgelder zu verhängen, wenn die Regeln nicht eingehalten werden. Es macht also durchaus auch einen gewissen Sinn, so einheitlich wie möglich das EU-weit zu regeln.
3: Die einzige breitspurige Seilbahn Deutschlands macht jetzt erstmal Pause. Für rund 5 Monate fährt auf der historischen Steilstrecke zwischen Obstfelder Schmiede und Lichtenhain nichts mehr. 10 Millionen Euro steckt die Deutsche Bahn in die Bergbahn. MDR Thüringen-Reporter Uwe Kelm, was genau wird denn da gemacht?
5: Heute sind rund ein Dutzend Spezialisten beschäftigt, alles vorzubereiten. Schotter und Schwellen werden ja getauscht und bevor die Gleise gelöst werden, bringt die Güterbühne der Bergbahn alles an die Strecke. Der Hang ist steil, wenn sonst nur Promillesteigungen bei der Bahn üblich sind. Die Bergbahn hat 25%. Die Maschinen dafür, die kommen extra aus Österreich und Süddeutschland und müssen dann auf die Spur von 1,80 Meter umgebaut werden. Lohnt sich bei 1,4 Kilometern Steilstrecke.
3: Wird denn außerdem Gleisbett noch mehr erneuert?
5: Ja, die Güterbühne selbst, auf der sonst der Cabrio-Wagen sitzt, wird ausgemustert nach 100 Jahren. Dafür kommt im Herbst eine neue, die wird gerade in der Schweiz gebaut und dann an der Bergbahn ausgiebig getestet. Zusammen mit dem neuen Seil kommt da einiges auf die Techniker zu. Nebenher sollen noch 2 kleine Brücken erneuert werden und die Rettungswege zur Steilstrecke hergerichtet. Das dauert bis Dezember, deswegen fällt der Bergbahn-Advent in diesem Jahr auch aus.
3: Eine Fahrt mit der Bergbahn zwischen Obstfelder Schmiede und Lichtenhain ist in diesem Sommer nicht mehr möglich. Die Bahn wird umfassend saniert. Danke, Uwe Kelm. 33 Jungs und 32 Mädchen haben im vergangenen Jahr dauerhaft ein neues Zuhause bekommen. Sie sind adoptiert worden. Das waren 12 weniger als im Jahr zuvor und so wenige wie noch nie seit Beginn der Zählung im Jahr 1993. MDR Thüringen-Reporter Florian Girbert, warum werden das denn immer weniger?
6: Also da gibt es eine ganze Reihe von Gründen. Der Trend beschränkt sich ja nicht auf Thüringen. Ich habe dazu mit Dr. Ina Bovenschen vom Deutschen Familieninstitut gesprochen. Sie forscht zu dem Thema und sie hat mir gesagt, dass der Rückgang 2 Seiten hat. Einmal gibt es weniger Kinder und es werden immer weniger zur Adoption freigegeben. Früher ist da mehr passiert. Da wurden zum Beispiel Kinder aus ungewollten Schwangerschaften von ganz jungen Frauen freigegeben. Heute gibt es ganz viele Hilfen für solche Fälle und es gibt zwar tatsächlich dreimal so viele Wünsche von Paaren, ein Kind zu adoptieren, wie es Kinder gibt, 124 in Thüringen im letzten Jahr, aber auch hier geht die Zahl langsam zurück.
3: Und warum ist das so?
6: Die Forscherin hat mir gesagt, wenn Paare Kinder wollen und das früher nicht geklappt hat, war die Adoption das Mittel der Wahl. Und heute kann ein Kinderwunsch auch mit künstlicher Befruchtung erfüllt werden. Auch Leihmutterschaft ist ein Thema, die ist zwar in Deutschland nicht erlaubt, wird aber natürlich im Ausland auch von deutschen Eltern genutzt. Viele Adoptionen sind jetzt dafür da, das Faktische auch juristisch zu regeln. Zum Beispiel, wenn zwei Frauen zusammenleben und ein Kind bekommen, ist zwar die Mutter die Mutter, aber die Partnerin kann den formellen Elternstatus eben nur durch Adoption bekommen.
2: Was außerdem noch wichtig ist.
3: Der gegen den unterirdischen Brand eingesetzte Löschhubschrauber bei Meuselwitz hat sein Ziel nicht erreicht. Wie der Sprecher der Bergbauverwaltungsgesellschaft sagte, konnte der Hubschrauber die unterirdische Rauchentwicklung nicht effektiv eindämmen. Noch immer glimme Glut unter der Oberfläche. Seit dem Morgen beraten Experten, wie es nun weitergehen soll. So wird auch geprüft, die betroffene Fläche zu fluten. Hiobsbotschaft für Fußballregionalligist FC Karlsruhe-Jena. Der Verein muss lange Zeit auf Innenverteidiger Maxim Hessel verzichten. Wie der FCC mitteilte, hat sich der 21-Jährige beim Testspiel gestern gegen Union Berlin einen Kreuzbandriss zugezogen. Rauchen könnte in Deutschland bald deutlich teurer werden. Wie das Redaktionsnetzwerk Deutschland berichtet, will die schwarz-rote Koalition die Tabaksteuer stärker erhöhen als bisher geplant. So soll der Preis für eine Packung Zigaretten bis 2030 schrittweise von aktuell rund 8 Euro auf fast 12 Euro steigen. Grund dafür sei eine Lücke im Haushalt, hieß es in dem Bericht. Das waren die Nachrichten. 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
7: Dankeschön, Pia. Wir schauen aufs Wetter. Viel Sonne, Quellwolken gibt es, trocken bleibt, Temperaturen zwischen 26 und 32 Grad, dazu weht ein auffrischender Nordostwind. In der Nacht erst klar, später dann in der zweiten Nachthälfte Wolken und stellenweise auch Schauer und Gewitter, Temperaturen zwischen 20 und 15 Grad. Morgen erwarten wir eine Mischung aus Sonne und dichten Wolken, einige Schauer und Gewitter sind mit dabei bei 25 bis 30 Grad und am Mittwoch Frühnebel, später reichlich Sonne, etwas seltener Schauer und Gewitter und weiter hochsommerlich warm. Damit ist es 7:07. Hier sind die aktuellen Verkehrsmeldungen. A9 Richtung München zwischen Marx-Schorgast und Dreieck Bayreuth-Kulmbach. 3 Kilometer Stau wegen Bauarbeiten. Hier brauchen Sie eine Viertelstunde länger. A72 Richtung Hof zwischen Reichenbach und Treuen. Behinderungen durch einen defekten LKW auf der rechten Fahrspur. In Kleinschmalkalden ist die Friedrich-Roder-Straße zwischen Orts- und Talstraße wegen eines Feuerwehreinsatzes gesperrt. Die Blitzer stehen A4 Richtung Dresden zwischen Hermsdorf-Ost und Rüdersdorf. A38 Richtung Göttingen am Dreieck Südharz, zwischen Bad Klosterlausnitz und dem Abzweig Bobeck und in Gotha an der Europakreuzung stadtauswärts wird geblitzt. Weitere Staus und Blitzer, die melden Sie uns gerne kostenfrei ins MDR Thüringen Verkehrszentrum 0800 218 16 00. Vielen Dank, gute Fahrt, ich bin Nadine Witt und wünsche Ihnen einen schönen Montagmittag.
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0: Das war Ramazzotti bei MDR Thüringen. 12.19 Uhr wird es hier in MDR Thüringen an ihrem Montagmittag.
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0: Ja, nach der kurzen Abkühlung letzte Woche bahnt sich ja schon die nächste Hitzewelle an, beziehungsweise kam ja schon am Wochenende. Aber zum Glück nicht überall gleich stark, während im Süden und Südwesten Deutschlands Temperaturen von 37 bis 38 Grad erwartet werden in dieser Woche, bleibt es bei uns in Mitteldeutschland relativ moderat mit 29 bis 31 Grad in der Spitze. Fast schon normale Sommertemperaturen, könnte man meinen. Zu verdanken haben wir das einem sogenannten Höhentief. Das ist ein Tiefdruckgebiet in der Höhe, das angefüllt wird mit kühlerer Luft und dadurch wird eben die warme Luft ein bisschen zurückgedrängt. Wie lange das anhält und welche Aussichten wir in dieser zweiten Ferienwoche haben, wettertechnisch, das frage ich nach. Bei Diana Weise im MDR-Wetterstudio in 20 Minuten hier bei MDR Thüringen. Jetzt machen wir erstmal weiter mit richtig guter Musik. Und zwar Kylie Minogue habe ich jetzt für Sie und Rob Davis, Can't Get You Out of My Head. Großartiger Song. Bisschen was zum Tanzen vielleicht auch.

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6: Norm Begler aus Sömmerda meldet 27 Grad und Sonnenschein und in Untermaßfeld sind es angenehme 28 Grad und auch da recht sonnig. Und heute die Höchstwerte zwischen 26 und 32 Grad, dazu weht ein auffrischender Nordostwind. In der Nacht 20 bis 15 Grad, erstmal wolkenlos und klar, später in der zweiten Nachthälfte gibt es aber ein paar Schauer und Gewitter, selten, aber stellenweise auf jeden Fall. Und am morgigen Tag erwarten wir so eine Mischung aus Sonne, Wolken und einzelnen Schauern und Gewittern. 25 bis 30 Grad. Am Mittwoch auch wieder viel Sonne, selten Schauer und Gewitter und Höchstwerte immer noch sommerlich warm und angenehm zwischen 23 und 27 Grad. Damit ist es jetzt 12.31 Uhr. Hier sind die aktuellen Verkehrsmeldungen. A9 Richtung München zwischen Marx-Schorgast und Dreieck Bayreuth-Kulmbach. 3 Kilometer Stau wegen Bauarbeiten. Eine Viertelstunde dauert's länger. A72 Richtung Hof zwischen Reichenbach und Treuen. Behinderungen durch einen defekten LKW auf der rechten Spur. In Kleinschmalkalden ist die Friedrich-Roder-Straße zwischen Orts- und Talstraße wegen eines Feuerwehreinsatzes gesperrt. Die Blitzer stehen A4 Richtung Dresden zwischen Hermsdorf-Ost und Rüdersdorf. A38 Richtung Göttingen am Dreieck Südharz. Zwischen Bad Klosterlausnitz und dem Abzweig Bobeck und in Gotha wird geblitzt an der Europakreuzung stadtauswärts. Weitere Staus und Blitzer melden Sie uns bitte kostenfrei ins MDR Thüringen Verkehrszentrum 0800 2.

0: 0118 16 00. Dankeschön und gute und sichere Fahrt.
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0: Maidens Clearwater Revival hier bei MDR Thüringen. Damit 12.41 Uhr.
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0: Diana Weise, ich grüße dich. Hallo.
2: Hallo Nadine.
0: Von extremer Hitze bleiben wir ja so ein bisschen verschont in Thüringen zum Glück. Wie sieht's denn aktuell aus bei uns?
2: Noch sind wir da unter der 30-Grad-Marke. Tanna zum Beispiel im Vogtland 25 Grad. Köllida und Hildburghausen haben 28 Grad. Und der Nachmittag hat schon auch ein paar Temperaturen im heißen Bereich zu bieten. Also die Höchstwertspanne 26 bis 32 Grad. Heute gibt es noch mal reichlich Sonne. So ein paar Quellwölkchen können schon mal sich auftun. Aber da bleibt es den ganzen Tag über trocken.
0: Okay, wie ist der Trend, was das angeht?
2: Wir werden dann mit einem neuen Hoch zu tun haben, also unser Wochenendhoch Klaus, was ja auch die Hitze gebracht hat. Das verabschiedet sich und ja, bei dem neuen Hoch ist die Frage, wo es sich genau platziert, wahrscheinlich ein bisschen weiter nördlich. Und das heißt dann doch, dass der Weg auch morgen schon frei ist für ein paar Schauer und Gewitter und auch für mehr Wolken, als wir das heute Nachmittag sehen. Und da werden die Temperaturen dann auch nicht mehr ganz so weit ansteigen, morgen auf 25 bis 30 Grad. Mittwoch und Donnerstag bleiben wir zwar auch im sommerwarmen Bereich, aber eben mehr so bei 27, 28 Grad in der Spitze. Auch da kann es durchaus mal für ein paar Gewitter reichen. Und zwischendurch gibt es da immer mal Sonnenschein. Also für die Ferienkinder, es ist trotzdem noch ja sicherlich die Chance, da gut baden zu gehen.
0: Absolut. Ich finde das eigentlich eine ganz schöne Mischung, wenn so ein paar Schauer und Gewitter können ruhig mal mit dabei sein und vor allen Dingen nicht so heiß. Das finde ich richtig gut. Diana, erstmal danke für die Aussicht. Und wir hören uns morgen wieder.
2: Bis morgen. Tschüss.
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4: EU-Experten haben sich für ein Social-Media-Verbot in der EU für Kinder unter 13 Jahren ausgesprochen. Außerdem seien Beschränkungen für ältere Jugendliche denkbar, solange Online-Dienste sie nicht vor Suchtgefahren, Gewaltdarstellungen und Hassrede schützten, hieß es. Bestimmte Internetseiten und Apps könnten also ab 13 Jahren erlaubt sein, andere ab 15 oder 16. Kommissionspräsidentin Ursula von der Leyen will nach dem Sommer einen Gesetzesvorschlag vorlegen. Deutschland arbeitet an einem eigenen Gesetz, befürwortet aber eine EU-weite Lösung. Auch zahlreiche weitere EU-Länder planen eigene Verbote, darunter Dänemark, Spanien und Griechenland. Der gegen den unterirdischen Brand eingesetzte Löschhubschrauber bei Meuselwitz hat sein Ziel nicht erreicht. Wie der Sprecher der Bergbauverwaltungsgesellschaft MDR Thüringen sagte, konnte der Hubschrauber die unterirdische Rauchentwicklung auf einer ehemaligen Tagebaufläche nicht effektiv eindämmen. Noch immer glimme Glut unter der Oberfläche. Seit dem Morgen beraten Experten, wie der Brand weiter bekämpft werden kann. So wird auch geprüft, die betroffene Fläche zu fluten. Dafür müssten 2 Rohrleitungen gebaut werden. Die sollen dann über etwa 4 Kilometer Länge Wasser aus einem Bergbaurestloch heranbringen. Rauchen könnte in Deutschland bald deutlich teurer werden. Wie das Redaktionsnetzwerk Deutschland berichtet, will die schwarz-rote Koalition die Tabaksteuer stärker erhöhen als bisher geplant. Das geht aus einer sogenannten Formulierungshilfe des Bundesfinanzministeriums hervor. Demnach soll der Preis für eine Packung Zigaretten bis 2030 schrittweise von aktuell rund 8 Euro auf fast 12 Euro steigen. Das wären etwa 40 Cent mehr als kürzlich vom Bundeskabinett beschlossen. Grund dafür sei eine Lücke im Haushalt, heißt es in dem Bericht. Bei einem Feuer in einem Pub in der thailändischen Hauptstadt Bangkok sind mindestens 27 Menschen ums Leben gekommen. Mehr als 60 wurden verletzt, viele davon schwer. Der Pub liegt in einem Bezirk von Bangkok, der vor allem an Wochenenden von Zehntausenden Menschen besucht wird. Was bislang über das Unglück bekannt ist, berichtet MDR Thüringen-Reporterin Ines Burkhardt.
5: Bisher sind laut der deutschen Botschaft in Bangkok 10 von 27 Toten identifiziert. Darunter sind keine Deutschen. Es gab wohl einen elektrischen Kurzschluss in einer Klimaanlage in der Decke der Bar. Das sind erste Erkenntnisse lokaler Behörden. Die Untersuchungen laufen noch. Laut Rettungskräften wurden die meisten Toten in den Toiletten im hinteren Teil des Ladens gefunden. Die Menschen sind offenbar nach hinten gelaufen, um sich vor den Flammen zu retten und auf der Suche nach Ausgängen.
4: Zum Sport. Hiobs Botschaft für Fußballregionalligist FCK Zeiss Jena. Der Verein muss lange Zeit auf Innenverteidiger Maxim Hessel verzichten. Wie der FCC mitteilte, hat sich der 21-Jährige beim Testspiel gestern gegen Union Berlin einen Kreuzbandriss zugezogen. Das waren die Nachrichten. 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
6: Dankeschön, Pia. Wir schauen aufs Wetter. Sonne und Wolken gibt es. Trocken bleibt's bei 26 bis 32 Grad. Dazu weht ein auffrischender Nordostwind. Und in den nächsten Tagen kühlt es ein bisschen ab. Das finde ich persönlich ganz angenehm. Höchstwerte auf jeden Fall so zwischen 25 und 30 Grad morgen und am Mittwoch 23 bis 27 Grad. Ab morgen bzw. auch ab der kommenden Nacht wird es schon stellenweise Schauer und Gewitter geben. Auch morgen erwarten wir ein paar Schauer und Gewitter. Am Mittwoch dann schon wieder weniger. Auf jeden Fall bleibt es sommerlich warm. Damit ist es jetzt 3 Minuten nach 1. Hier sind die aktuellen Verkehrsmeldungen. A9 Richtung München zwischen Marx-Schorgast und Dreieck Bayreuth-Kulmbach. 3 Kilometer Stau wegen Bauarbeiten. Eine Viertelstunde dauert's länger. A72 Richtung Hof zwischen Reichenbach und Treuen. Behinderungen durch einen defekten LKW auf der rechten Spur. In Kleinschmalkalden ist die Friedrich-Rodeier Straße zwischen Orts- und Talstraße wegen eines Feuerwehreinsatzes weiter gesperrt und geblitzt wird. A4 Richtung Dresden zwischen Hermsdorf-Ost und Rüdersdorf. A38 Richtung Göttingen am Dreieck Südharz, dann in Gotha an der Europakreuzung stadtauswärts und in Weimar in der Jenaer Straße stadtauswärts. 0800 218 16 00, das ist Ihre Nummer zu uns ins MDR Thüringen Verkehrszentrum. Falls Sie weitere Staus und Blitzer gesehen haben, dann rufen Sie uns sehr, sehr gerne an. Wir sagen es nämlich dann auch entsprechend weiter. Ich bin Nadine Witt, ich wünsche Ihnen eine gute Fahrt und einen schönen Nachmittag mit uns.
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0: sind die Beatles hier bei MDR Thüringen. 13.15 Uhr, Viertel 2.
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0: Heute ist ja bei der Fußballweltmeisterschaft für die verbliebenen Mannschaften erstmal spielfrei. Unsere Regionalligisten aber sind dagegen sehr, sehr fleißig, trainieren und testen. Björn Pössl war am Morgen begeistert über das volle Stadion in seiner Heimatstadt Eisenach. Am Samstag das Testspiel von Rot-Weiß Erfurt gegen die zweite von Mainz 05 haben die Erfurter zwar mit 0-3 verloren, aber dafür hat Björn selber nach reiflicher Abwägung bei unserem Spiel zur WM ins Schwarze getroffen, bei drin oder nicht drin. Wir hören noch mal rein, wie es gewesen ist in die Fußballszene. Denn zwei neue Chancen auf unseren MDR Thüringen Siegersessel gibt's ja heute noch.
2: Achtung, Italien vor dem deutschen Tor, 20 Meter Torentfernung mit Cassano, dem kleinen 1,75 Dribbler. Montolivo könnte schießen, schießt!
3: Drin oder nicht drin, Björn?
4: Ich dachte aber nicht drin.
3: Hier ist die Auflösung.
2: Achtung, Italien vor dem deutschen Tor, 20 Meter Torentfernung mit Cassano, dem kleinen 1,75 Dribbler. Montolivo könnte schießen, schießt! Und Neuer! Jawohl, wir haben auch einen Torwart!
3: Ja, wir haben einen Torwart und Sie haben einen Siegersessel.
4: Jawohl, super. Dankeschön.
0: Großartig. Die nächste Spielrunde, drin oder nicht drin, gibt's dann am Nachmittag bei Marco Ramm. So 3:10. Ich drücke Ihnen auf jeden Fall die Daumen.
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1: Wir schauen aufs Wetter und Gunther Limmer aus Wilde Taube meldet uns über die MDR Thüringen-App. 24 Grad bei Sonne und Wolken im Wechsel und es gibt einen spürbaren Nordwind. Das finde ich persönlich ja auch sehr angenehm. Und da sage ich erstmal Dankeschön und wir schauen aufs aktuelle Wetter. 26 bis 32 Grad wird es heute noch geben, temperaturmäßig. Ansonsten weiterhin diesen Nordostwind, von dem auch der Gunther Limmer spricht. Und Sonne und Wolken, Quellwolken, um genau zu sein, im Wechsel. Heute noch trocken, in der Nacht kann es stellenweise auch Schauer und Gewitter geben. Die Temperaturen dazu 20 bis 15 Grad. Morgen erwarten wir auch so eine Mischung aus Sonne und recht dichten Wolken. Schauer und Gewitter sind mit dabei. 25 bis 30 Grad die Höchstwerte. Am Mittwoch nicht mehr ganz so heiß. 23 bis 27 Grad, viel Sonne und nur noch selten Schauer und Gewitter. Damit ist es jetzt 13.31 Uhr. Hier sind die aktuellen Verkehrsmeldungen. A72 Richtung Hof zwischen Reichenbach und Treuen. Behinderungen durch einen defekten LKW auf der rechten Spur. Die Blitzer A38 Richtung Göttingen am Dreieck Südharz. In Gotha an der Europakreuzung stadtauswärts und in Weimar in der Jenaer Straße stadtauswärts. 0800 218 1600, Ihre Nummer zu uns ins MDR Thüringen Verkehrszentrum. Können Sie uns gerne Staus und Blitzer weitersagen. Vielen Dank und gute und sichere Fahrt.
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0: Das ist Seal mit Love's Divine. Sie hören MDR Thüringen. 13.41 Uhr ist es.
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0: Und jetzt habe ich Musik für Sie von Madonna. Passend. Richtig cooler Sommerhit. Holiday. Ja, und Madonna heißt nicht umsonst Queen of Pop. 4 Jahrzehnte hat sie uns ja mit Musik bereichert. 10 Nummer-1-Alben, Thron, der gehört definitiv ihr. Und seit über 40 Jahren versorgt sie uns wirklich zuverlässig mit feinstem Hörstoff und tut es auch wieder sehr, sehr eindrucksvoll. Come on, meet me on the dance floor. Richtig cool mit ihrem neuen Album Confessions 2, das ist ja Anfang Juli erschienen, hat sich die Frau gerade Platz 1 der Charts gesichert. Und die Musikkritiker sind schon völlig aus dem Häuschen, denn die Platte funktioniert wie ein einziges DJ-Set, sagen sie. Und noch ein kleiner Fun-Fact am Rande. Madonna hat sich mit ihrem neuen Album ja direkt einen Platz in der Musikgeschichte gesichert, in den Geschichtsbüchern sozusagen. Denn es gibt weltweit nur 3, die sowohl mit ihren Singles als auch mit ihren Alben direkt auf der 1 standen, wie sie. Dazu gehören die Beatles, Taylor Swift und Drake, ja. Und mehr Legendenstatus geht ja nun wirklich nicht für die Queen of Pop. Die hören wir jetzt hier bei uns bei MDR Thüringen mit Express Yourself.

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9: Volkswagen-Konzernchef Oliver Blume hat sich erstmals konkret zu den neuen Sparplänen des Konzerns geäußert. Blume bestätigte im VW Intranet, dass bis zu 50.000 weitere Stellen abgebaut werden könnten, falls die Arbeitskosten nicht deutlich sinken. Bis 2030 hatte Volkswagen bereits den Abbau von 50.000 Stellen angekündigt. Betroffen davon ist die Kernmarke, aber auch die Töchter Audi und Porsche. Blume sagte, derzeit werde in allen Markengesellschaften und Regionen ermittelt, welche Anpassungen nötig und möglich seien. Den vier Werken in Zwickau, Hannover, Emden und Neckarsulm bescheinigt er eine unsichere Zukunft. Verbraucherschützer warnen vor unseriösen Handwerksbetrieben in Thüringen. Einige Anbieter würden vor allem beim Einbau von Photovoltaikanlagen und Wärmepumpen oder bei Gartenarbeiten überhöhte Preise verlangen oder es würden Baustellen einfach abgebrochen. Die Kreishandwerkerschaft Jena Saale-Holzland und der Verbraucherschutz raten daher, Angebote vorher genau zu prüfen. MDR Thüringen-Reporterin Daniel Haupt weiß, woran Verbraucher seriöse von unseriösen Handwerksbetrieben unterscheiden können.
10: Wer einen Handwerker sucht, sollte sich Zeit nehmen und genau hinschauen. Die Kreishandwerkerschaft rät, zuerst im Freundes- oder Bekanntenkreis nach Empfehlungen zu fragen und zu prüfen, ob der Betrieb in der Handwerkskammer eingetragen ist. Vorsicht ist geboten, wenn Firmen auf eine schnelle Unterschrift drängen, hohe Anzahlungen oder Barzahlungen verlangen. Deshalb gilt, Angebote schriftlich einholen, einen Festpreis vereinbaren und Abschlagszahlungen erst nach klar festgelegten Baufortschritten leisten.
9: Der gegen den unterirdischen Brand eingesetzte Löschhubschrauber bei Meuselwitz hat sein Ziel nicht erreicht. Wie der Sprecher der Bergbauverwaltungsgesellschaft MDR Thüringen sagte, konnte der Hubschrauber die unterirdische Rauchentwicklung auf einer ehemaligen Tagebaufläche nicht effektiv eindämmen. Noch immer glimme Glut unter der Oberfläche. Seit dem Morgen beraten Experten, wie der Brand weiter bekämpft werden kann. So wird auch geprüft, die betroffene Fläche zu fluten. EU-Experten haben sich für ein Social-Media-Verbot in der EU für Kinder unter 13 Jahren ausgesprochen. Außerdem seien Beschränkungen für ältere Jugendliche denkbar, solange Online-Dienste sie nicht vor Suchtgefahren, Gewaltdarstellungen und Hassrede schützten, hieß es. Bestimmte Internetseiten und Apps könnten also ab 13 Jahren erlaubt sein, andere ab 15 oder 16 Jahren. Kommissionspräsidentin Ursula von der Leyen will nach dem Sommer einen Gesetzesvorschlag vorlegen. Bei verspäteten oder gestrichenen Flügen sollen Reisende in der EU künftig leichter ihre Rechte geltend machen können. Dafür haben die EU-Mitgliedstaaten in Brüssel grünes Licht gegeben. Die Regeln sind voraussichtlich ab Mitte 2027 verbindlich. Künftig soll es zum Beispiel einfacher werden, Angebote im Internet zu vergleichen. Kinder dürfen ohne Reservierungsaufpreis neben ihren Eltern sitzen und die Fluglinien müssen die Kunden im Fall von gravierenden Verspätungen zeitnah darüber informieren, wie sie an die Entschädigung herankommen. Das waren die Nachrichten. 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
7: Dankeschön, Pia. Das Wetter bei uns in Thüringen bis zum Abend meist sonnig. Teilweise gibt es Quellwolken, es bleibt trocken. 26 bis 32 Grad, dazu weht ein leicht böiger Nordostwind. In der Nacht zunehmend bewölkt, einzelne gewittrige Schauer wird es geben. Tiefstwerte zwischen 20 und 14 Grad und morgen auch wechselnd bewölkt. Gelegentlich Sonne, gebietsweise auch Schauer und Gewitter bei 25 bis 30 Grad. Und am Mittwoch bleibt es erstmal wechselhaft. Im Süden Schauer und auch vereinzelt Gewitter, ansonsten Sonne bei 23 bis 27 Grad. Damit ist es 2:04. Hier sind die aktuellen Verkehrsmeldungen. Im Moment gibt es keine Störungen, dafür Blitzer. Und die stehen auf der A38 Richtung Göttingen am Dreieck Südharz, in Gotha an der Europakreuzung stadtauswärts und in Weimar in der Jenaer Straße stadtauswärts. Weitere Staus und Blitzer, die melden Sie uns bitte kostenfrei ins MDR Thüringen Verkehrszentrum unter 0800 218 16 00. Vielen Dank und gute und sichere Fahrt. Ich bin Nadine Witt, wünsche Ihnen eine schöne Mittagszeit.
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Sebastian in der Thüringen. Ich habe jetzt eine aktuelle Verkehrsmeldung. Vorsicht auf der A9 Richtung München. In Höhe-Dittersdorf liegt ein Reifen auf der linken Fahrspur. Bitte fahren Sie entsprechend vorsichtig. 12.13 Uhr ist es. Gar nicht wahr. 14.13 Uhr ist es, so rum.

0: Ace of Base und das hier bei MDR Thüringen. 14.16 Uhr.
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0: Es ist ja Ferienzeit und heute wird in der Kartenspielstadt Altenburg von 17 bis 21 Uhr gespielt. Bei dem Spieleabend in der Zeitzer Straße werden neue Spiele ausprobiert und getestet. Der Eintritt, der ist kostenfrei. Verpflegung bringt sich am besten jeder selber mit. Und wer vom Spiel nicht genug bekommen kann, ist im Lindenau-Museum in Altenburg herzlich willkommen. Von heute bis zum Freitag jeweils von 10 bis 14 Uhr gibt's nämlich einen Workshop zum Thema Spieleschmiede in 3D. Dabei können Ferienkinder mit dem 3D-Drucker eigene Spielfiguren entwickeln und auch herstellen. Klingt sehr, sehr spannend. 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
6: Das Wetter bei uns in Thüringen. Henry Bolgen aus Rotolm, Landkreis Sonneberg, meldet uns 29 Grad und Sonnenschein. Und in Dingelstädt im Eichsfeld sind es im Moment 28 und auch da scheint die Sonne kräftig. Ja, bis zum Abend scheint hier auch weiterhin. Es bleibt trocken, 26 bis 32 Grad, das sind die Höchstwerte. Dazu weht schon leicht böiger Nordostwind. In der Nacht nehmen die Wolken zu, dann kann es auch mal gewitterige Schauer geben und Tiefstwerte zwischen 20 und 14 Grad. Morgen dann ein bisschen wechselhafter als heute. Gelegentlich Sonne, gebietsweise auch Schauer und Gewitter, 25 bis 30 Grad. Und am Mittwoch auch wechselhaft, im Süden Schauer, ansonsten vereinzelt nur Gewitter und Sonnenschein, 23 bis 27 Grad. Damit ist es jetzt 14.31 Uhr. Hier sind die aktuellen Verkehrsmeldungen. A4 Richtung Frankfurt zwischen Bad Hersfeld und dem Kirchheimer Dreieck stockender Verkehr durch einen defekten PKW im Baustellenbereich. Außerdem wird geblitzt und zwar auf der A38 Richtung Göttingen am Dreieck Südharz, in Erfurt in der Stauffenbergallee Richtung Weimarische Straße und in Weimar in der Jenaer Straße stadtauswärts. Und für weitere Staus und Blitzer, die Sie unterwegs irgendwie gesehen haben, können Sie uns gerne anrufen, wie immer kostenfrei im MDR Thüringen Verkehrszentrum. Die Nummer 0800 218 16 00. Vielen Dank schon mal und gute Fahrt.
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1: Und wieder ist Geheimagent James Bond im Auftrag ihrer Majestät unterwegs. Natürlich mit der Lizenz zum Töten. Der neue Bond-Film Moonraker kommt in die Kinos und Blondie bringen Sunday Girl heraus.

0: Debbie Harry schwebt auf Wolke 7. Kürzlich musste sich die Blondine noch als oben ohne Model im New Yorker Playboy Club durchschlagen. Jetzt ist die Sängerin plötzlich ein Superstar. Der Song Heart of Glass befördert sie und ihre Band Blondie völlig unerwartet an die Chartspitzen. Mittlerweile ist Debbie sogar Dauergast in den Klatschspalten diverser Magazine. Privat ist seit einer Weile auch alles perfekt. Debbie ist unsterblich in ihren neuen Freund und Bandgitarristen Chris Steen verliebt. Der graue Hauskater Sunday Man komplettiert das Glück. Doch der Erfolg hat ihren kompletten Alltag umgekrempelt. Debbie und Chris sind ständig unterwegs, haben kaum noch Zeit für Sunday Man. Als sie eines Tages von einer langen Tournee zurückkehren, ist der Kater weg. Auch eine eilige Suchaktion bringt keinen Erfolg. Debbie ist in Tränen aufgelöst, ihr geliebter Vierbeiner spurlos verschwunden. Für sie eine absolute Katastrophe. Um die todtraurige Sängerin etwas zu trösten, schreibt ihr Chris den Song Sunday Girl. Mit dem Titel nehmen die beiden Abschied von ihrem langjährigen Hauskater und landen im Vorbeigehen einen weiteren Erfolg.
1: Der Text.
0: Die Zeilen sind ein Abschiedsgeschenk an ihren Hauskater Sunday Man. Verpackt ist das Ganze in eine charmante Story über Liebe und Eifersucht. Ich kenne ein Mädchen aus einer einsamen Straße. Kalt wie Eiscreme, aber genauso süß. Trockne deine Augen, Sonntagsmädchen.
1: In den Charts.
0: Sunday Girl landet in Deutschland auf Platz 6 der Singlecharts. Damals auf der Spitzenposition M mit Pop Music. Kritiker waren begeistert, bezeichnen Sunday Girl als reinen Pop, als sanfte Reminiszenz an die unschuldigen Klänge der Beach Boys. Auch die Fans sind happy. Sunday Girl wird der nächste Superhit für Blondie.
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Wort auf Spanisch. Elton John ist es hier bei MDR Thüringen. Einfach gute Musik. 14.53 Uhr ist es. Ich bin Nadine Witt. Ich sag mal Tschüssi bis morgen. Ich wünsche noch einen schönen Nachmittag. Gleich ab 3 mit Marco Ramm.

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5: Und jetzt haben wir es ganz genau 15 Uhr. Schönen Montagnachmittag, alles Wichtige mit Pia Wagner.
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7: Volkswagen-Konzernchef Oliver Blume hat sich erstmals konkret zu den neuen Sparplänen des Konzerns geäußert. Blume bestätigte im VW Intranet, dass bis zu 50.000 weitere Stellen abgebaut werden könnten, zusätzlich zu den bereits angekündigten 50.000 Stellen, die bis 2030 abgebaut werden sollen. Aus Hannover berichtet MDR Thüringen-Reporter Torben Hildebrandt.
8: Die Kosten bei VW seien weiter zu hoch, schreibt Blume. Sie lägen 20% höher als bei vergleichbaren Unternehmen. Um das reinzuholen, müssten rechnerisch 50.000 Stellen zusätzlich abgebaut werden, so Blume. Dieses Ziel sei aber noch nicht fix. Und wenn sich auf andere Weise Kosten einsparen ließen, könne der Stellenabbau auch geringer ausfallen. Erstmals nennt Blume auch konkret die Werke Hannover, Zwickau, Emden und Neckarsulm, die auf der Kippe stehen. Aber auch da ist laut Blume noch nichts entschieden. Die Zukunft sei aber unsicher.
7: Verbraucherschützer warnen vor unseriösen Handwerksbetrieben in Thüringen. Wie die Kreishandwerkerschaft Jena-Saale-Holzland und die Verbraucherschutzzentrale mitteilten, verlangen einige Anbieter vor allem beim Einbau von Photovoltaikanlagen und Wärmepumpen oder bei Gartenarbeiten überhöhte Preise. Zum Teil werde auch unsauber gearbeitet und es würden Baustellen einfach abgebrochen. Verbraucher sollten deshalb vor Auftragserteilung prüfen, ob der Betrieb in der Handwerkskammer eingetragen ist und schriftliche Angebote einholen. Auch Empfehlungen von Freunden oder Verwandten würden helfen, seriöse von unseriösen Anbietern zu unterscheiden. Der gegen den unterirdischen Brand eingesetzte Löschhubschrauber bei Meuselwitz hat sein Ziel nicht erreicht. Wie der Sprecher der Bergbauverwaltungsgesellschaft MDR Thüringen sagte, konnte der Hubschrauber die unterirdische Rauchentwicklung auf einer ehemaligen Tagebaufläche nicht effektiv eindämmen. Noch immer glimme Glut unter der Oberfläche. Seit dem Morgen beraten Experten, wie der Brand weiter bekämpft werden kann. So wird auch geprüft, die betroffene Fläche zu fluten. In Thüringen sind im vergangenen Jahr deutlich mehr Autos mit alternativen Antrieben neu zugelassen worden. Ihre Zahl sei um rund 25% gestiegen, teilte das Statistische Landesamt mit. Damit hatte jedes zweite neu angemeldete Auto einen Elektro- oder Hybridantrieb oder wurde mit Flüssiggas betrieben. Insgesamt wurden 2025 gut 47.300 Autos in Thüringen neu zugelassen. Das waren etwas weniger als ein Jahr zuvor. Die EU wehrt sich gegen Cyberangriffe, hinter denen sie den russischen Geheimdienst vermutet. Dieser habe Regierungsnetzwerke gehackt und kritische Infrastruktur sabotiert, heißt es in einer Erklärung der EU-Außenbeauftragten Kallas. Wegen der Vorwürfe haben Deutschland und Frankreich jeweils den russischen Botschafter einbestellt. Außerdem hat die EU Sanktionen verhängt gegen Personen, die sie für die Angriffe verantwortlich macht. Dazu zählen Geheimdienstoffiziere, mutmaßliche Hacker und private Unternehmen. Das waren die Nachrichten. 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
5: Dankeschön, Pia. So, neue Woche, neues Glück, was das Wetter angeht. Nee, also bleibt so. Ne? Wir haben Sommer und es ist auch so wie versprochen ziemlich warm dazu. 26 bis 32 Grad haben wir. Sonne und ein paar Quellwolken dazwischen. Das sieht am Himmel doch ganz schön aus. Und zwischendurch mal ein paar schattige Momente. Die Nacht 20 bis 14 Grad, das sind die Tiefstwerte. Es kann vereinzelt gewitterige Schauer geben. Morgen gelegentlich Sonne, dann wieder Wolken und Sonne im Wechsel und 25 bis 30 Grad, also ähnlich wie heute. Mittwoch auch so, wobei am Mittwoch sind dann einzelne Schauer und Gewitter, die sich zusammentun und dann kann es auch mal ein Donnerwetter geben. Aber auch ansonsten am Mittwoch ein herrlicher Ferientag, wie wir früher gesagt haben. Ne? Viel Sonne, ab ins Freibad und irgendwie sowas. 3:04. Aktuelle Verkehrsmeldungen. Es gibt keine Störungsmeldungen, es wird aber geblitzt. Da hätte ich für Sie die A38 und zwar Richtung Göttingen am Dreieck Südharz. A71 Richtung Sangerhausen, da blitzt es zwischen Rentwertshausen und Meiningen Süd. Erfurt, Stauffenbergallee Richtung Weimarische Straße und in Weimar blitzt es in der Jenaer Straße stadtauswärts. Das wäre es. Staus oder Blitzer kostenfrei. Wie immer direkt zu uns ins MDR Thüringen Verkehrszentrum 0800 218 16 00.
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5: Haben Sie schon unseren Siegersessel? Noch nicht. Also wir haben diese Woche nochmal volles Programm. Ne? Also bis zum Ende der WM haben wir gesagt, gibt es hier bei uns die MDR Thüringen Siegersessel zu gewinnen. Und gleich geht's los. Ich wollte es nur schon mal gesagt haben. Ne?

0: Rossner. Bruce Springsteen, My Hometown. 11:50 haben wir es am Montagnachmittag.
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0: Wir sind jetzt doch in der letzten WM-Woche angekommen. Ich habe mir heute Morgen auch die Augen gerieben, aber jetzt ging es doch relativ flott. Wir haben jetzt diese Woche noch die beiden Halbfinalspiele und dann Spiel um Platz 3, glaube ich, und am Sonntag das große WM-Finale. Also insofern ist nicht mehr viel, was da in Amerika gespielt wird, aber hoffentlich wird es spannend. Und die gute Nachricht ist ja für Sie, wir haben täglich, also Montag bis Freitag diese Woche noch für Sie die MDR Thüringen Siegersessel. Zwischendurch haben wir gedacht, wir sind ja weggegangen, wie warme Semmeln reichen die? Aber wir haben genug. Ich habe nochmal nachgezählt, durchgezählt, wir haben genug. Wir können aus den Vollen schöpfen und jetzt gibt es unser Tönchen und Sie sagen mir bitte, ob am Ende des Tönchens der Ball im Tor war oder nicht. Also drin oder nicht drin, ne? Bitte.
2: Meier gibt heraus, nur aus dem Strafraum bis zu Beckenbauer. Der rollt den Ball über 20 Meter. Müller löst sich wieder von seinem Bewacher und dann geht es los. Berti Vogt, weiter für Hölzenbein. Berti Vogt, jetzt im Strafraum, jetzt kann es passieren. Die Nerven behalten.
0: Ja, sensationell. Das ist ja wirklich ein richtiges Rosinchen, ne? Ich könnte Ihnen jetzt sagen, was ich vermute, aus welchem Jahr das ist, aber Sie werden es selber wissen. Insofern brauchst du ja gar nicht. Wir hören es uns nochmal an. Berti Vogt, Sepp Meier, Beckenbauer.
2: Meier gibt heraus, nur aus dem Strafraum bis zu Beckenbauer. Der rollt den Ball über 20 Meter. Müller löst sich wieder von seinem Bewacher und dann geht es los. Berti Vogt, weiter für Hölzenbein. Berti Vogt, jetzt im Strafraum, jetzt kann es passieren. Die Nerven behalten.
0: Ich kriege jetzt noch Gänsehaut, wenn ich das höre, obwohl ich damals viel zu klein war. Aber jetzt ja. So, 0800 218 13 13, das ist die richtige Nummer für Sie, wenn Sie sagen, ich brauche und möchte gerne den MDR Thüringen Siegersessel gewinnen. Hinter mir steht er, ne? Im Moment aufgebaut, wir würden den ruckzuck zusammenklappen, ist ja nicht so schwer und dann Schleifchen rum direkt an Sie abschicken, wenn Sie gewinnen. 0800 218 13 13, die Nummer ist

0: Life is life.
1: So sieht's aus. Life is life. Opus aus Österreich. Ne? 15.21 Uhr.
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1: Das ist hier die Frage. Und Helmut Viktorin aus Koppans, das ist bei Bucha, Ortsteil von Bucha, ne? Herr Viktorin? Ja. Hören Sie mich? Hallo? Hallo? Nee. Also dann ist es, das ist so viel zum Thema Life is Life, ne? Also irgendwie ist er nicht da. Das heißt also, ich werde jetzt mal probieren, einfach live den nächsten anzurufen, den wir ausgelost haben. Moment mal. So. Und dann gucken wir mal, ob sich da jemand meldet. Ist jetzt live, ne? Wir rufen live an bei Jürgen Worms aus Dahsdorf. Und mal sehen, ob der
3: rein. Jürgen Worms?
1: Herr Worms, ach, ja. Sie sind zu Hause, das ist doch schön, hallo.
3: Nee, nicht da, ich bin im Auto, hallo.
1: Im Auto, wo fahren Sie gerade hin, Herr Worms?
3: Ich bin in der Nähe von Weimar und wollte gerade Getränke kaufen und da habe ich das gehört und wollte mitmachen. Ne?
1: Genau, also wir hören uns das Tönchen nochmal an, Sie sagen mir, ob der drin war oder nicht drin war, ja?
3: Ja, los geht's.
4: Meier gibt heraus, nur aus dem Strafraum bis zu Beckenbauer. Der rollt den Ball über 20 Meter. Müller löst sich wieder von seinem Bewacher. Und dann geht es los. Berti Vogt, weiter für Hölzenbein. Berti Vogt, jetzt im Strafraum. Jetzt kann es passieren. Die Nerven behalten.
1: Und war der drin oder nicht?
3: Drin.
1: Der war drin.
4: Müller löst sich wieder von seinem Bewacher. Und dann geht es los. Berti Vogt, weiter für Hölzenbein. Berti Vogt, jetzt im Strafraum. Jetzt kann es passieren. Die Nerven behalten und Jungblut hält.
1: Oh. Herr Worms, der hält, ja. Der hält. Das war 74, Finale Deutschland gegen Holland. Ne?
3: Ah, Mist.
1: Ah. Ich sag's Ihnen, dann viel Freude noch beim Einkaufen.
3: Okay. Ja, vielen Dank.
1: Alles klar, ciao.
3: Bis dann. Ja, ciao.
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1: Also manchmal, da denkst du auch, ne? Übrigens drin oder nicht drin, wir sind jetzt mittendrin mit Udo Lindenberg.

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2: Um 15.30 Uhr. Sparpläne bei Volkswagen. Konzernchef Oliver Blume bestätigte im VW-Intranet, dass bis zu 50.000 weitere Stellen abgebaut werden könnten. Zusätzlich zu den bereits angekündigten 50.000 Stellen, die bis 2030 wegfallen sollen. Warnung vor unseriösen Handwerksbetrieben. Besonders beim Einbau von Photovoltaikanlagen und Wärmepumpen verlangen einige Anbieter nach Angaben der Kreishandwerkerschaft Jena-Saale-Holzland und der Verbraucherzentrale überhöhte Preise oder arbeiten mangelhaft. Verbraucher sollten deshalb Angebote vergleichen und die Seriosität der Betriebe prüfen. Sanktionen gegen Russlands Cyberakteure. Die EU macht den russischen Geheimdienst für Cyberangriffe auf Regierungsnetzwerke und kritische Infrastruktur verantwortlich. Als Reaktion verhängte sie Sanktionen gegen mutmaßliche Beteiligte.
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3: Das Neueste für Mitte- und Westthüringen mit Angela Hahn. Mellingen-Rastenberg. Im Wammerer Land ist die Landstraße zwischen Mellingen und Magdala gesperrt. Wie die Gemeinde mitteilte, wird am Abwassernetz gebaut. Der Verkehr wird über die Autobahn 4 umgeleitet. Die Arbeiten werden voraussichtlich bis Ende der Sommerferien dauern. Auf der B176 nahe Rastenberg wird zwischen dem Ortsteil Schaufau bis zum Abzweig Richtung Rastenberg bis Freitag saniert. Gotha. Von einer Baustelle haben unbekannte Baugeräte im Gesamtwert von rund 15.000 Euro gestohlen. Unter anderem wurden laut Polizei ein Kompressor und eine Rüttelplatte entwendet. Den Tatzeitraum geben die Beamten zwischen Samstagmittag und Sonntag früh an. Ab heute, die Kita Nordknirpse bekommt eine neue Außenanlage. Die Stadt investiert nach eigenen Angaben rund 90.000 Euro. So wurde bereits die Terrasse neu gemacht. Aktuell wird eine zweite Treppenanlage zur Rampe umgebaut. Damit wird der Zugang auch barrierefrei. In der Kita können über 100 Kinder betreut werden. 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
4: Dann gucken wir mal zum Wetter, das hier ausgezeichnet ist. Sommerwetter nennt sich das, ne? 23 bis 28 Grad in Richtung Abend. Es sind schon ein paar Quellwolken auch dazwischen, aber es bleibt trocken. Die Nacht 20 bis 15 Grad. Stellenweise kann es gegen morgen hier und da einen kurzen Schauer oder auch mal ein Gewitter geben. 25 bis 30 Grad sind die Werte morgen tagsüber. Auch da Sonne und Wolken und Schauer- und Gewittergefahr erst am Nachmittag. Ähnlich sieht's am Mittwoch aus. Im Großen und Ganzen aber weiterhin hochsommerlich warm. Ne? Das wollen wir mal nicht vergessen. 2 Minuten nach 3:30. Die aktuellen Verkehrsmeldungen, da sind wir auf der A4 Richtung Frankfurt zwischen Limbach-Oberfrohna und Wüstenrand. Da steht ein defekter PKW und es liegen Teile auf der Fahrbahn. Dann die A9 Richtung München zwischen Marktschorgasten im Dreieck Bayreuth-Kulmbach. 6 Kilometer stockender Verkehr. Die B176 ist zwischen Dachwig und dem Abzweig Andisleben nach einem Unfall gesperrt. Blitzer haben wir von der A38, da blitzt es Richtung Göttingen am Dreieck Südharz. Dann die A71 Richtung Sangerhausen zwischen Rentwertshausen und Meiningen Süd. B88 in Ollermünde Richtung Uhlstedt. Erfurt, Stauffenberg Allee Richtung Weimarische Straße. Zwischen Abzweig Gossel und Espenfeld ein Blitzer. In Jena, Stadtrodaer Straße Höhe Lobedaer Stadtauswärts. Und in Weimar in der Jenaer Straße Stadtauswärts. Das wär's. Staus oder Blitzer wie immer kostenfrei zu uns ins MDR der Thüringen Verkehrszentrum 0800 218 16 00.
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4: 1984. Warte mal, da müssen wir jetzt mal ganz kurz zurückdenken. Genau. 1984 kam Christa Berg mit diesem Song hier um die Ecke und der ging durch die Decke. High on Emotion. Ist das schon so lange her? Ja, aber immer noch gut. Einfach gute Musik eben.

0: Neil Diamond, let me take you in my arms again. 15.40 Uhr, 10 nach halb 4, jetzt ist die Polizei dran.
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2: Am Sonntagnachmittag wurden Feuerwehr, Rettungsdienst und Polizei zu einem Brand in einer Pflegeeinrichtung in Weimar gerufen. Nach ersten Erkenntnissen hörte eine 88-jährige Bewohnerin zunächst einen lauten Knall im Bereich ihrer Küchenzeile. Kurz darauf bemerkte sie Flammen und verließ ihre Wohnung. Die Feuerwehr konnte den Brand zügig löschen. Die Frau erlitt eine Rauchgasvergiftung und wurde zur weiteren Behandlung in ein Krankenhaus gebracht. Nach derzeitigen Erkenntnissen sowie Ermittlungen am Brandort wird von einem technischen Defekt eines Küchengerätes als Brandursache ausgegangen. Aus der Landespolizeiinspektion Jena, Sina Poser.
3: Am Wochenende hat sich der Fahrer eines elektrischen Krankenfahrstuhls bei einem Unfall in Sömmerda verletzt. Der 60-Jährige war Sonntagnacht gegen 0.30 Uhr auf der Kölledarer Straße unterwegs gewesen. Nach ersten Erkenntnissen übersah er beim Überqueren der Straße eine Bordsteinkante und kippte daraufhin um. Der 60-Jährige verletzte sich und wurde zur weiteren Behandlung in ein Krankenhaus gebracht. Da der Mann deutlich alkoholisiert und ein Atemalkoholtest nicht möglich war, wurde zudem eine Blutentnahme durchgeführt. Die Polizei leitete ein Ermittlungsverfahren wegen Trunkenheit im Verkehr gegen ihn ein. Aus der Landespolizeiinspektion Erfurt, Saskia Öhme.
4: Eine Fahndung nach zwei vermissten Jugendlichen fand am frühen Sonntagmorgen im Erfurter Hauptbahnhof einen guten Ausgang. Ein 13-Jähriger und seine ein Jahr ältere Begleiterin erkundigten sich beim Personal eines ICE, ob sie denn beide kostenlos mitfahren dürften. Ob der ungewöhnlichen Uhrzeit und dem Umstand des alleinigen Reisens informierte die Bahn umgehend die Bundespolizei. Die Jugendlichen wurden kurze Zeit zuvor als vermisst gemeldet. Die Beamten nahmen Kontakt mit den jeweiligen Elternhäusern auf und die sehr jungen Nachtschwärmer fanden unversehrt den Weg zurück nach Hause. Für die Bundespolizei in Thüringen, Carsten Teschner.
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0: Depeche Mode. Enjoy the silence. So ein bisschen Ruhe kann ja auch mal ganz schön sein. Lars Sänger ist da vom Thüringer Journal. Das heißt, heute Abend um 19 Uhr, mein lieber Lars, sind wir beide, hätte ich beide gesagt, zu sehen. Aber du bist zu sehen und ich schaue zu.
1: Willst du mal kommen? Also kannst du auch mal mitmachen, wenn
0: ich
1: du willst.
0: Ich würde gerne mal mitmachen. Aber was Ehrlich? Könnte ich im Fernsehen machen? Mit dem Gesicht.
1: Du hast ein Radiogesicht, das stimmt.
0: Das hat er schon gesagt. Okay, was macht ihr heute Abend schönes?
1: Ich doch auch. Wir machen heute was, ich sag mal so, das würde ich fast ins Kapitel packen, Vorsicht Falle. Gab es ja früher so eine Fernsehsendung, ne? Vorsicht Falle. Und wir wollen aufklären und warnen, denn offenbar macht eine neue Betrugsmasche die Runde in Thüringen verstärkt. Und zwar geht's da um scheinbar preiswerte Handwerkerangebote, die sich aber später als Nepp rausstellen.
0: Mhm. Ja, also gibt's das öfter. Also das habe ich auch schon erlebt.
1: Also hat auf alle Fälle zugenommen. Unser Reporter hat sich Angebote zeigen lassen von Handwerkern, sozusagen von Pseudo-Handwerkern. Das las sich super verlockend. Also wirklich toller Preis. Aber am Ende war es dann entweder Fusch, was abgeliefert worden ist, oder die Rechnung ist deutlich höher ausgefallen. Und das scheint System zu haben, kommt immer häufiger vor. Und heute haben sozusagen die Handwerker in ihrer Vereinigung und eben auch die Verbraucherzentrale, die haben heute gesagt, wir wollen davor waren und haben eben einen ganz großen Aufschlag gemacht. Da sind wir dabei gewesen.
0: Sehr gutes Service-Thema. Bist du jemand, der selber viel machen kann zu Hause? Also bist du handwerklich begabt? Oder?
1: Ich weiß nicht, ob meine Frau jetzt zuhört. Dann sage ich ja. Nein, natürlich nicht. Quatsch, hab zwei linke Hände. Das funktioniert nicht gut. Ich kümmere mich um den Rasen zu Hause und das ist wunderbar.
0: Ja, Ich mache gerne die Küche. So, dann wünsche ich dir jetzt einen schönen Feierabend und nachher eine schöne Sendung.
1: Ich frage jetzt mal, was du machen kannst bei uns. Ne?
0: Ja, mach das bitte.

0: Rod Stewart, Rhythm of My Heart, um genau 16 Uhr. Einen schönen Montagfeierabend wünsche ich Ihnen. Alles Wichtige an dieser Stelle mit Pia Wagner.
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2: Volkswagen-Konzernchef Oliver Blume hat sich erstmals konkret zu den neuen Sparplänen des Konzerns geäußert. Blume bestätigte im VW-Intranet, dass bis zu 50.000 weitere Stellen abgebaut werden könnten, zusätzlich zu den bereits angekündigten 50.000 Stellen, die bis 2030 wegfallen sollen. Blume sagte, vor allem die Arbeitskosten seien noch viel zu hoch. Den vier Werken in Zwickau, Hannover, Emden und Neckarsulm bescheinigte er eine unsichere Zukunft. Verbraucherschützer warnen vor unseriösen Handwerksbetrieben in Thüringen. Einige Anbieter würden vor allem beim Einbau von Photovoltaikanlagen und Wärmepumpen oder bei Gartenarbeiten überhöhte Preise verlangen. Oder es würden Arbeiten einfach abgebrochen. Die Kreishandwerkerschaft Jena-Saale-Holzland und der Verbraucherschutz raten daher, Angebote vorher genau zu prüfen. MDR Thüringen-Reporterin Daniel Haupt weiß, woran Verbraucher seriöse von unseriösen Handwerksbetrieben unterscheiden können.
3: Wer einen Handwerker sucht, sollte sich Zeit nehmen und genau hinschauen. Die Kreishandwerkerschaft rät, zuerst im Freundes- oder Bekanntenkreis nach Empfehlungen zu fragen und zu prüfen, ob der Betrieb in der Handwerkskammer eingetragen ist. Vorsicht ist geboten, wenn Firmen auf eine schnelle Unterschrift drängen, hohe Anzahlungen oder Barzahlungen verlangen. Deshalb gilt, Angebote schriftlich einholen, einen Festpreis vereinbaren und Abschlagszahlungen erst nach klar festgelegten Baufortschritten leisten.
2: Der gegen den unterirdischen Brand eingesetzte Löschhubschrauber bei Meuselwitz hat sein Ziel nicht erreicht. Wie der Sprecher der Bergbauverwaltungsgesellschaft MDR Thüringen sagte, konnte der Hubschrauber die unterirdische Rauchentwicklung auf einer ehemaligen Tagebaufläche nicht effektiv eindämmen. Noch immer glimme Glut unter der Oberfläche. Seit dem Morgen beraten Experten, wie der Brand weiter bekämpft werden kann. So wird auch geprüft, die betroffene Fläche zu fluten. EU-Experten haben sich für ein Social-Media-Verbot in der EU für Kinder unter 13 Jahren ausgesprochen. Außerdem seien Beschränkungen für ältere Jugendliche denkbar, solange Online-Dienste sie nicht vor Suchtgefahren, Gewalt und Hassreden schützten, hieß es. Bestimmte Internetseiten und Apps könnten also ab 13 Jahren erlaubt sein, andere ab 15 oder 16. Kommissionspräsidentin Ursula von der Leyen will nach dem Sommer einen Gesetzesvorschlag vorlegen. Sport. Hiobs Botschaft für Fußballregionalligist FC Carl-Zeiss Jena. Der Verein muss lange auf Innenverteidiger Maxim Hessel verzichten. Wie der FCC mitteilte, hat sich der 21-Jährige beim Testspiel gestern gegen Union Berlin einen Kreuzbandriss zugezogen. Das waren die Nachrichten. 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
0: Dankeschön. So, dann sind wir beim Wetter angekommen und das ist ja ausgezeichnet. Ne? Also zumindest, wenn man den Sommer mag, 23 bis 28 Grad in Richtung Abend, die Nacht 20 bis 15 Grad, das sind die Tiefstwerte. Ansonsten passiert da nichts, es sei denn, es ist mal ein Schauer oder ein Gewitter dazwischen. Das kann punktuell schon mal passieren. Ne? Und morgen haben wir 25 bis 30 Grad. Ansonsten, genau wie heute, ebenfalls genau wie heute, gilt auch für den Mittwoch, weiterhin hochsommerlich warm. Gleich 4 Minuten nach 4. Aktuelle Verkehrsmeldungen, da sind wir zuallererst mal zugange und ich muss ganz kurz den roten Button noch drücken, wenn es dann irgendwie geht. Ja, hier ist er. B176 zwischen Dachwig und dem Abzweig Andisleben gab es einen Unfall, deshalb dort momentan eine Sperrung. Die Blitzer. A38 Richtung Göttingen am Dreieck Südharz, A71 Richtung Sangerhausen zwischen Rentwertshausen und Meiningen Süd, B88 in Orlamünde Richtung Uhlstedt, dann blitzt es in Erfurt, Stauffenbergallee Richtung Weimarische Straße, zwischen dem Abzweig Gossel und Espenfeld, Jena Stadtroder Straße Höhe Lobedar Stadtauswärts und in Weimar in der Jena Straße Stadtauswärts. Das wär's. Staus oder Blitzer, wie immer kostenfrei zu uns ins MDR Thüringen Verkehrszentrum 0800 218 16.00.
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0: Jawohl, und wir sind gleich verbunden mit Amerika, obwohl heute gar kein Fußballspiel ist, hat aber unser Reporter Thomas Kunze gesagt, lass uns mal reden. Ich bin gespannt, was er zu erzählen hat. Vorher gibt es Musik aus den wilden 80ern von diesem dänischen Pop-Duo namens Laid Back. Die hatten zwei sehr große Hits. Einer davon ist Sunshine Reggae und das ist der andere, nämlich Baker Man. Grüße gehen raus.

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0: Ja, es gibt Songs, die laufen im Grunde immer im Radio, aber die machen eben an bestimmten Tagen einfach nur so richtig Sinn. Und der gehört dazu. Ne? Mamas und Papas und Monday, herzlich willkommen. 16.14 Uhr.
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0: Und unser Reporter vor Ort, der heißt Thomas Kunze. Thomas, Grüße erstmal. Bei euch ist ja noch Vormittag, ne?
2: Ja, gerade aufgestanden. Liebe Grüße aus Atlanta.
0: Atlanta ist der größte Flughafen der Welt. Du bist da angekommen und das war nicht ohne, habe ich schon gehört, ne?
2: Ja, ist nie ohne, heißt wahrscheinlich nicht umsonst. Airport Hartfield ist ein harter Platz. Das größte Personenaufkommen weltweit. Delta hat zum Beispiel hier sein Drehkreuz. Gestern gab es Gewitter hier. Ich kam aus Boston und dann hat man hier halt so einen Anreisestau. Das ist dann schon irre. Auf den Gängen, man braucht dann 20 Minuten zu Fuß bis zum Karussell, wo die Koffer ankommen. Taxisituation auch nicht sehr, sehr zufriedenstellend, muss man ehrlicherweise sagen. Es dauert alles. Aber wir haben ja viel Energie. Wir sind ja erst seit 6 Wochen hier, kein Problem.
0: Wo wir gerade so ein bisschen plaudern. Also ist es denn so, dass diese Fußball-WM in der Wahrnehmung der Amerikaner noch eine Rolle spielt, jetzt wo die raus sind, die Amis?
2: Nur noch da, wo tatsächlich Fußball gespielt wird. Aber da brummt es tatsächlich richtig. Das kann ich mal sagen. Die waren ja nun schon im Achtelfinale raus, die US-Boys. Und zwischenzeitlich war ich in New York beispielsweise. Die Norweger haben die Brasilianer rausgehauen. Da war die Riesenparty. Dann war ich in Boston. Die Franzosen haben gegen Marokko gewonnen. Da war die Riesenparty. Vor allen Dingen lustigerweise am Abend davor von 30.000 Marokkanern in der Stadt. Die hatten da noch gute Laune. Jetzt bin ich in Atlanta und ich muss keinem erklären, was hier morgen und übermorgen passiert. Denn der Messias reitet ein, Lionel Messi und die Engländer. Das wird hier nochmal ganz, ganz witzig im drittgrößten Stadion dieser WM. Also da, wo noch gespielt wird, ist wirklich noch Party. Allen anderen ist es relativ Rille.
0: Das heißt also, vielleicht nochmal so ein kleiner Abriss, dieser Fußballsport, hat er das Potenzial, auf Augenhöhe mit Basketball, Football oder Baseball in Amiland zu kommen? Ich denke nicht, oder?
2: Nee, nicht übertreiben. Also das wird nicht passieren, aber, und das ist mal Fakt, sie haben einen riesen Step gemacht hier, auch in den Fernsehübertragungen. Fox hat ja hier die 100%igen Rechte, Einschaltquoten von einem anderen Stern, das ist wirklich absurd. Die brechen hier einen Rekord nach dem anderen, weil es eben auch so viele Einwanderer gibt, die mit dem US-Sport gar nichts anfangen können. Und es gibt ja Überlegungen, mal sehen, wie es dann politisch aussieht, dass schon 2038, Marco, und da müssen wir beide auch noch arbeiten, 2038 dürfen wir beide auch noch arbeiten, 2038 die nächste WM schon wieder in den USA stattfinden soll, einfach weil es so gut funktioniert und weil sie natürlich hier die Infrastruktur haben. Mal gucken, ob das dann wirklich passiert, aber ja, Soccer kommt immer mehr an in den Staaten, um die Frage konkret zu beantworten.
0: Sehr schön. Also, da haben wir doch diesen Ruhetag ganz gut überbrückt und morgen hören wir uns wieder, wenn dann die Franzosen gegen die Spanier antreten, und da bin ich mal gespannt, was du da tippst, weil du hast ja bisher, glaube ich, noch nie richtig gelegen, oder? Was wir bisher hatten.
2: Ja, genau, ganz genau. Aber Frankreich wird Weltmeister, das können wir schon mal vorwegnehmen.
0: Alles klar, danke. Thomas Kunze aus Atlanta, herzlichen Dank.

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1: Sommerzeit heißt Melonenzeit. Gerade landet eine nach der anderen in Thüringer Bäuchen. Auch Wetterkollege Jörg Schröder ist immer auf der Suche nach einer guten Melone. Bei der Auswahl hat er allerdings nicht immer das beste Händchen, wie wir heute gehört haben.
2: Also mit dem Klopfen, ich habe das noch nicht so richtig kapiert. Ich habe nämlich kürzlich daneben gegriffen und hat

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1: Um 16.30 Uhr. Sparpläne bei Volkswagen. Konzernchef Oliver Blume bestätigte im VW-Intranet, dass bis zu 50.000 weitere Stellen abgebaut werden könnten. Zusätzlich zu den bereits angekündigten 50.000 Stellen, die bis 2030 wegfallen sollen. Warnung vor unseriösen Handwerksbetrieben. Besonders beim Einbau von Photovoltaikanlagen und Wärmepumpen verlangen einige Anbieter nach Angaben der Kreishandwerkerschaft Jena-Saale-Holzland und der Verbraucherzentrale überhöhte Preise oder arbeiten mangelhaft. Verbraucher sollten deshalb Angebote vergleichen und die Seriosität der Betriebe prüfen. EU für Altersgrenzen. Die Experten sprechen sich für ein Social-Media-Verbot für Kinder unter 13 Jahren aus. Für ältere Jugendliche könnten je nach Plattform unterschiedliche Altersgrenzen gelten.
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2: Das Neueste für Mitte- und Westthüringen mit Angela Hahn. Mellingen. Im Weimarer Land ist die Landstraße zwischen Mellingen und Magdala gesperrt. Wie die Gemeinde mitteilte, wird am Abwassernetz gebaut. Der Verkehr wird über die Autobahn 4 umgeleitet. Die Arbeiten werden voraussichtlich bis Ende der Sommerferien dauern. Ollishausen. Im Landkreis Sömmerda ermittelt die Polizei wegen eines Falls von Volksverhetzung. Den Angaben nach hatten Unbekannte in der Nacht zu Sonntag im Sömmerdaer Ortsteil Ollishausen verbotene Musik gespielt. Wie eine Sprecherin im MDR Thüringen sagte, handelt es sich dabei um mindestens ein indiziertes Lied einer Rechtsrockband. Guthaben. In der Stadt wird derzeit ein hochklassiges Turnier im Mädchenfußball vorbereitet. Wie der Verein FSV Wacker 03 Guthaben mitteilte, wird es am 29. August den ersten Greenheart U17 Girls Cup im Guthaben Volksparkstadion geben. Als erste Mannschaften haben unter anderem bereits der 1. FC Köln, der VfB Stuttgart und der 1. FC Union Berlin zugesagt. 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
3: Dankeschön dafür, das Wetter, naja, Sommer halt, ne? 23 bis 28 Grad heute Abend. Es kann neben der Sonne auch ein paar Quellwolken geben. Es kann auch sein, dass sie sich in der Nacht mal zusammentun, die Wolken, in Sachen Schauer und Gewitter. Möglich ist es, aber ob es so kommt, müssen wir abwarten. 20 bis 15 Grad sind die Tiefstwerte kommende Nacht. Morgen haben wir 25 bis 30 Grad, Sonne und Wolken im Wechsel, nachmittags oder gegen Abend wieder Schauer- und Gewittergefahr und der Mittwoch genauso. Also, schöne Ferientage. 16.33 Uhr, 3 Minuten nach 5:30. Aktuelle Verkehrsmeldung. B176 zwischen Dachwig und dem Abzweig Andisleben gibt es Behinderungen nach einem Unfall. Dann sind wir mit den Blitzern zugange und zwar auf der A38 Richtung Göttingen am Dreieck Südharz blitzt es. A71 Richtung Sangerhausen zwischen Rentwertshausen und Meiningen Süd. B88 in Orlamünde Richtung Ullstedt. Erfurt, Stauffenbergallee Richtung Weimarische Straße. Zwischen dem Abzweig Gossel und Espenfeld ein Blitzer. In Jena, Stadtroda Straße Höhe Lobeda stadtauswärts und in Weimar in der Jena Straße stadtauswärts. Das wär's. Strauß oder Blitzer, kostenfrei. Direkt zu uns ins MDR Thüringen Verkehrszentrum 0800 218
0: 16 00. 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
3: Also ich weiß nicht, ob Sie das Vergnügen mal hatten, im Erlebnisbergwerk zu Merkos ein Konzert zu erleben. Es war schon eine ganz besondere Location, wie die heute neudeutsch sagen. Also ein ganz besonderer Ort, um so ein Konzert mitzumachen. Das soll jetzt ein Ende finden, wie uns zu Ohren gekommen ist. Und wir werden das gleich mal genau beleuchten mit unserer Kollegin MDR Touring Reporterin Lea Hein. Vorher George McRae, Rock Your Baby.

0: Cochrane. Just Around the Corner. Einfach gute Musik, 10er-Reihe 5 haben wir es. Jetzt geht's ins Erlebnisbergwerk nach Merkers. Das ist ja ein Touristenmagnet, ich glaube, so muss man es sagen, ne? Im Westen des Freistaates.
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0: Ich habe mal geguckt, bis 1993 ist dort Salz abgebaut worden und heute ist es sozusagen ein Museum zum Anfassen. Man kann sich die Bergbaumaschinen anschauen und die wunderschönen Kristalle und die Kristallgrotte bestaunen. Also herrlich, normalerweise. Und seit 2006 unter Tage gibt es auch die berühmten Konzerte in Merkers. Anastasia war da, die Prinzen, Purple Schulz. Allerdings soll damit demnächst Schluss sein mit diesen Konzerten und zwar ab Mitte 2027. Die K&S SAG, zu der das Bergwerk gehört, hat bekannt gegeben, dass es danach keine Konzerte mehr im ehemaligen Großbunker geben soll, im der Thüringer Porträt Lea Hein. Die Frage stellt sich natürlich, warum denn nicht?
2: Ich habe mit einem Pressesprecher geredet und der sagte, dass die strengen Sicherheitsvorschriften der Grund dafür sind. Damit diese Vorschriften erfüllt werden könnten, müssten Sanierungen stattfinden und die sind zu teuer. Auch zu teuer, als dass man sie einfach auf die Ticketpreise draufschlagen könnte. Das sei für die Gäste nicht zumutbar. Was genau das für Sanierungen wären und wie viel das konkret kosten würde, dazu habe ich keine Antwort bekommen.
0: Interessant. Also schade, dass es keine Konzerte mehr geben soll, aber Führungen, weil das ist ja auch interessant, dort unter Tage, die sollen weiter stattfinden?
2: Ja, die Führungen sind ja mit maximal 30 Leuten. Da gelten andere Vorschriften, die man offenbar unkompliziert weiter einhalten kann. Aber bei den Konzerten, da sind halt über 1000 Gäste im Bergwerk. Das ist schon eine andere Hausnummer.
0: Was ist mit den Konzerten, die jetzt noch angekündigt waren? Weil es gibt ja noch ein paar. Können die noch stattfinden?
2: Ja, alles, was geplant ist, kann stattfinden. Das sind unter anderem Konzerte von Thomas Anders und Susi Quattro, aber auch der Kristallmarathon zum Beispiel. Im Mai nächstes Jahr ist dann aber Schluss. Ob und in welchem Rahmen dann weiter besondere Veranstaltungen neben den Führungen stattfinden können, wird wohl noch geprüft.
0: Okay, dann warten wir mal ab. Und du hast gesagt, Susi Quattro spielt noch. Na bitte, da hätte ich was. Hey, I wanna go down, double game, drive. Yeah. Wo ist sie, die Susi? Yeah.

0: With a Girl Like You. Um 16.48 Uhr der Montag Feierabend und Grüße gehen raus an der Stelle in die Freibäder und an alle Schwimmmeister und Schwimmmeisterinnen.
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0: Das ist ja im Moment so ein bisschen das Epizentrum, glaube ich, da wo sich alle treffen bei dem Wetter, 30 Grad und so. Die Kids haben Sommerferien, na, aber hallo. Ne? Aber es gibt natürlich auch ein paar Ehrgeizige unter den Ferienkindern, die wollen die Ferien nutzen und die Elli zum Beispiel gehört dazu im Freibad in Schwarzburg im Landkreis Saalfeld-Ruderstadt. Die hat nämlich Pläne. Hören Sie mal.
2: Also ich mache dieses Jahr noch Gold. Ich muss noch Kraulen üben. Mit dem Schwimmmeister Alex, weil der ist hier so toll. Und dann muss ich noch einen Köpfer von ganz oben machen.
0: Siehst du, das goldene Abzeichen will sie noch machen in den Ferien, finde ich einen schönen Vorsatz, also tolle Geschichte. Und ja, ich würde dann sagen, kurz nach fünf gucken wir mal ins Freibad nach Bad Berka. Da war ich nämlich vor Ort und habe mal in den Kiosk reingeguckt, weil gerade in Sachen Verpflegung ist es ja manchmal ein bisschen einspurig. Ne? Also da hast du dann Pommes mit Mayo, Pommes mit Ketchup oder Pommes mit Mayo und Ketchup. Und was gibt's denn sonst noch? Und man soll es nicht meinen, aber es gibt wirklich sehr, sehr gute Freibadskioske im Freistaat, wo man durchaus was anderes bekommt. Mehr dazu gleich um kurz nach 5.

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4: Und damit haben wir es 17 Uhr. Ich wünsche Ihnen einen schönen Montag, Feierabend. Alles Wichtige mit Frank Bicken.
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6: Volkswagen-Konzernchef Oliver Blume hat sich erstmals konkret zu den neuen Sparplänen des Unternehmens geäußert. Blume bestätigte im VW-Intranet, dass bis zu 50.000 weitere Stellen abgebaut werden könnten, zusätzlich zu den bereits angekündigten 50.000 Stellen, die bis 2030 wegfallen sollen. Aus Hannover berichtet MDR-Thüringen-Reporter Torben Hildebrandt.
7: Die Kosten bei VW seien weiter zu hoch, schreibt Blume. Sie liegen 20% höher als bei vergleichbaren Unternehmen. Um das reinzuholen, müssten rechnerisch 50.000 Stellen zusätzlich abgebaut werden, so Blume. Dieses Ziel sei aber noch nicht fix. Und wenn sich auf andere Weise Kosten einsparen ließen, könne der Stellenabbau auch geringer ausfallen. Erstmals nennt Blume auch konkret die Werke Hannover, Zwickau, Emden und Neckarsulm, die auf der Kippe stehen. Aber auch da ist laut Blume noch nichts entschieden. Die Zukunft sei aber unsicher.
6: Verbraucherschützer warnen vor unseriösen Handwerksbetrieben in Thüringen. Wie die Kreishandwerkerschaft Jena-Saale-Holzland und die Verbraucherschutzzentrale mitteilten, verlangen einige Anbieter vor allem beim Einbau von Photovoltaikanlagen und Wärmepumpen oder bei Gartenarbeiten überhöhte Preise. Zum Teil werde auch unsauber gearbeitet oder es würden Baustellen einfach abgebrochen. Verbraucher sollten deshalb vor Auftragserteilung prüfen, ob der Betrieb in der Handwerkskammer eingetragen ist und schriftliche Angebote einholen. EU-Experten haben sich für ein Social-Media-Verbot in der EU für Kinder unter 13 Jahren ausgesprochen. Außerdem seien Beschränkungen für ältere Jugendliche denkbar, solange Online-Dienste sie nicht vor Suchtgefahren, Gewalt und Hassreden schützten, hieß es. Bestimmte Internetseiten und Apps könnten also ab 13 Jahren erlaubt sein, andere ab 15 oder 16 Jahren. Kommissionspräsidentin Ursula von der Leyen will nach dem Sommer einen Gesetzesvorschlag vorlegen. Deutschland arbeitet an einem eigenen Gesetz, befürwortet aber eine EU-weite Lösung. US-Präsident Trump kündigt die Wiedereinführung einer Seeblockade gegen den Iran an. Zudem sollen die USA eine Entschädigung in Höhe von 20% auf alle durch die Straße von Hormuz transportierten Frachten erhalten, so Trump auf seiner Internetplattform. Dies folgt auf die Erklärung Teherans, die strategisch wichtige Meerenge gesperrt zu haben. Der Prozess werde unverzüglich beginnen, erklärte Trump, ohne Einzelheiten zu nennen. Zum Sport. Nach gut 5 Wochen Sommerpause ist Handball-Bundesligist HSV Eisenach in die Vorbereitung auf die neue Saison gestartet. 4 Spieler hat der Verein verpflichtet, 5 haben den Club verlassen. Der ehemalige deutsche Nationaltorhüter Silvio Heinevetter spielt in den sportlichen Planungen keine Rolle mehr. MDR Thüringen Sportreporter Oliver Gusser mit den Einzelheiten.
8: Der Vertrag von Heinevetter läuft zwar noch ein Jahr, die Verantwortlichen suchen jedoch nach einer Lösung, das Arbeitspapier vorzeitig zu beenden. Der 41-Jährige war in den vergangenen beiden Jahren die Nummer 2 im Tor. Und für diese Position hat der Verein inzwischen einen anderen Torhüter verpflichtet. Zudem soll durch eine Vertragsauflösung Geld im Etat eingespart werden. In der Vorbereitung steht unter anderem ein Trainingslager in Südtirol auf dem Programm. Das Saisonziel ist klar, der Klassenerhalt.
6: Das waren die Nachrichten. 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
4: Dankeschön, Frank. Beim Wetter haben wir überhaupt nichts auszusetzen, weil das ist Sommer pur. 23 bis 28 Grad in Richtung Abend. Im Moment ist es natürlich noch wesentlich wärmer. Wir haben ein paar Wolken dazwischen, die tun aber erstmal nichts. In der Nacht 20 bis 15 Grad, das sind die Tiefstwerte. Da kann man, wenn man möchte, auf dem Balkon oder im Garten schlafen. Nur wenn man möchte. Dann haben wir morgen 25 bis 30 Grad. Bitte aufpassen, morgen Nachmittag oder Richtung Abend kann es auch mal Schauer oder Gewitter geben. Ansonsten tagsüber auch wieder Sonne und ein paar Wolken dazwischen. Und identisch mit dem Mittwoch auch da weiterhin hochsommerlich warm. 4 Minuten nach 5. Aktuelle Verkehrsmeldungen. A9 Richtung München zwischen Marktschorgast und Bad Berneck-Himmelkron staut es sich nach einem Unfall. Circa 10 Minuten dauert es länger. A72 Richtung Leipzig zwischen Kreuz Chemnitz und Chemnitz-Röhrsdorf steht ein defekter LKW auf der rechten Fahrspur. Und auf der Fahrbahnseite wird das Rad gewechselt. Das ist gefährlich. Bitte Vorsicht. Die Blitzer. A71 Richtung Sangerhausen zwischen Rentwertshausen und Meiningen Süd, B88 in Orlamünde Richtung Ulstedt, in Erfurt Stauffenbergallee Richtung Weimarische Straße, dann zwischen dem Abzweig Gossel und Espenfeld ein Blitzer und einer noch in Jena Stadtrodaer Straße Höhe Lobeda stadtauswärts. Das wär's. Staus oder Blitzer kostenfrei direkt zu uns ins MDR Thüringen Verkehrszentrum 0800 218 16 00.
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4: So, wir gehen gleich mal die Speisekarte im Freibad zu Bad Berka durch, weil da gibt's außer Pommes und Currywurst noch ein bisschen mehr und das klingt wirklich ausgezeichnet. Kartoffeln mit Quark zum Beispiel oder mit Hering, Flammkuchen, sowas halt. Bis gleich.

0: 80er Jahre eindeutig, Madonna True Blue. 11 Minuten nach 5 haben wir es. Jetzt geht's nach Bad Berka ins Freibad. Weil die Frage lautet ja, schwimmen ist klar, aber wenn du Hunger kriegst, was machen wir dann?
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0: Und da sind sie in Bad Berka ganz gut aufgehoben, denn der Jens Andritzke, der dort den Kiosk betreibt, der hat was für sie vorbereitet.
2: Wir wollen ja gucken, was gibt es bei euch Schönes zu essen. Ich sehe jetzt erstmal in der Ausstattung der Küche, da sind 1, 2, 3, 4, 5, 6, 7 Fritteusen.
3: Die werden auch benötigt, schon wegen Allergen, wegen Hühnchen, wegen Schweinefleisch.
2: Ihr trennt richtig, ja, wenn einer bestimmte Sachen nicht verträgt?
3: Genau.
2: Fantastisch, das finde ich schon mal super. Große Kühltruhe mit Nuggets drin, mit, was ist das?
3: Das sind Schnitzel. Das normale Programm ist Pommes, Nuggets, Wiener, Schnitzel, Buletten und auf alle Fälle Currywurst.
2: Geht ja immer.
3: Das geht immer, das ist ein Selbstläufer. Ja, und dann kommen noch so, du siehst hier drüben den Flammkuchenautomaten. Ne? Wir machen an manchen Tagen Flammkuchen, wenn wir zu zweit sind, weil das ist wirklich ein Renner. Und was der absolute Renner ist, da könntest du die Stammgäste fragen, Kartoffeln und Quark, marinierten Hering. Und jetzt haben sie sich gewünscht, Jägerschnitzel nächste Woche mit Tomatensauce und Nudeln. Also gibt es das nächste Woche für die Stammgäste. Da wird vorher gesagt, Mittwoch um 11, ab da ist das Essen fertig, da kommen sie. Was es heute zum Beispiel auch noch gibt für die Stammgäste, Fischbrötchen.
2: Von der Hand geangelt hier oder was?
3: Nee, leider nicht, schade. Das hätte ich gern noch gemacht, aber mit Liebe zubereitet, das ist wichtig.
2: Erinnert mich, wenn du sagst, Jägerschnitzel, auch so ein bisschen an die Schulkantine.
3: Ja, ja, und auch gerade die Älteren, die jeden Tag hier, gerade wenn man rausguckt, zum Schwimmen kommen und hin und her, die freuen sich auf eine Abwechslung, nicht die fettigen Pommes, wo ich jetzt sage, die auch sehr lecker sind, Freibad-Pommes sind die besten, ne? Einfach mal was Erfrischendes, Kartoffeln, Quark, marinierten Hering.
2: Also es gefällt mir ausgezeichnet. Also auch, dass du dir da so eine Birne machst.
3: Das ist mein Leben im Sommer. Also die Familie spielt mit und ist unterstützt einen hier mit dabei. Mein Ziehsohn ist an der Kasse, meine Frau hilft hier mit und hält mir den Rücken frei. Und das ist wirklich, es macht Spaß. Und wenn Arbeit Spaß macht, ja, dann kann man auch mal 10 Stunden schwitzen, dann ist es schön.
0: Also viel schöner kann man es ja nicht sagen, ne? Und der Jens Andritzke, der macht sich wirklich einen Kopf dort in Bad Berka. Wenn Sie da Hunger haben, super Ort. Und wenn Sie sagen, wie sieht es denn mit dem Becken aus? Kann man da auch schon schwimmen? Aber hundertprozentig. Also Bad Berka kann ich empfehlen.

0: eine leichte Sommermusik, ne? Sweet About Me um 17.20 Uhr.
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0: Reden wir mal über das, was am vergangenen Wochenende in der Berliner Wuhlheide los war. Mein lieber Scholli, ich weiß nicht, ob Sie ein paar Fotos schon gesehen haben in den sozialen Netzwerken oder wo auch immer, vielleicht auch im Fernsehen. Also da war richtig Ausnahmezustand, weil nämlich diese Herrschaften, diese Band hier aus den 80ern und 90ern, die waren vor Ort, drei Konzerte am Stück hier. Boys, Fans wie seinerzeit, in der 80er natürlich schön schwarz, ne, in schwarz gekleidet und Frisur in alle Richtungen, wie das halt bei Robert Smith, dem Sänger, seinerzeit ausgesehen hat und noch heute aussieht. Es waren jede Menge Thüringer unter den 50.000 Fans im Publikum, so viel haben wir rausgekriegt und drei Abende hintereinander voller Gänsehautmomente, sagen die dabei gewesen sind. Beim zweiten Konzert ist übrigens bei dem Song Friday I'm in Love plötzlich die komplette Anlage ausgefallen, also es war still auf der Bühne, dafür konnten die 17.000 Menschen den Song natürlich aus dem FF einfach lauthals weiter singen. Und das muss ganz großartig gewesen sein. Das dritte Konzert wird auch in die Musikgeschichte eingehen, weil The Cure haben an diesem Abend so viele Klassiker wie noch nie gespielt. 135 Minuten pure Nostalgie, ne? Also, wenn es was gibt's Schöneres? Also, eigentlich nichts, ne? Freudentränen und so weiter, Gänsehaut die ganze Zeit. Die Band ist super. So, und der Sänger Robert Smith hat irgendwie, seine Stimme klingt noch genau wie damals. Also rein äußerlich, das muss man zugeben, hat er sich natürlich, wie wir alle, auch verändert, aber die Stimme picobello. Und Timo, einer der Edelfans, der hat es auf den Punkt gebracht. Der sagt nämlich:
2: Heute war mein 120. Cure-Konzert und ich war wirklich begeistert, auch von der Setlist, vom Sound. Also Robert, die Stimme wie in den 80ern, er ist einfach so liebevoll, er macht Herzchen zum Publikum. Am Schluss hat er noch eine Umarmung uns allen gesendet. Man merkt, er hat richtig, richtig Spaß.
0: Also, da kann man eigentlich gar nichts mehr anfügen, außer gut und schön für alle, die dabei gewesen sind. Für die, die nicht dabei waren, gibt's jetzt Boys Don't Cry. Wir sind The Cure.

Sensationell, ne? Und weil wir gerade dabei sind, diese Band hier kommt im nächsten Jahr auch nochmal live auf die Bühne. Wir sind bei den Stones. Angie.

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7: Hi.
8: Ja, Haie haben wir auch. Aber auch diese großen Krokodile, Muränenkäuse und Piranhas kommen zur Fütterung ins Meeresaquarium Zellamelis.

0: Land und der Verbraucherzentrale überhöhte Preise oder arbeiten mangelhaft. Verbraucher sollten deshalb Angebote vergleichen und die Seriosität der Betriebe prüfen. EU für Altersgrenzen. Die Experten sprechen sich für ein Social-Media-Verbot für Kinder unter 13 Jahren aus. Für ältere Jugendliche könnten je nach Plattform unterschiedliche Altersgrenzen gelten.
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2: Das Neueste für Mitte- und Westthüringen mit Angela Hahn. Mellingen-Rastenberg. Im Wammerer Land ist die Landstraße zwischen Mellingen und Magdala gesperrt. Wie die Gemeinde mitteilte, wird am Abwassernetz gebaut. Der Verkehr wird über die Autobahn 4 umgeleitet. Die Arbeiten werden voraussichtlich bis Ende der Sommerferien dauern. Auf der B176 nahe Rastenberg wird zwischen dem Ortsteil Schaufau bis zum Abzweig Richtung Rastenberg bis Freitag saniert. Gotha. Von einer Baustelle haben unbekannte Baugeräte im Gesamtwert von rund 15.000 Euro gestohlen. Unter anderem wurden laut Polizei ein Kompressor und eine Rüttelplatte entwendet. Den Tatzeitraum geben die Beamten zwischen Samstagmittag und Sonntagfrüh an. Apolda, die Kita Nordknirpse, bekommt eine neue Außenanlage. Die Stadt investiert nach eigenen Angaben rund 90.000 Euro. So wurde bereits die Terrasse neu gemacht. Aktuell wird eine zweite Treppenanlage zur Rampe umgebaut. Damit wird der Zugang auch barrierefrei. In der Kita können über 100 Kinder betreut werden. 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
3: So, wir gucken zum Wetter und stellen fest, nach wie vor Sommer und das bleibt auch so. Die kommende Nacht 20 bis 15 Grad, das sind die Tiefstwerte, also ne, sehr angenehm, vielleicht sogar ein bisschen zu warm. Aber gut, Propeller oder wie heißt das Ding, Ventilator aufstellen. Dann haben wir morgen 25 bis 30 Grad und dazu Sonne und Wolken im Wechsel, wobei auch morgen ist so ein bisschen Schauer- und Gewittergefahr mit dabei, je nachdem, wo es hinkommt. Am Mittwoch genauso, tagsüber sommerlich, hochsommerlich warm und am Nachmittag bzw. Richtung Abend kann es schauern oder gewittern. Gleich 3 Minuten nach 5:30. Aktuelle Verkehrsmeldungen. Vorsicht auf der A9 Richtung München zwischen Eisenberg und Bad Klosterlausnitz. Da liegen Fahrzeugteile auf der linken und auf der mittleren Fahrspur. Dann die A38 Richtung Göttingen zwischen Albert-Heiligenstadt und Ahrenshausen. Da steht ein defekter LKW und da wird das Rad auf der Fahrbahnseite gewechselt. Also bitte Obacht und äußerste Vorsicht. Die Blitzer. A38 Richtung Göttingen am Dreieck Südharz, dann blitzt es auf der A71 Richtung Sangerhausen zwischen Rentwertshausen und Meiningen Süd. B88 in Orlamünde Richtung Ullstedt, Erfurt Stauffenbergallee Richtung Weimarische Straße, zwischen dem Abzweig Gossel und Espenfeld und in Jena Stadtroder Straße Höhe Lobeda stadtauswärts. Das wär's. Also Staus oder Blitzer wie immer kostenfrei auch jetzt hierher zu uns ins MDR Thüringen Verkehrszentrum 0800 218 16 00.
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3: Vorhin, so kurz nach 3, hat es leider nicht geklappt. Ne? Da ist unser MDR Thüringen Siegersessel hier geblieben. Leider. Ne? Ich hätte ihn gerne rausgegeben, aber wir lagen falsch mit unserer Prognose, ob er jetzt drin war oder nicht drin war. Aber jetzt gibt's eine neue Chance. Nach John Farnham und den Pudis hören wir den neuen Sportreporter mit der abgeschnittenen Szene. Entweder war er drin oder nicht drin. Also bleiben Sie bei uns, wir klären das gleich. Und dann gibt's den MDR Thüringen Siegersessel. Sehr, sehr bequem, das Teil.

0: Einfach gute Musik von den Pudis und jetzt geht's los.
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0: Es geht um unseren MDR Thüringen Siegersessel. Ich habe den in den letzten Wochen so oft beschrieben. Er sieht einfach schick aus, sage ich jetzt heute mal kurz und bündig. Und er ist wirklich mega bequem. Wenn man drin sitzt, dann sitzt man eine Weile, ne, weil man auch nicht mehr raus will. So, jetzt geht's los. Was können wir machen? Wir haben einen Sportreporter-Ton und wir wollen von Ihnen wissen, war der Ball im Tor oder nicht, also drin oder nicht drin. Das hier ist das Tönchen.
2: Musiala jetzt mit dem Fehlpass und der Konterchance für die Dänen. Und das kann jetzt gefährlich werden. Da geht's ab in Richtung deutsches Tor. Die Möglichkeit für Delaney, der legt nochmal quer. Neuer ist da.
0: 50-50 Chance. Entweder war es ein Tor oder es war kein Tor. Ne? Und das, finde ich, kann man doch mal machen. 0800 218 13 13. Das Gute ist, die Nummer ist sowieso kostenfrei. 0800 218 13 13. Und dann wollen wir doch mal gucken. Vielleicht sind Sie ja in 7, 8 Minuten hier bei mir im Radio. Und dann kommt es drauf an, drin oder nicht drin. Also

0: erste Abteilung, einfach gute Musik von den Birds. Turn, turn, turn. 10 vor 6.
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0: Wir müssen. Es nützt alles nichts. Peter Otto kommt aus Hamburg. Hallo, Frau Otto.
2: Jo, guten Tag.
0: Hallo. So, und jetzt will ich natürlich erstmal wissen, Montag, Feierabend, was geht bei Ihnen? Was machen Sie gerade?
2: Im Garten sitzen, Kaffee trinken, im Pool anschauen und hoffen, dass wir rein können.
0: Oh. Ich bin neidisch. So viel kann ich schon mal sagen.
2: Okay.
0: Jetzt sind Sie aber dran. Wir wollen mal hören, ob Sie vielleicht demnächst, also direkt neben dem Pool, auch noch den Siegersessel stellen können. Ich habe dann den Ton vom Sportreporter nochmal rausgesucht. Und Sie sagen mir bitte am Ende, der war drin oder war nicht drin. Los geht's.
3: Musiala jetzt mit dem Fehlpass und der Konterchance für die Dänen. Und das kann jetzt gefährlich werden. Da geht's ab in Richtung deutsches Tor. Die Möglichkeit für Delaney, der legt nochmal quer. Neuer ist da.
0: Und was war da?
2: Nicht drin.
3: Die Möglichkeit für Delaney, der legt nochmal quer. Neuer ist da und klärt.
0: Ja!
3: Manuel Neuer klärt gegen Højlund.
0: Und zwar, und wie? Damals hatte ja Manuel Neuer noch die Bälle wirklich perfekt gehalten. Und das heißt für Sie, liebe Frau Otto, der Siegersessel geht nach Hamburg. Jawohl.
2: Das ist sehr schön.
0: Also hat sich doch gelohnt. Da ist der Montag doch. Oh, das war Ihr Mann im Hintergrund, oder?
2: Das war mein Mann, ja.
0: Was hat er gesagt?
2: Jetzt hat er das auch noch gewonnen.
0: Ah, siehste. Also, da können Sie stolz sein. Ihre Frau hat Ahnung vom Fußball, so wie steht da fest. Frau Otto, herzlichen Dank fürs Mitspielen und bis zum nächsten Mal.
2: Bis zum nächsten Mal. Ciao, danke. Ciao.
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4: So, jetzt haben wir es 18 Uhr schon wieder. Guck mal, das Wichtigste an dieser Stelle gibt es jetzt zusammengefasst mit Frank Beken.
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5: Das Thüringer Finanzministerium denkt über eine höhere Grunderwerbsteuer nach. Staatssekretär Birger Scholz sagte MDR Thüringen, es sei zwar wichtig, dass sich die Menschen Wohneigentum anschaffen könnten, aber die Frage sei, was sich das Land in Zeiten knapper Kassen noch leisten könne. MDR Thüringen-Reporter Wolfgang Henschel.
6: Gesprächsbedarf sieht das Ministerium zum einen bei der Grunderwerbsteuer. Sie wurde Anfang 2024 auf Initiative der CDU gesenkt, mit der Folge, dass das Land hier im letzten Jahr gut 40 Millionen Euro weniger einnahm. Ein Nachweis, dass dadurch die Wohneigentumsquote deutlich gestiegen ist, fehle aber, so Scholz. Kritisch sieht das Ministerium zum anderen das Landesförderprogramm zum Kauf von Wohneigentum, weil damit auch Millionäre unterstützt würden, so Scholz. Die Haushaltsstrukturkommission des Landes diskutiert über Korrekturen bei diesem Programm, aber auch darüber, die Grunderwerbsteuer wieder zu erhöhen.
5: Verbraucherschützer warnen vor unseriösen Handwerksbetrieben in Thüringen. Einige Anbieter würden vor allem beim Einbau von Photovoltaikanlagen und Wärmepumpen oder bei Gartenarbeiten überhöhte Preise verlangen oder es würden Arbeiten einfach abgebrochen. Die Kreishandwerkerschaft Jena-Saale-Holzland und der Verbraucherschutz raten daher, Angebote vorher genau zu prüfen. MDR Thüringen-Reporterin Danielle Haupt weiß, woran Verbraucher seriöse von unseriösen Handwerkerbetrieben unterscheiden können.
7: Wer einen Handwerker sucht, sollte sich Zeit nehmen und genau hinschauen. Die Kreishandwerkerschaft rät, zuerst im Freundes- oder Bekanntenkreis nach Empfehlungen zu fragen und zu prüfen, ob der Betrieb in der Handwerkskammer eingetragen ist. Vorsicht ist geboten, wenn Firmen auf eine schnelle Unterschrift drängen, hohe Anzahlungen oder Barzahlungen verlangen. Deshalb gilt, Angebote schriftlich einholen, einen Festpreis vereinbaren und Abschlagszahlungen erst nach klar festgelegten Baufortschritten leisten.
5: EU-Experten haben sich für ein Social-Media-Verbot in der EU für Kinder unter 13 Jahren ausgesprochen. Außerdem seien Beschränkungen für ältere Jugendliche denkbar, solange Online-Dienste sie nicht vor Suchtgefahren, Gewalt und Hassreden schützten, hieß es. Bestimmte Internetseiten und Apps könnten also ab 13 Jahren erlaubt sein, andere ab 15 oder 16 Jahren. Deutschland arbeitet an einem eigenen Gesetz, befürwortet aber eine EU-weite Lösung. Volkswagen-Konzernchef Oliver Blume hat sich erstmals konkret zu den neuen Sparplänen des Unternehmens geäußert. Blume bestätigte im VW-Intranet, dass bis zu 50.000 weitere Stellen abgebaut werden könnten, zusätzlich zu den bereits angekündigten 50.000 Stellen, die bis 2030 wegfallen sollen. Blume sagte, vor allem die Arbeitskosten seien noch viel zu hoch. Den vier Werken in Zwickau, Hannover, Emden und Neckarsulm bescheinigte er eine unsichere Zukunft. Zum Sport. Nach gut 5 Wochen Sommerpause ist Handball-Bundesligist TSV Eisenach in die Vorbereitung auf die neue Saison gestartet. 4 Spieler hat der Verein verpflichtet, 5 haben den Club verlassen. Der ehemalige deutsche Nationaltorhüter Silvio Heinevetter spielt in den sportlichen Planungen keine Rolle mehr. Sein Vertrag soll vorzeitig aufgelöst werden. In der Vorbereitung steht unter anderem ein Trainingslager in Südtirol auf dem Programm. Das waren die Nachrichten. 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
4: Spielst du nicht so hervorragend Wasserball, oder?
5: Gerüchte.
4: Ach so. Ja, ist mir zu Ohren gekommen. Bietet sich an bei dem Wetter, ne? Schön Wasserball nach Feierabend im Freibad. Bisschen aufpassen, es sind noch mehr Leute im Wasser. Was haben wir? Wir haben Temperaturen 23 bis 28 Grad. In der Nacht dann 20 bis 15 Grad. Stellenweise Schauer oder Gewitter. Morgen 25 bis 30 Grad. Ein herrlicher Sommerferientag, der ein paar Wolken mit dabei hat. Okay. Aber eben auch Schauer und Gewitter. Je nachdem, wo es sich zusammenzieht. Das werden wir dann morgen live erleben. Mittwoch ist ebenfalls wieder ein schöner hochsommerlicher Ferientag. 4:06. Aktuelle Verkehrsmeldung. Sie wissen, der rote Button, ich muss ihn erst drücken, damit es aktualisiert. Genau, jetzt geht's. Also, Vorsicht auf der A4 Richtung Frankfurt zwischen Nora und Erfurt-Fieselbach. Da liegen Metallteile auf der Fahrbahn. Dann die A71 Richtung Schweinfurt. Die ist zwischen Meiningen-Süd und Rendwartshausen wegen Tunnelwartungsarbeiten. Bis morgen früh, etwa 6 Uhr gesperrt, eine Umleitung erfolgt über die U44. Die Blitzer. A38 Richtung Göttingen am Dreieck Südharz, dann die A71 Richtung Sangerhausen zwischen Rendwertshausen und Meiningen Süd, B88 in Orlamünde Richtung Uhlstedt, Erfurt, Stauffenbergallee Richtung Weimarische Straße zwischen dem Abzweig Gossel und Espenfeld am Blitzer und in Jena, Stadtrodaer Straße, Höhe Lobeda, Stadtauswärts. Staus oder Blitzer kostenfrei. Direkt zu uns ins MDR Thüringen Verkehrszentrum 0800 218 16 00. Gute Fahrt in Ihren Feierabend.
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4: Jawohl, und das ist der Montag-Feierabend. Wir haben eine Stunde nochmal mit richtig schönen Themen für Sie, nämlich das Sommerkino im Ersten. Da werden wir gleich mal gucken, was da heute kommt. Und dann nachher noch die gute Nachricht des heutigen Montages. Außerdem einfach gute Musik. Mark Almond und Gene Pitney, Something's Gotten a Hold of My Heart.

0: fantastische Frau in Hötscher. If I could turn back time, 6:12 haben wir es.
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0: Heute keine Fußball-WM. Ich weiß gar nicht, wie ich das sagen soll, aber das ist doch, ne? Also auch nicht so übel, mal so zwischendurch. Und wenn Sie jetzt sagen, aber ich würde trotzdem ein bisschen gerne was Schönes gucken im Fernsehen, dann hätten wir einen Tipp für Sie. Und zwar das ARD-Sommerkino Wochenendrebellen heißt es heute Abend im Ersten. Und Florian David Fitz spielt den vielbeschäftigten Restaurantmanager Mirko, der sich wie seine Frau liebevoll um seinen autistischen Sohn kümmert. Doch der Jason, der ist hochintelligent und auch leicht in Rage. Und immer dann, wenn es nicht nach seinen Regeln und Abläufen geht. Und wir hören mal.
2: Regel Nummer 4. Auf meinem Teller dürfen sich die einzelnen Bestandteile nicht berühren.
3: Schon die kleinste Abweichung kann Jason aus dem Takt bringen. Jasons Überforderung entlädt sich in Wutausbrüchen. Die bringen ihn nicht nur in der Schule immer wieder in Schwierigkeiten.
4: Mittlerweile stehen Jasons Ausraster auf der Tagesordnung. Und das geht nicht.
3: Als Jason der Schulwechsel droht, bringt das auch seine Eltern endgültig an ihre Grenzen. Vor allem seine Mutter fühlt sich zunehmend alleingelassen.
5: Mirko, ich bin am Ende meiner Kraft. Und das würdest du sehen, wenn du mal mehr als 4 Tage im Monat zu Hause wärst.
6: Was soll ich denn noch machen? Ich wäre auch gern mehr da.
3: Was könnte Jason ruhiger und ausgeglichener machen? Ausgerechnet Jasons Opa hat eine Idee, die erstmal völlig absurd klingt.
7: Fußball, Jason, du musst zum Fußball. Begeistert Millionen Fans auf der ganzen Welt, jedes Wochenende neu.
3: Fußball? Jason ist ein Mathe- und Physikass. Sport ist so gar nicht seine Welt.
8: Bist du FC Bayern-Fan oder Dortmund-Fan?
9: Ich bin Albert Einstein-Fan.
3: Und plötzlich ist da ein Plan. Vater und Sohn vereinbaren, jedes Wochenende ein Stadionspiel zu besuchen, um den perfekten Fußballverein für Jason zu finden.
10: Ich gehe mit dir am Wochenende in die Stadien und wir gucken ein paar Spiele. Und als Gegenleistung lässt du dich in der Schule nicht mehr so provozieren.
3: Erst ganz langsam wird Mirko klar, auf was er sich da eingelassen hat.
11: Erste, zweite und dritte Liga. Das sind 56 Vereine, die schauen wir uns alle zusammen an.
3: Und damit beginnt für Vater und Sohn eine irrwitzige Reise durch die Bundesrepublik. Die Kriterien, nach denen Jason jeden Verein bewertet, haben dabei selten etwas mit Toren oder Tabellenplätzen zu tun.
11: Die Spieler dürfen nicht zu viele bunte Schuhe tragen. Es darf nicht alles voll mit Werbung sein. Das Maskottchen darf nicht peinlich sein.
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0: Visage aus den 80ern. Das war, glaube ich, genau 1980, als sie um die Ecke kam mit der Nummer hier, Fade to Grey. Und haben maßgeblich dazu beigetragen, dass dann die Musik in den 80ern so war, wie sie eben war. Ne? Also die waren Vorreiter. So, jetzt sind wir aber bei dem 70. Geburtstag angekommen. Wissen Sie, wer heute Geburtstag hat, den 70.? Der Günther, ja, der von Wer wird Millionär, Günther Jauch. Und Thomas Gottschalk, da gab es wohl einen Schwur. Thomas Gottschalk hat nämlich gesagt, dass er sich erst wieder am offenen Grab zu äußern möchte. Und das haben sie sich gegenseitig geschworen, also und nicht mehr zum Geburtstag. Und heute hat aber Thomas Gottschalk seinen Schwur gebrochen und hat geschrieben, zu deinem 70. nichts zu sagen, fällt mir schwerer, als diesen Schwur zu brechen. So sei es denn. Einholen wirst du mich altersmäßig eh nie. Genau so weiß ich, dass Mick Jagger immer ein paar Jahre älter sein wird als ich. Und er hat mehr Falten als wir beide zusammen. So soll es bleiben. Happy 70, lieber Günther, dein Freund Thomas. Ne? Und die beiden kennen sich ja, ich will es nicht sagen von klein auf, aber angefangen hat alles seinerzeit beim Radio. Ne? Radiofreundschaft beim Bayerischen Rundfunk. Und etwas später haben sie dann im Fernsehen zum Beispiel Die Zwei moderiert. Das war seinerzeit auf der internationalen Funkausstellung. Und damals gab es ja noch kein Handy mit Selfie und so weiter, aber die Leute wollten eben alle ein Foto von den beiden oder von einem von beiden und manche kamen sogar zweimal. Und wir haben einen kleinen Ausschnitt von der IFA. Wann war das? Das weiß ich gar nicht genau.
1: Das ist die Dame, bei der ich gestern zu ernst war.
2: Ja.
1: Bei Ihnen war ich doch, ich war zu ernst, ne? Genau, bitte mach einmal ein
2: ich
1: Bild.
2: Ich mach ein Foto
1: bitte.
2: Mit einem einmal. Freundlichen, lachenden, lustigen.
1: Der Breitmaulfrosch persönlich.
2: Nicht mit falschen Apparat. Okay. Jeder kommt dran. Zeiss Jena oder wie, was ist das für ein Fotoboard?
1: Nicht Scheiß, Zeiss.
2: Hier eins mit der Verlobten, oder? Aber nicht das Ärger gibt's zu Hause. So, mit Kuss. Oh, das knallt.
0: Ja. So, die beiden auf der Bühne seinerzeit bei der IFA, das klingt ja ein bisschen wie aus einer anderen Welt, oder? Ja, Happy Birthday an den Günther zum 70. Geburtstag. Peter Fox, Haus am See.

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4: Um 18.30 Uhr. Überlegungen über höhere Grunderwerbsteuer.

0: für Altersgrenzen. Die Experten sprechen sich für ein Social-Media-Verbot für Kinder unter 13 Jahren aus. Für ältere Jugendliche könnten je nach Plattform unterschiedliche Altersgrenzen gelten.
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2: Das Neueste für Mitte- und Westthüringen mit Angela Hahn. Mellingen. Im Weimarer Land ist die Landstraße zwischen Mellingen und Magdala gesperrt. Wie die Gemeinde mitteilte, wird am Abwassernetz gebaut. Der Verkehr wird über die Autobahn 4 umgeleitet. Die Arbeiten werden voraussichtlich bis Ende der Sommerferien dauern. Olishausen. Im Landkreis Sömmerda ermittelt die Polizei wegen eines Falls von Volksverhetzung. Den Angaben nach hatten Unbekannte in der Nacht zu Sonntag im Sömmerdaer Ortsteil Olishausen verbotene Musik gespielt. Wie eine Sprecherin im MDR Thüringen sagte, handelt es sich dabei um mindestens ein indiziertes Lied einer Rechtsrockband. Gotha. In der Stadt wird derzeit ein hochklassiges Turnier im Mädchenfußball vorbereitet. Wie der Verein FSV Wacker 03 Gotha mitteilte, wird es am 29. August den ersten Greenheart U17 Girls Cup im Gotha Volksparkstadion geben. Als erste Mannschaften haben unter anderem bereits der 1. FC Köln, der VfB Stuttgart und der 1. FC Union Berlin zugesagt. 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
3: Dankeschön, Angela. Wir haben das Wetter. Natürlich ist es herrlich. 23 bis 28 Grad, wie sich das gehört im Sommer. Ne? In der Nacht dann 20 bis 50 Grad. Es kann sein, dass zwischendurch hier und da mal ein Gewitter mit dabei ist. Morgen 25 bis 30 Grad. Es gibt morgen Sonne, aber auch dichtere Wolken. Einige Schauer oder Gewitter am Nachmittag bzw. Abend mit einplanen. So. Und am Mittwoch sieht es genauso aus. Weiterhin hochsommerlich warm mit Sonne und Wolken im Wechsel. 3 Minuten nach 6:30. Aktuelle Verkehrsmeldung. Vorsicht auf der A4 Richtung Dresden. Zwischen Apolda und Magdala liegt ein Reifen auf der linken Fahrspur. Dann die A71 Richtung Schweinfurt. Die ist zwischen Meiningen Süd und Rentwertshausen wegen Wartungsarbeiten im Tunnel Eichelberg bis 6 Uhr gesperrt. Eine Umleitung erfolgt über die U44. Blitzer haben wir von der A38 Richtung Göttingen und zwar am Dreieck Südharz, dann die A71 Richtung Sangerhausen zwischen Rentwertshausen und Meiningen Süd, B88 in Orlamünde Richtung Uhlstedt zwischen dem Abzweig Gossel und Espenfeld blitzt es immer noch und in Jena Stadtrodaer Straße Höhe Lobeda stadtauswärts. Das wär's. Falls Sie noch was sehen, wir sind hier kostenfrei. Ihr Anruf im MDR Thüringen Verkehrszentrum 0800 218 16 00. 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
3: Gleich die gute Nachricht des heutigen Tages. Vorher aus der Abteilung Songs, die ich schon beim ersten Takt erkenne. Eric Carmen und Hungry Eyes.

0: Georgette and the Blackhearts und I Love Rock'n'Roll. Da kann man nicht viel anderes behaupten. Ne? 18:40
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0: Gute Nachricht des Tages in dieser Woche mit Christine Herzog von der Herz-Jesu-Gemeinde in Weimar. Und manche Dinge kann man derzeit bei den Temperaturen nur in den frühen Morgenstunden machen, wenn es noch nicht so heiß ist, oder Frau Herzog?
2: Heute früh habe ich schon gebügelt. Da war es noch nicht so warm. Das Bügeleisen rutscht fast von allein über die Oberhemden, wenn ich dabei Radio höre. Und heute früh ist dann was Komisches passiert. Da war nämlich Ruhe. Ruhe im Radio, kein Ton mehr. Wie jetzt? Sendepause? Das Bügeleisen blieb stehen. Sofort flogen meine Gedanken anderswohin. Mit dem kurzen Stoßgebet, guter Gott, behüt sie alle, dachte ich an unsere Kinder und Enkelkinder, die jetzt im Urlaub sind. Ich dachte an eine liebe Kollegin und an einen guten Freund, der gerade schwere Zeiten durchlebt. Die Sendepause war also gar nicht so schlecht. Sie beschenkte mich mit einem ganz kurzen Innehalten und mit guten Gedanken. Doch schnell war es vorbei mit der Ruhe. Der nächste Musiktitel begann und das Bügeleisen rutschte weiter. Die gute Botschaft der Sendepause heute früh war: Bau doch tagsüber hin und wieder einen Augenblick der Ruhe ein. Auch jetzt zum Feierabend. Endlich mal Sendepause im Rummel des Alltags. Und in Zuneigung an Leute denken, die mir wichtig sind.
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super Song nach wie vor, einfach gute Musik, die Pet Shop Boys, Suburbia. Jetzt haben wir es 10 vor 7, der Kollege Andreas Menzel ist schon fast im Studio, um 19 Uhr geht's los. Fazit vom Tag, alles was heute wichtig war, nochmal zusammengefasst. Ich wünsche Ihnen einen schönen Montagfeierabend, wir hören uns morgen, 15 Uhr, hier ist John Denver.

0: Es ist 19 Uhr. Alles Wichtige jetzt mit Frank Bicken.
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2: Das Thüringer Finanzministerium denkt über eine höhere Grunderwerbsteuer nach. Staatssekretär Birger Scholz sagte MDR Thüringen, es sei zwar wichtig, dass sich die Menschen Wohneigentum anschaffen könnten, aber die Frage sei, was sich das Land in Zeiten knapper Kassen noch leisten könne. Das Ministerium sagt, durch die Senkung der Grunderwerbsteuer 2024 hätten dem Land vergangenes Jahr mehr als 40 Millionen Euro gefehlt. Das Ziel, dass Menschen mehr Wohneigentum erwerben, sei aber nicht erreicht worden. Verbraucherschützer warnen vor unseriösen Handwerksbetrieben in Thüringen. Wie die Kreishandwerkerschaft Jena-Saale-Holzland und die Verbraucherschutzzentrale mitteilten, verlangen einige Anbieter vor allem beim Einbau von Photovoltaikanlagen und Wärmepumpen oder bei Gartenarbeiten überhöhte Preise. Zum Teil werde auch unsauber gearbeitet oder es würden Baustellen einfach abgebrochen. Verbraucher sollten deshalb vor Auftragserteilung prüfen, ob der Betrieb in der Handwerkskammer eingetragen ist und schriftliche Angebote einholen. Volkswagen-Konzernchef Oliver Blume hat sich erstmals konkret zu den neuen Sparplänen des Unternehmens geäußert. Blume bestätigte im VW Intranet, dass bis zu 50.000 weitere Stellen abgebaut werden könnten, zusätzlich zu den bereits angekündigten 50.000 Stellen, die bis 2030 wegfallen sollen. Aus Hannover berichtet MDR Thüringen-Reporter Torben Hildebrandt.
3: Die Kosten bei VW seien weiter zu hoch, schreibt Blume. Sie legen 20% höher als bei vergleichbaren Unternehmen. Um das reinzuholen, müssten rechnerisch 50.000 Stellen zusätzlich abgebaut werden, so Blume. Dieses Ziel sei aber noch nicht fix. Und wenn sich auf andere Weise Kosten einsparen ließen, könne der Stellenabbau auch geringer ausfallen. Erstmals nennt Blume auch konkret die Werke Hannover, Zwickau, Emden und Neckarsulm, die auf der Kippe stehen. Aber auch da ist laut Blume noch nichts entschieden. Die Zukunft sei aber unsicher.
2: Nach dem Brand in Bangkok erheben Überlebende schwere Vorwürfe. Demnach waren die Fluchtwege in der beliebten Bar zugestellt oder abgesperrt. Mindestens 28 Menschen sind nach Angaben der Behörden bei dem Feuer gestorben. 25 weitere in einem kritischen Zustand und müssen auf der Intensivstation behandelt werden. Brandursache soll ein Kurzschluss gewesen sein. Zum Sport. Nach gut 5 Wochen Sommerpause ist Handball-Bundesligist THSV Eisenach in die Vorbereitung auf die neue Saison gestartet. 4 Spieler hat der Verein verpflichtet, 5 haben den Club verlassen. Der ehemalige deutsche Nationaltorhüter Silvio Heinevetter spielt in den sportlichen Planungen keine Rolle mehr. MDR Thüringen Sportreporter Oliver Gusser mit den Einzelheiten.
4: Der Vertrag von Heinevetter läuft zwar noch ein Jahr, die Verantwortlichen suchen jedoch nach einer Lösung, das Arbeitspapier vorzeitig zu beenden. Der 41-Jährige war in den vergangenen beiden Jahren die Nummer 2 im Tor. Und für diese Position hat der Verein inzwischen einen anderen Torhüter verpflichtet. Zudem soll durch eine Vertragsauflösung Geld im Etat eingespart werden. In der Vorbereitung steht unter anderem ein Trainingslager in Südtirol auf dem Programm. Das Saisonziel ist klar, der Klassenerhalt.
2: Das waren die Nachrichten. 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
5: Danke, Frank. Das Wetter in Thüringen. Heute Abend ist noch viel Sonne da. Ein paar Quellwolken sind unterwegs. 23 bis 28 Grad immer noch. Nordostwind frischt so ein bisschen auf heute Abend. In der Nacht wird es zunächst meistens klar sein. Im Lauf der Nacht kommen dann zunehmend Wolken und gegen Morgen kann es stellenweise schauern oder gewittern. 20 bis 15 Grad. Morgen dann mal Sonne, mal Wolken. Es kann vereinzelt schauern oder gewittern. 25 bis 30 Grad erwartet uns morgen. 7:04. Hier sind die aktuellen Verkehrsmeldungen für Sie. A4 Richtung Frankfurt. Zwischen Sättelstedt und Eisenach Ost liegen an einer Unfallstelle Fahrzeugteile auf der Fahrbahn. Die A71 Richtung Schweinfurt ist zwischen Meiningen Süd und Rentwertshausen wegen Wartungsarbeiten im Tunnel Eichelberg gesperrt. Dauert bis morgen früh um 6. Eine Umleitung für Sie gibt's über die U44. Die Blitzer stehen auf der B88 in Orlamünde, wenn sie Richtung Uhlstedt fahren. Zwischen dem Abzweig Gossel und Espenfeld und in Jena in der Stadtroder Straße auf Höhe Lobeda, wenn sie stadtauswärts unterwegs sind. Melden Sie uns bitte Staus oder Blitzer. Kostenfrei im MDR Thüringen Verkehrszentrum 0800 218 16 00. Dankeschön.
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5: Wir reden im Fazit vom Tag gleich über schwarze Schafe. Ich bin Andreas Menzel. Schön, dass Sie dabei sind.
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0: kennen das vielleicht. Ja, am Dach müsste was gemacht werden oder die Wasserleitung müsste mal neu gemacht werden. Und dann ist dieses super Angebot da plötzlich da. Verbraucherschützer warnen vor unseriösen Handwerksbetrieben in Thüringen. Gerade bei Photovoltaikanlagen zum Beispiel oder Wärmepumpen gibt es offenbar immer wieder Beschwerden über zu hohe Anzahlungen oder schlechte Arbeit. MDR Thüringen-Reporterin Daniele Haupt hat fürs Fazit vom Tag bei der Kreishandwerkerschaft Jena Saale Holzland und bei der Verbraucherzentrale nachgefragt. Worauf sollten die Verbraucher denn achten?
1: Ja, ein Warnsignal kann zum Beispiel sein, wenn eine Firma einen Auftrag schnell abschließen will oder kaum Informationen über den Betrieb liefert. Gerade bei größeren Projekten sollten die Verbraucher genau prüfen, mit wem sie es zu tun haben, sagt Matthias Dröschler von der Kreishandwerkerschaft Jena Saale Holzland.
2: Handwerksbetrieb wird auf jeden Fall nie jemanden zu einer Unterschrift nötigen. In der Regel ist es so, dass eine Fachberatung vor Ort erfolgt, nachgelagertes schriftliches Angebot, über das man nochmal darüber spricht. Und dann kriegt auch der Kunde genügend Zeit, sich darüber, sag ich mal, Gedanken zu machen und das in Ruhe dementsprechend auszulösen.
1: Problematisch wird es auch, wenn Anbieter mit besonders günstigen Preisen werben, später aber zusätzliche Kosten entstehen oder die Arbeit nicht fachgerecht ist.
0: Viele von uns suchen ja Handwerker inzwischen auch im Internet. Wie können denn Verbraucher vorher prüfen, ob eine Firma seriös ist?
1: Wichtig ist, sich nicht nur auf die Bewertungen zu verlassen, die können nämlich gekauft oder auch gefälscht sein. Besser ist es, Freunde oder Bekannte nach Erfahrung zu fragen, das Impressum zu prüfen und nachzuschauen, ob der Betrieb wirklich in der Handwerkskammer eingetragen ist, sagt Katharina Knorre von der Verbraucherzentrale.
3: Wir haben einen Fake-Shop-Finder, wo man die Internetadressen eingeben kann und dann wird geprüft, inwieweit diese Seite, diese Firma seriös ist. Es gibt ein Ampelsystem und das bietet dann auch schon ein bisschen Hinweis darauf, ob es sich hier um seriöses oder unseriöses Unternehmen handelt.
0: Und was ist, wenn ich doch auf eine unseriöse Firma reingefallen bin?
1: Dann wird es oft schwierig. Das Geld zurückzukriegen ist häufig dann nur über den Klageweg möglich.
0: Also schauen Sie lieber vorher genau hin, vergleichen Sie Angebote und im Zweifel fragen Sie einmal mehr nach, bevor Sie am Ende viel Geld verlieren.
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0: Gut zwei Jahre, so lange ist es ja her, da hat der Thüringer Landtag beschlossen, die Grunderwerbssteuer zu senken von 6,5% auf 5%. Die Initiative dazu, vielleicht erinnern Sie sich, kam von der CDU, die wollte damit vor allem Familien helfen, sich Wohneigentum anzuschaffen. Aus Sicht der Linken ist dieser Effekt aber ausgeblieben. Dafür seien die Steuereinnahmen gesunken, hat die Linke am Wochenende kritisiert. MDR Thüringen-Reporter Wolfgang Kenschel hat sich fürs Fazit vom Tag mit diesem Thema beschäftigt. Wolfgang, wie hat denn die Landesregierung heute auf diese Kritik reagiert?
1: Ja, Stellung genommen hat dazu, hat das vom BSW geführte Finanzministerium, und dort ist man, ich sag mal, gar nicht so weit von der Position der Linken entfernt. Das Ministerium stellt generell die Frage, was sich das Land in Zeiten knapper Kassen noch an Förderprogrammen leisten kann. Immerhin hat die niedrigere Grunderwerbsteuer dazu geführt, dass das Land hier im letzten Jahr gut 40 Millionen Euro weniger eingenommen hat. Birger Scholz, Staatssekretär im Finanzministerium.
2: Uns sind jedenfalls keine Studien bekannt, dass diese Senkung der Grunderwerbsteuer zu einer signifikanten Erhöhung der Eigentumsquote in Thüringen geführt hat.
1: Und soll heißen, das Ministerium hält es für gerechtfertigt, darüber nachzudenken, die Grunderwerbsteuer wieder zu erhöhen. Außerdem fordert das Finanzministerium Korrekturen beim Landesförderprogramm zum Kauf von Wohneigentum.
0: Worum genau geht's bei diesem Programm?
1: Also da fördert das Land den Kauf von selbstgenutztem Wohneigentum für Familien, und zwar mit maximal 20.000 Euro. Und laut Scholz läuft hier einiges schief, weil damit im letzten Jahr unter anderem auch der Kauf einer Luxusimmobilie im Wert von 1,85 Millionen Euro gefördert worden ist.
2: Also wer sich diese Villa oder was immer sich dahinter verbirgt gekauft hat, muss ja Multimillionär sein. Und diesen Multimillionär unterstützen wir mit 20.000 Euro Steuergeldern. Das stellen wir als Finanzministerium natürlich in Frage.
1: Über Korrekturen bei diesem Programm wie auch über eine höhere Grunderwerbsteuer ist schon in der Haushaltsstrukturkommission des Landes gesprochen worden. Eine Entscheidung innerhalb der Brombeer-Koalition steht aber noch aus.
0: Aber das Thüringer Finanzministerium denkt über Einschnitte bei der Förderung zum Kauf von Wohneigentum nach. 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

0: Hatten wir das nicht vor Jahren mal, dass die alten Plattenbauten abgerissen worden sind? In Nordhausen passiert seit heute im Grunde genommen das Gegenteil davon. Da ist heute das größte Wohnungsneubauprojekt des Jahres gestartet. Im Osjetski-Hof, da entsteht Franzi. Das ist ein moderner Fünfgeschosser, der soll die Wohnanlage komplett machen. Im DR Thüringen-Reporter Thomas Born hat sich fürs Fazit vom Tag schlau gemacht. Thomas, was mich zuerst mal interessiert, warum heißt das Ding Franzi?
1: Das ist in der Tat eine gute Frage und kam so. In der Planungsphase, da konnten Vorschläge eingereicht werden für die insgesamt 3 Blöcke, von denen 2 schon stehen. Und ein Büro, so hat man mir gesagt, hatte die Idee zu Sophia, das war der erste, Ludwig, so heißt der zweite, und eben Franzi für den dritten. Und man munkelt, dass es alles Vornamen von Mitarbeitern des Planungsbüros sein soll.
0: Hätten wir das also auch geklärt. Was ist heute an dem Tag passiert, am Tag 1?
1: Ja, die ersten LKW und Transporter sind angerückt. Es wurden Bauzäune und Hinweistafeln und Verkehrsschilder aufgestellt. Auch ein Kran ist vor Ort. Und das zeigt eben allen schon von Weitem sichtbar, hier passiert was. Bis zum 4. Quartal nächsten Jahres soll Franzi übrigens schon fertig sein. Das will man mit serieller Betonbauweise realisieren. Das heißt, da kommen die Bauteile so gut wie fix und fertig dann schon auf die Baustelle. Also im Badmodul sind beispielsweise schon Spiegel und Steckdosen mit dran. 24 Wohnungen sollen so entstehen, zwischen knapp 70 und fast 100 Quadratmetern groß, voll oder teilweise barrierefrei.
0: Wenn ich das jetzt so höre, kann ich mir durchaus vorstellen, dass es da ein großes Interesse dran gibt, oder?
1: Ja, auf jeden Fall. Aktuell werden sogar schon Wartelisten geführt, hat mir eine Sprecherin der städtischen Wohnungsbaugesellschaft gesagt. Ich meine, also hier ist ja wirklich energetisch alles auf neuesten Stand. Das ist für viele interessant. So soll beispielsweise Wärme aus der Abluft genutzt werden. Dann sind Solarmodule auf dem Dach und auch das ist nicht ganz unwichtig. Nebendran noch ein Krankenhaus, in der Nähe ein Supermarkt und um die Ecke quasi gibt es sogar auch noch einen Kindergarten.
0: In Nordhausen hat heute das größte Wohnungsbauprojekt dieses Jahres begonnen. Die Stadt baut einen modernen Fünfgeschosser.
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0: Andy und Thüringen, Sie hören das Fazit vom Tag. In einem beliebten Pub in Thailands Hauptstadt Bangkok ist in der vergangenen Nacht ein Feuer ausgebrochen. Mindestens 28 Menschen sind gestorben. Mehr als 60 wurden verletzt. Die Behörden gehen mittlerweile von einem Kurzschluss als Brandursache aus. Und Augenzeugen berichten, dass Notausgänge zugestellt oder abgesperrt waren. MDR Thüringen-Reporterin Ines Burkhardt berichtet.
1: Usa Tatsri hat das Unglück überlebt. Sie war gerade mit zwei Freunden vor die Tür getreten, um zu rauchen. Gleich nachdem wir rausgegangen waren, um zu rauchen, innerhalb von einer Sekunde schauten wir an die Wand und sahen, dass da Rauch war. Wir wollten gerade reinrennen, um nachzusehen, aber noch bevor wir überhaupt einen Schritt machen konnten, gab es einen wahnsinnig heftigen Knall. Wir hatten überhaupt keine Zeit nachzudenken, keine Zeit, irgendwas zu tun. Zwei weitere Freunde von Usa Tatsri waren noch in der Bar, als das Feuer ausbrach. Als Rettungskräfte jemanden raustrugen, erkannte Usa einen ihrer vermissten Freunde und rannte zu ihm. Ein Beamter sagte, es sei nichts mehr zu machen und er bedeckte den Körper meines Freundes mit einem weißen Tuch. Ich habe sie angefleht, ihn wiederzubeleben, aber der Beamte weigerte sich. Er holte nur das weiße Tuch heraus und legte ihn neben den anderen Leichen ab. Augenzeugen berichten, dass das Feuer in der Nähe der Bühne der Bar, wo Live-Musik aufgeführt wurde, ausgebrochen ist und sich dann schnell ausbreitete. Die Besucher versuchten offenbar, in den hinteren Bereich des Gebäudes zu flüchten, aber laut dem Gouverneur von Bangkok stand vor einem der Notausgänge ein Tisch im Weg. Vor einem anderen standen Bierkisten. Ein Mitarbeiter der Katastrophenschutzbehörde von Bangkok sagt, hinten auf der linken Seite der Toiletten gab es einen Ausgang, der in einen großen offenen Bereich führte. Aber am Ausgang hing ein Schild nur für Personal und er war verschlossen. Die Behörden haben jetzt eine Untersuchung zur Brandursache sowie zu möglichen Verstößen gegen Vorschriften eingeleitet.
0: Bei einem Brand in einer Bar in Bangkok sind mindestens 28 Menschen ums Leben gekommen. Mehr als 60 Menschen wurden verletzt.
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MDR Thüringen, hier ist das Wetter im Freistaat für Sie. Es ist noch viel Sonne da heute Abend, aber es sind auch ein paar Quellwolken unterwegs. Trocken ist es, 23 bis 28 Grad momentan immer noch. Wir haben Nordostwind und der frischt heute Abend so ein bisschen auf. Die Nacht wird zunächst meistens klar sein. Im Lauf der Nacht kommen dann mehr und mehr Wolken. Gegen Morgen kann es stellenweise schauern oder gewittern. 20 bis 15 Grad sind es heute Nacht. Morgen dann mal Wolken, mal Sonne. Es kann vereinzelt schauern oder gewittern. 25 bis 30 Grad sind es dann auch morgen, kurz nach 7:30. Hier sind die aktuellen Verkehrsmeldungen für Sie. A4 Richtung Frankfurt zwischen Sättelstedt und Eisenach-Ost liegen nach dem Unfall Fahrzeugteile auf der Fahrbahn. Die A71 Richtung Schweinfurt ist zwischen Meiningen-Süd und Rentwertshausen wegen Wartungsarbeiten im Tunnel Eichelberg gesperrt. Dauert bis morgen früh gegen 6. Die Umleitung für Sie ist die U44. Die Blitzer stehen in Jena in der Stadtroda Straße auf Höhe

0: Wir rauchen gleich eine im Fazit vom Tag. Ich bin Andreas Menzel. Schön, dass Sie weiter mitmachen.
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0: Ach ja, ich wollte ja eigentlich aufhören, wenn die Schachtel 5 Mark kostet. Eigentlich. Rauchen könnte in Deutschland für Sie bald noch teurer werden, deutlich teurer. Es gibt Berichte, wonach der Preis für eine Packung schrittweise bis auf 12 Euro steigen könnte. Grund dafür sei eine Lücke im Haushalt. MDR Thüringen-Reporterin Cornelia Müller hat sich fürs Fazit vom Tag umgehört.
1: In einem Straßencafé genießen Menschen die Sonne. Eine junge Frau mit einer selbstgedrehten Zigarette. Wie würden ihr noch höhere Tabaksteuern schmecken?
2: Ich bin gerade ein bisschen am Gucken, ein bisschen aufzuhören. Aber wahrscheinlich würde ich dann einfach mehr drauf gucken, weniger zu konsumieren.
1: 12 Euro für ein Päckchen im Jahr 2030 statt heute im Schnitt um die 8 Euro. Bei Passanten kommt das Gedankenspiel für eine noch höhere Tabaksteuer unterschiedlich an.
3: Ja, es ist wie mit der Weinsteuer oder Alkoholsteuer. Da, wo man abschöpfen kann, schöpfen wir ab. Aber dass sie die Zigaretten erhöhen, haben sie meine Zustimmung.
4: Entweder weniger oder gar nicht, höre ich auch. Weil den Staat unterstütze ich nicht, weil das Geld alles zweckentfremdet wird.
5: Verdoppeln, verzehnfachen, alles gut. Die rauchen, die sollen ja rauchen, aber die sollen dann auch dafür bezahlen.
6: Das jetzt noch mehr zu verteuern, finde ich schon ganz schön frech. Das ist ein Steuersäcke. Ich denke, die Gesundheit ist einfach nur ein Vorwand.
1: Höhere Preise sollen das Rauchen unattraktiver machen. So ein Argument. Steuererhöhungen als probates Mittel für mehr

0: Gesundheitsfürsorge. Daran zweifelt Carola Lücke, Vorstandsmitglied der Ärztekammer Sachsen-Anhalt.
1: Ob das zum Erfolg führen wird, glaube ich eher nicht. Ich habe etwas Hoffnung, dass eine Erhöhung der Tabaksteuer dazu führt, dass der Einstieg in den Tabakkonsum, in den regelmäßigen Tabakkonsum etwas abgeschreckt wird durch die Preise und damit weniger mit dem Rauchen überhaupt anfangen.
0: Beschlossen sind die Steuererhöhungen für den blauen Dunst noch nicht. Manche Raucher denken allerdings schon über Alternativen nach.
2: Ich denke, dass viele dann doch eher ins Ausland fahren und da Zigaretten einführen.
3: Rauchen in Deutschland könnte bald noch teurer werden. Offenbar plant die Regierung über Steuererhöhungen schrittweise Preise von bis zu 12 Euro pro Schachtel.

0: Nix los bei Ihnen in der Innenstadt. Ich kenne das auch und das kennt auch der Unternehmer Sven Gottschalk in Jena. Er versucht seit Jahren zu verhindern, dass die Jener Innenstadt weiter verödet. Mit Erfolg. MDR Thüringen-Reporter Olaf Nenninger hat mit Sven Gottschalk gesprochen. Fürs Fazit vom Tag, Olaf, wie will der Mann die Stadt denn attraktiv halten?
1: Ein Patentrezept hat er nicht, aber einen interessanten Ansatz. Er sagt, Innenstädte dürfen nicht nur Einkaufsorte sein. Menschen müssen einen Grund haben, überhaupt in die Stadt zu kommen. Und deshalb verbindet er in seinen Projekten Handel, Gastronomie und Veranstaltungen. Vor 20 Jahren hat er, und da war er erst 21, gemeinsam mit Freunden das Del Corazon am Markt eröffnet. Und vor einem Jahr hat er das Paradies-Café übernommen und umgebaut. Und dabei ging es ihm um Folgendes.
2: Orte zu schaffen, wo der Konsum gleichzeitig mit einem Treffen und einem sozialen Austausch stattfinden. Ich glaube, dazu muss es sich manchmal gar nicht viel geben, außer sich dafür zu entschließen, dass es diesen Ort wieder gibt.
1: Ja, und manchmal entstehen diese Orte eben von selbst und manchmal muss man nachhelfen.
0: Also Olaf, weg vom reinen Einkaufen hin zum, ich sag mal, Shoppen mit Kaffee und Kuchen?
1: Genau, und das lebt er auch. Im Paradies-Café gibt es eben nicht nur Kaffee und Kuchen, sondern eben auch Quizabende, Musikbingo, Konzerte oder Familienfeiern. Und dazu noch ein Kiosk, damit sich die Eltern am benachbarten Spielplatz mal einen Kaffee und ein Teilchen holen können. Und im Del Corazon hat er bewusst einen Concept Store geschaffen, in dem sich Kaffee, Mode und Designobjekte ergänzen. Seine Überzeugung ist, je vielfältiger ein Ort ist, desto eher kommen die Menschen.
0: Ein Thema für ihn sind ja auch leerstehende Geschäfte.
1: Richtig, also er sagt, es muss keine leeren Schaufenster geben. Dahinter steckt die Idee, Leerstand viel kreativer zu nutzen. Deswegen lässt er regelmäßig Pop-Up-Stores bespielen, und zwar in den besten Lagen. Dort gibt es seit Jahren kleine Manufakturen, Designern oder regionalen Herstellern für einige Wochen eine Bühne oder eben ein Schaufenster. Und das belebt die Innenstadt und gibt jungen Unternehmen die Chance, sich auszuprobieren. Sein Blick ist also weniger schon wieder ein Laden leer, sondern eher, was könnte daraus werden?
0: Immer wieder eine Überraschung in Jena also. 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

0: ja, sie nein, sie ja, sie nein. Wenn wir kurz mal abzählen, sind sie auch dabei. In Thüringen engagieren sich nämlich schätzungsweise 700.000 Menschen ehrenamtlich. Das ist bundesweit ein Spitzenwert, weil aber im ländlichen Raum noch mehr dazukommen sollen, gibt es zum Beispiel in Kirchheiligen im Unstrut-Hainich-Kreis eine sogenannte Freiwilligenagentur. MDR Thüringen-Reporterin Claudia Götze ist fürs Fazit vom Tag da mal hingefahren.
1: Die Freiwilligenagentur Frag Alex bei der Stiftung Landleben Kirchheiligen gehört zu insgesamt 16 in ganz Thüringen. Die 2 Jahre seit der Gründung sind schnell vorbeigegangen, sagt Thomas Mürstedt. Er ist einer der Gründer.
2: Wir haben viele Leute zusammengebracht, ins Ehrenamt gebracht. Wir haben viel Aufwand betrieben, um uns bekannt zu machen.
1: Zwar gibt es im Landratsamt eine Ehrenamtsbeauftragte, die sich um Fördermittel und Termine kümmert, aber eben keine Freiwilligen vermittelt. Das will die Agentur in Kirchheiligen ändern, sagt Thomas Mürstedt. Sie wolle Akteure zueinander bringen.
2: Wir suchen Ehrenamtler, die irgendwas Gemeinnütziges machen wollen, und Organisationen und Vereine, die Ehrenamtler brauchen. Darüber hinaus wollen wir natürlich auch viele Vereine unterstützen bei der Beratung zu rechtlichen Fragen. Alles, was ums Ehrenamt geht, auch in den Vereinen, und Vereine natürlich auch unterstützen bei der Förderung, Förderantrag.
1: Mit Fördermitteln wurden letzte Woche 15 Vereine und Ideengeber belohnt. Beim Schülerfreiwilligentag im Juni haben sie 120 Schüler mit Kindergärten oder Pflegeheimen zusammengebracht. Auch beim ersten Insektenhotelwettbewerb mit 11 Schulen gab es nur Sieger, wie Luca und Ronja aus Herbstleben.
3: Ja, wir haben uns als Klasse zusammengetan und haben mit der Hilfe von Erwachsenen halt ein Insektenhotel gebaut.
4: Weil wir wollen ja auch retten, die Insekten. Wir haben uns auch sehr viel Mühe dabei gegeben und wir hatten auch sehr viel Spaß.
1: Wer für sein Projekt Freiwillige sucht, kann sich in Kirchheiligen melden. Die Tafel, die Wärmestube, der Kreiswegewart oder das Hospiz stehen bereits in der Datei. Das soll aber nur der Anfang sein.
0: Eine Freiwilligenagentur. Sie bringt Menschen mit Lust aufs Ehrenamt, mit denen zusammen, die Helfer brauchen.

0: wird ja eine harte Zeit für Sie als Fan der Thüringer Bergbahn. Zwischen der Talstation Obstfelder Schmiede und der Bergstation Lichtenhain steht die Bahn nämlich seit heute für rund 5 Monate still. Die Deutsche Bahn saniert die Steilstrecke bis Mitte Dezember umfassend. 10 Millionen Euro werden investiert. MDR Thüringen-Reporter Uwe Kelm hat sich fürs Fazit vom Tag informiert. Womit wurde denn heute angefangen, Uwe?
1: Na, heute sind erstmal ein Dutzend Spezialisten angerückt, um alles vorzubereiten. Also Schotter und Schwellen, die werden ja getauscht. Und bevor da die Gleise gelöst werden, bringt die Güterbühne erstmal alles an die Bergbahnstrecke. Denn der Hang, der ist ja richtig steil. Also normalerweise hast du bei der Bahn Promillesteigungen. Die sind da üblich. Und die Bergbahn, die hat 25%. Die Maschinen dafür, die kommen auch extra aus Österreich und aus Süddeutschland. Und die müssen noch auf die Spur von 1,80 Meter umgebaut werden. Und 1,4 Kilometern Strecke, da lohnt sich das auch.
0: Muss denn an der Bahn selbst was erneuert werden?
1: Ja, ein neues Seil wird es geben und die Güterbühne selbst, auf der ja sonst dieser Cabrio-Wagen steht, die wird ausgemustert nach 100 Jahren. Die Güterbühne, die wird gerade in der Schweiz neu gebaut und ab Herbst ist sie dann an der Bergbahn, wird dann auch richtig getestet, sagt die Geschäftsleiterin Sandra Diaz-Ilianis.
2: Es ist ein Fahrzeug, was es so in der Welt nicht ein zweites Mal gibt und deswegen brauchen wir dann natürlich auch unsere Zeit, das zu testen, sodass es dann ganz sicher auch an den Start gehen kann zum Ende des Jahres.
1: Und nebenher werden noch 2 kleinere Brücken erneuert und die Rettungswege zur Steilstrecke hergerichtet. Und das alles dauert dann auch bis Dezember. Deswegen fällt in diesem Jahr der Bergbahn-Advent leider aus.
0: Wenn die Bergbahn so lange nicht fährt, Uwe, ist dann die Verbindung zwischen der Obstfelder Schmiede und Lichtenhain komplett gekappt?
1: Nein, die Bergbahn gehört ja zur Deutschen Bahn und da gibt es Schienenersatzverkehr. Also Busse fahren zwischen den Bahnhöfen und auf der Flachstrecke zwischen Lichtenhain und Kursdorf, da fahren die Züge während der Bauarbeiten normal weiter.
0: Die Bergbahn geht in die Generalsanierung. Bis Mitte Dezember wird an Thüringens einziger Standseilbahn gebaut.
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Wenn Sie heute Abend noch nichts vorhaben, dann gehen Sie doch mal auf Instagram oder auf Facebook und gratulieren Sie dem beliebtesten deutschen Fernsehmoderator zum Geburtstag. Bin leider nicht ich, ist Günther Jauch. Er feiert heute seinen 70. Und Sie müssen, wenn Sie Günther Jauch gratulieren, auch kein fröhliches Gesicht machen können. Kann ihr ja auch nicht. Hier geht's weiter mit den Nachrichten. Danach unser ARD-Abend kommt die Woche von uns von MDR Thüringen. Romy Anders freut sich auf Sie. Ich wünsche Ihnen einen wunderschönen Abend mit uns. Ich bin Andreas Menzel und der bleibe ich auch.

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1: Um 20 Uhr mit Frank Beken. Guten Abend. Das Thüringer Finanzministerium denkt über eine höhere Grunderwerbsteuer nach. Staatssekretär Bürger Scholz sagte MDR Thüringen, es sei zwar wichtig, dass sich die Menschen Wohneigentum anschaffen könnten, aber die Frage sei, was sich das Land in Zeiten knapper Kassen noch leisten könne. Das Ministerium sagt, durch die Senkung der Grunderwerbsteuer 2024 hätten dem Land vergangenes Jahr mehr als 40 Millionen Euro gefehlt. Das Ziel, dass Menschen mehr Wohneigentum erwerben, sei aber nicht erreicht worden. Kritik gibt es auch am Förderprogramm für den Kauf von Wohneigentum, weil davon laut Ministerium auch Gutverdienerhaushalte profitieren. Die Gemeinde Schwabhausen im Landkreis Gotha kann eine Seniorenwohnanlage bauen. Dafür bekam die Kommune heute 300.000 Euro Fördergelder vom Land, wie das Thüringer Wirtschaftsministerium mitteilte. Demnach kostet der Neubau insgesamt rund 900.000 Euro. Wie ein Gemeindesprecher im MDR Thüringen sagte, sollen insgesamt 3 barrierefreie Gebäude entstehen. Durch die altersgerechte Anlage könnten Senioren, die nicht mehr ihre eigenen Grundstücke bewirtschaften können, dennoch im Ort wohnen bleiben. Die Thüringer Polizei führt einen neuen fälschungssicheren Dienstausweis ein. Wie die Landespolizeidirektion mitteilte, sollen die bisherigen grünen Dienstausweise in Papierform durch blaue Ausweise im Chipkartenformat ersetzt werden. Thüringen beteiligt sich damit an einem gemeinsamen Projekt mit 9 weiteren Bundesländern. Der neue Ausweis soll bis Ende des Jahres in allen Dienststellen eingeführt sein. In einer Übergangsphase gelten beide Ausweise. Berlins Finanzsenator Stefan Evers ist neuer Spitzenkandidat der Landes-CDU für die Abgeordnetenhauswahl im September. Der Landesvorstand wählte den 46-Jährigen am späten Nachmittag einstimmig. Zuvor hatte der regierende Bürgermeister Kai Wegner seinen Rückzug von der CDU-Spitzenkandidatur erklärt. Er zog damit die Konsequenzen aus einer monatelangen Debatte um widersprüchliche und falsche Angaben zu seinem Krisenmanagement nach einem mehrtägigen Stromausfall im Januar in der Hauptstadt. Zum Sport. Nach gut 5 Wochen Sommerpause ist Handball-Bundesligist TSV Eisenach in die Vorbereitung auf die neue Saison gestartet. 4 Spieler hat der Verein verpflichtet, 5 haben den Club verlassen. Der ehemalige deutsche Nationaltorhüter Silvio Heinevetter spielt in der sportlichen Planung keine Rolle mehr. Sein Vertrag soll vorzeitig aufgelöst werden. In der Vorbereitung steht unter anderem ein Trainingslager in Südtirol auf dem Programm. Das Wetter in Thüringen. In der Nacht wechselnd bewölkt, teilweise auch klar, gegen Morgen erste Schauer oder Gewitter möglich, 20 bis 15 Grad. Morgen wechselhaft, dichte Wolken, auch Sonne, Schauer und Gewitter, 25 bis 30 Grad an Höchsttemperaturen. Das waren die Nachrichten. Es ist 20.03 Uhr.
2: Und hier ist der Verkehrsservice für den ARD-Abend. Die A71 Richtung Schweinfurt ist zwischen Meiningen-Süd und Rentwertshausen gesperrt, wegen Wartungsarbeiten im Tunnel Eichelberg, und zwar bis um 6 morgen früh. Die Umleitung erfolgt über die U44. Und das war's auch schon. Ihnen eine gute und eine sichere Fahrt durch den Abend.
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2: Einen schönen Montagabend. Wir senden auch heute den ARD-Abend aus Erfurt von MDR Thüringen. Mein Name ist Romy Anders. Ich grüße Sie. Hi.

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Lieblingshits beim ARD-Abend. Schön, dass ihr bei uns seid. Wir kommen jetzt zu einem sehr, sehr schönen 70er. Der hat ein bisschen mehr Power. Und da geht es auch um die ganz großen Gefühle, die große Leidenschaft. Hoffnungslos aber, weil diese Geschichte erzählt eine Liebe, die keine Chance hat. I'll meet you at midnight. So heißt der Song. Die Mitternacht steht da für die unerreichbare Hoffnung. Na, denn diese Liebe kann nicht real werden. Und es ist klar auch melancholisch, aber auch schon energiegeladen, passt jetzt zur Abendstimmung. Hier sind Smokey.

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1: Wunderschöne Lieder beim ARD-Abend. Lieder über die Liebe, über die Hoffnung, aber auch über die Erkenntnis, dass es eben nicht immer gut gehen muss mit den ganz großen Gefühlen. Was auf jeden Fall sehr gut geht jetzt am Abend, das ist, sich mal zurückzulehnen, durchatmen, entspannen. Die Hitze verzieht sich ja Gott sei Dank allmählich und die Abendbrise weht rüber. Das ist ein schöner Sommerabend und wir heißen Sie herzlich willkommen beim ARD.

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7: In einer Minute wird es 8:30. Es ist 20.29 Uhr. Guten Abend. Der Verkehrsservice für den ARD-Abend. Die A71 Richtung Schweinfurt ist zwischen Meiningen-Süd und Rheinwerdshausen gesperrt. Da laufen Wartungsarbeiten im Eichelberg-Tunnel und die Sperrung geht deshalb bis um 6 morgen früh. Die Umleitung erfolgt über die U44. Das ist die einzige Störungsmeldung. Sonst freie Fahrt für Sie. Wir wünschen eine sichere Fahrt und ein baldiges Ankommen.

uns schreiben oder sie rufen an und plaudern mit uns. An der 0800 80 80 110. Stammhörer Thomas aus Wuppertal, der hat gerade geschrieben. Thomas hat nämlich seinen Urlaub schon hinter sich gebracht. Er war auf Sylt und schreibt, dass er eine ganz tolle, erholsame Zeit hatte und so schnell wie möglich wieder hin will nach Westerland. Dankeschön, Thomas. Das klingt ja gut. Und da fragen wir Sie natürlich heute Abend, wer ist denn gerade im Urlaub und hört uns von wo aus zu? Westerland, Binz, Ahrenshoop, ich liebe ja die Ecke da oben, das Fischland, wunderschön. Genauso Timmendorfer Strand, Usedom, ist ja alles cool bei uns. Wer ist schon im Urlaub und wo sind Sie da gerade? ard-abend@mdr.de oder eben Sie rufen an der 0800 80 80 110. Wir freuen uns und wünschen Ihnen einen schönen Montagabend.

ard-abend@mdr.de. Wir hören euch in Barbe, ein wunderschöner kleiner Ort an der Ostsee auf Rügen. Können wir nur empfehlen, da muss man nicht groß fliegen und hat es auch hier sehr schön. Das Wetter passt, schreibt Bärbel, die gerade mit ihrem Mann an der Ostsee urlaubt. Cool, danke schon Bärbel für die Nachricht. Und Sie können uns auch schreiben, wo Sie gerade in den Sommerferien zu Hause sind. ard-abend@mdr.de. Wir grüßen die Ostsee. Wir grüßen die Nordsee. Das sind überhaupt meine Lieblingsmeere hier in Deutschland. Passt ja auch.

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When I need you. Lieblingshits, natürlich beim ARD-Abend. Oliver aus Hannover schreibt, liebe Romy, da du gerade von deinen Lieblingsmeeren gesprochen hast, das stimmt, ich habe gerade von Nord- und Ostsee so ein bisschen geschwärmt, da bin ich total gerne im Urlaub, möchte ich dir noch ein anderes Meer empfehlen, schreibt der Oliver, auch sehr schön da zum Urlaub machen, nämlich das Steinhuder Meer. Grüße und einen schönen Abend wünscht Oliver. Steinhuder Meer. Das ist ein toller, cooler See in Niedersachsen. Sehr, sehr entspannte Gegend auch zum Erholen, das stimmt. Also wir haben hier bei uns in Deutschland so wunderbare Möglichkeiten zum Urlaub machen. Sind Sie gerade hier im Lande im Urlaub? Und wenn ja, dann wo? Schreiben Sie uns ard-abend@mdr.de oder Sie rufen an. Es geht ein bisschen fixer. 0800 80 80 110 für ein schönes Urlaubsgefühl jetzt zum Montagabend. On my way in L.A. Guten Abend und schöne Zeit.

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1: Um 21 Uhr mit Frank Beeken. Guten Abend. Das Thüringer Finanzministerium denkt über eine höhere Grunderwerbsteuer nach. Staatssekretär Birger Scholz sagte MDR Thüringen, es sei zwar wichtig, dass sich die Menschen Wohneigentum anschaffen könnten, aber die Frage sei, was sich das Land in Zeiten knapper Kassen noch leisten könne. Das Ministerium sagt, dass durch die Senkung der Grunderwerbsteuer 2024 dem Land vergangenes Jahr mehr als 40 Millionen Euro gefehlt habe. Das Ziel, dass Menschen mehr Wohneigentum erwerben, sei aber nicht erreicht worden. Die Gemeinde Schwabhausen im Landkreis Gotha kann eine Seniorenwohnanlage bauen. Dafür bekam die Kommune heute 300.000 Euro Fördergelder vom Land, wie das Thüringer Wirtschaftsministerium mitteilte. Demnach kostet der Neubau insgesamt rund 900.000 Euro. Wie ein Gemeindesprecher MDR Thüringen sagte, sollen insgesamt 3 barrierefreie Gebäude entstehen. Durch die altersgerechte Anlage könnten Senioren, die nicht mehr ihre eigenen Grundstücke bewirtschaften können, dennoch im Ort wohnen bleiben. Die Thüringer Polizei führt einen neuen fälschungssicheren Dienstausweis ein. Wie die Landespolizeidirektion mitteilte, sollen die bisherigen grünen Dienstausweise in Papierform durch blaue Ausweise im Chipkartenformat ersetzt werden. Thüringen beteiligt sich damit an einem gemeinsamen Projekt mit 9 weiteren Bundesländern. Der neue Ausweis soll bis Ende des Jahres in allen Dienststellen eingeführt sein. In einer Übergangsphase gelten beide Ausweise. Rauchen könnte in Deutschland bald deutlich teurer werden. Wie das Redaktionsnetzwerk Deutschland berichtet, will die schwarz-rote Koalition die Tabaksteuer stärker erhöhen als bisher geplant. Das geht aus einer sogenannten Formulierungshilfe des Bundesfinanzministeriums hervor. Demnach soll der Preis für eine Packung Zigaretten bis 2030 schrittweise von derzeit rund 8 Euro auf fast 12 Euro steigen. Das wären etwa 40 Cent mehr als kürzlich vom Bundeskabinett beschlossen. Grund dafür sei eine Lücke im Haushalt, hieß es in dem Bericht. Deutschland, Frankreich und 7 weitere europäische Staaten haben mit der Ukraine ein Bündnis zur Raketenabwehr geschlossen. Frankreichs Präsident Macron sagte bei einem Treffen in Paris, man reagiere damit auf die ballistische Bedrohung. Man wolle die Ukraine schützen und Europa stärken. Dafür würden Forschung, industrielle Kapazitäten und operative Erfahrung gebündelt. Die Ukraine kündigte an, ein eigenes Abwehrsystem zu entwickeln. Es solle eine kostengünstige und leistungsfähige Alternative zum US-System Patriot sein. Das Wetter in Thüringen. In der Nacht wechselnd bewölkt, teilweise klar, am Morgen erste Schauer, 20 bis 15 Grad. Morgen wechselhaft, dichte Wolken, aber auch Sonne sowie einige Schauer und Gewitter, 25 bis 30 Grad. Das waren die Nachrichten, damit 21.03 Uhr.
0: Und hier ist der Verkehrsservice für den ARD-Abend. Die A1 Richtung Saarbrücken ist zwischen Wildeshausen West und Ahlhorner Heide gesperrt wegen der Nachbaustelle bis ca. 6 Uhr morgen früh. Und wir haben die A71 Richtung Schweinfurt. Die Strecke ist zwischen Meiningen Süd und Rentwertshausen auch gesperrt wegen Wartungsarbeiten im Eichelbergtunnel bis um 6 Uhr morgen früh. Das war's. Kommen Sie gut und sicher an.
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0: Guten Abend Deutschland aus Erfurt von MDR Thüringen hören Sie heute den ARD-Abend mit mir, Romy Anders. Grüß Sie. Hi.

0: Queen beim ARD-Abend. Dankeschön, liebe ARD-Abendgemeinde. Dankeschön für all die lieben Mails, die jetzt gerade auch in den letzten Minuten eingetroffen sind zum Thema Urlaub. Schreibt Annette zum Beispiel, liebe Romy, ich bin zurzeit nicht im Urlaub, aber ich war im Mai auf der Insel Rügen. Bins war sehr, sehr schön. Cool, Annette, dankeschön für die Nachricht. Und die Alina aus Dorndorf-Steudnitz, die schreibt, Hallöchen, ich bin dieses Jahr auch mal zu Hause geblieben und mache meinen Garten hübsch. Viel Arbeit ist es, aber es entspannt auch und mein Ausblick macht alles wieder wett. Der Ausblick auf die Dorndorfer Schlösser nämlich, der entschädigt für alles. Okay, auch kein Urlaub derzeit. Dankeschön, Aline, fürs Schreiben. Aber wenigstens das Wort Urlaub kommt vor in Ihren Nachrichten. Ne? Hat ja auch schon was. Robert aus Gera, sehr schön, dass Sie uns anrufen. Auch Sie sind nicht im Urlaub. Hallo.
1: Hi, Romy, grüß dich. Hi.
0: Hi. Also gerade nicht im Urlaub? Warum nicht?
1: Nee, ich habe noch 2 Wochen Zeit. Also ich bin jetzt noch zu Hause hier in Gera.
0: Na, fahren Sie denn so in den Urlaub, dass Sie uns da auch mitnehmen können? Also sind Sie in Deutschland danach unterwegs in 14 Tagen oder wo sind Sie da?
1: Ja, ich bin in Warnemünde und werde auf jeden Fall euren Sender da auf der Fahrt hören und dann auch gelegentlich in Warnemünde, wenn dann Zeit ist.
0: Urlaub, da ist immer Zeit. Sie wissen Bescheid, Robert, der ARD-Abend, das ist Radio für alle, ne?
1: Genau. Das sieht meine Familie auch so.
0: Das ist doch aber das Allerwichtigste, dass Sie das genauso sehen. Liebe Grüße aus dem ARD-Abend an alle Urlauber und an all die, die es demnächst werden wollen.

Wir machen heute Urlaub beim ARD-Abend und fragen Sie, wo urlauben Sie denn gerade? Wo lassen Sie diesen Montagabend ausklingen? Walli und Werner aus Chemnitz, die schicken allerbeste Urlaubsgrüße aus der herrlich blühenden Oase ihres Gartens. Nirgends auf der Welt ist es schöner als da, schreiben Sie. Das glauben wir sofort. Walli, Werner, alles Liebe aus dem ARD-Abend. Und auch einen tollen Urlaub in der blühenden Oase. Klingt gut. Wir haben also doch einige Daheimurlauber derzeit. ard-abend@mdr.de. Wo urlauben Sie? Auch daheim oder wo ganz anders? Schreiben Sie es. Wir wollen es wissen.

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7: 21.30 Uhr, es ist 9:30. Guten Abend, der Verkehrsservice für den ARD-Abend. Die A1 Richtung Saarbrücken ist zwischen Wildeshausen West und Ahlhorner Heide gesperrt wegen der Nachbaustelle bis ca. 6 Uhr morgen früh. Und die A4 Aachen Richtung Olpe ist zwischen dem Kreuz Köln West und Köln Eiffeltor bis Donnerstagabend gesperrt. Das sind Bauarbeiten im Gange. Die A33 Osnabrück Bielefeld ist wegen Bauarbeiten bis um 5 morgen früh gesperrt. In Richtung Bielefeld zwischen Haderberg und Burglo Kloster Ösede in Richtung Osnabrück zwischen Hilter und Burglo Kloster Ösede. So, ich hoffe, Sie haben das jetzt alle richtig verstanden. Dann haben wir noch die A71 Richtung Schweinfurt. Zwischen Meiningen Süd und Randwertshausen wegen Wartungsarbeiten im Tunnel Eichelberg auch gesperrt bis um 6 morgen früh. Und das war's. Kommen Sie gut und sicher an.
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7: Mit mir, Romy Anders. Ich wünsche Ihnen einen schönen Tagesausklang.

Wer hat schon Urlaub und wo sind Sie gerade? Wo hören Sie uns? Der ARD-Abend hier. Da hatten wir jetzt schon einige, die uns geschrieben haben oder auch erzählt haben, dass sie in diesem Sommer zu Hause bleiben oder noch zu Hause sind, dass der Urlaub später losgeht. Und klar, auch daheim kann man natürlich ganz prima Urlaubstage verleben, ne? Nicht aber Martin und Ina aus Jena. Sie schreiben, wir hören euch über Satelliten an der französischen Atlantikküste. Wir haben nichts weiter an als das Radio aus der Heimat. Ne, das klingt ja auch interessant bei euch beiden. Martin, Ina, dazu noch lecker Baguette. Käse, Rotwein, Frankreich, das ist Trebon. Danke. Und au revoir. Willkommen beim ARD-Abend. Einen entspannten Tagesausklang mit uns.

Der ARD-Abend, jetzt mit ganz wunderbarer Musik, ein Song von Andreas Burani, das ist sozusagen die Hymne aufs Leben, auf Freundschaft, auf all das, was das Leben so lebenswert macht. Zusammenhalten, ne, das Überstehen von Krisen und dass man eben niemals die Hoffnung aufgeben darf. Andreas Burani, auf uns beim ARD-Abend, das ist ein echt guter Song.

0: ard-abend@mdr.de. Thomas hat geschrieben: Hallo, meine Frau, mein Sohn und ich machen an der Ostsee Urlaub in der Nähe von Wismar. Mega Musik bei euch. Viele Grüße. Sabine, Elias und der Thomas. Schön, ihr drei. Danke, alles Liebe und schönen Urlaub euch noch. Thorsten und Ines aus der Magdeburger Börde urlauben gerade im Norden der Niederlande. Sie schreiben: Muscheln, Weißwein, tolles Wetter und unsere tolle Musik. Das ist Urlaubsgefühl pur. Tja, ihr Lieben, ihr merkt schon, Urlaub machen woanders, das ist okay. Aber so ganz ohne uns geht's eben auch nicht. Ne? Dann finden wir gut.
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1: Um 22 Uhr mit Frank Beken. Guten Abend. Das Thüringer Finanzministerium denkt über eine höhere Grunderwerbsteuer nach. Staatssekretär Birger Scholz sagte MDR Thüringen, es sei zwar wichtig, dass sich die Menschen Wohneigentum anschaffen könnten, aber die Frage sei, was sich das Land in Zeiten knapper Kassen noch leisten könne. Das Ministerium sagt, durch die Senkung des Grunderwerbsteuer 2024 hätten dem Land vergangenes Jahr mehr als 40 Millionen Euro gefehlt. Das Ziel, dass Menschen mehr Wohneigentum erwerben, sei aber nicht erreicht worden. Auf dem Gelände des Batterieherstellers CATL im Güterverkehrszentrum in Erfurt-Linderbach hat es am Abend einen Unfall mit einem bislang nicht identifizierten Gefahrstoff gegeben. Wie die Polizei MDR Thüringen mitteilte, wurden dabei 4 Beschäftigte verletzt. Sie mussten zur weiteren Behandlung in Krankenhäuser gebracht werden. Was austrat und wie das passieren konnte, ist derzeit noch unklar. Die Ermittlungen laufen. Dabei werde geprüft, ob technische Gründe oder menschliches Versagen zu dem Unfall geführt haben, hieß es weiter. Für die Bevölkerung bestand laut Polizei zu keinem Zeitpunkt eine Gefahr. Die Gemeinde Schwabhausen im Landkreis Gotha kann eine Seniorenwohnanlage bauen. Dafür bekam die Kommune heute 300.000 Euro Fördergelder vom Land, wie das Thüringer Wirtschaftsministerium mitteilte. Demnach kostet der Neubau insgesamt rund 900.000 Euro. Wie ein Gemeindesprecher im MDR Thüringen sagte, sollen insgesamt 3 barrierefreie Gebäude entstehen. Durch die altersgerechte Anlage könnten Senioren, die nicht mehr ihre eigenen Grundstücke bewirtschaften können, dennoch im Ort wohnen bleiben. Die Bundesschülerkonferenz hält ein Social-Media-Verbot für unter 13-Jährige für nachvollziehbar. Generalsekretärin Amy Kirchhoff sagte, ein Verbot sei allerdings nur eine einfache Lösung. Junge Menschen müssten viel mehr Kompetenzen über soziale Medien erlernen. Mit einem möglichen Verbot geschehe das aber nicht. Zuvor hatte ein Expertengremium der EU-Kommission empfohlen, Social-Media-Angebote für Kinder unter 13 Jahren zu verbieten. Zum Sport. Für den Deutschen Fußballbund ist die Weltmeisterschaft auch finanziell ein Rückschlag gewesen. Laut DFB-Schatzmeister Stefan Grunwald bleibt unter dem Strich ein Minus von 9,4 Millionen Euro. Hätte es die Mannschaft ins Viertelfinale geschafft, wären auch noch Leistungsprämien für Spieler und Trainerteam fällig gewesen. Allerdings könnte das Minus noch deutlicher größer ausfallen, so Grunwald, denn die angeblich fast 7 Millionen Euro Abfindung an Ex-Bundestrainer Julian Nagelsmann und sein Team stehen noch nicht in der Bilanz. Das Wetter in Thüringen. In der Nacht wechselnd bewölkt, teilweise auch klar, gegen morgen erste Schauer oder Gewitter möglich, 20 bis 15 Grad. Morgen am Dienstag recht wechselhaftes Wetter, dichte Wolken, auch Sonnenschein und Schauer und Gewitter kann es geben. 25 bis 30 Grad. Das waren die Nachrichten, 22.03 Uhr.
2: Und hier ist der Verkehrsservice für den ARD-Abend. Die A1 Richtung Saarbrücken ist zwischen Wildeshausen West und Ahlhorner Heide gesperrt wegen der Nachbaustelle bis morgen früh ca. 6 Uhr. Und die A71 Richtung Schweinfurt ist zwischen Meiningen Süd und Rentwertshausen gesperrt wegen Wartungsarbeiten im Eichelbergtunnel auch bis um 6 Uhr morgen früh. Und das war's schon. Kommen Sie gut und sicher an.
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2: Sie hören heute wieder anders. Mit mir. Ich bin Romy Anders. Grüße ganz herzlich. Hi, hi. Eine schöne Zeit mit uns.

Wow. Geht's noch schöner? Nee. John Miles, Music, der Hammer. Das sind ja ausschließlich Lieblingshits beim ARD-Abend. Wir senden übrigens aus Erfurt, aus den Studios von MDR Thüringen. Und wir wünschen Ihnen einen erholsamen Tagesausklang. Wir freuen uns sehr, dass Sie mit uns noch ein bisschen wach bleiben. Der ARD-Abend um 10:45.

Wunder geschehen, Nena beim ARD-Abend. Danke für all die Urlaubsgrüße und für all die sehr, sehr netten Nachrichten, die uns bisher erreicht haben. ard-abend@mdr.de. Aus Schleiz kam gerade die Nachricht von Thomas. Er schreibt, ich urlaube im Garten. Empfehlen möchte ich aber die Thüringer Fjorde, am größten Binnensee Deutschlands, Smiley Smiley, die Bleilochtalsperre Saalburg. Stimmt, Thomas, sehr schön da, kenne ich auch als Thüringer Meer bekannt. Na, die Bleilochtalsperre. Kathi und Roland schreiben, hallo liebe Romy, wir senden Urlaubsgrüße vom Balaton. Sitzen im gemütlichen Garten, ein wunderschönes Feriengrundstück, die Grillen zirpen, der Hund Bruno chillt auf seiner Decke und wir hören euch übers Internetradio. Na schön, dann liebe Grüße auch an Bruno. Danke auch Ihnen beiden und alles Liebe aus dem ARD-Abend.

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5: Es ist 10:45. Hier ist der Verkehrsservice für den ARD-Abend. Die A1 Richtung Saarbrücken ist zwischen Wildeshausen West und Ahlhorner Heide gesperrt, wegen der Nachtbaustelle, bis ca. 6 Uhr morgen früh. Und die A2 Richtung Berlin ist zwischen Hemmelerwald und Peine Ost nach einem Unfall gesperrt. Die A71 Richtung Schweinfurt ist zwischen Meiningen Süd und Rentwertshausen auch gesperrt, bis um 6 morgen früh, wegen Wartungsarbeiten im Eichelbergtunnel. Und das war's von unserer Seite. Also passen Sie schon auf, bleiben Sie schon wach und kommen Sie gut und sicher und bald an.

Der ARD-Abend hier. Wir werden gehört, international, auch auf Fuerteventura. Marcel und Jenny, die hören uns gerade in ihrem Urlaub, haben sie geschrieben. Sie genießen den Blick vom Balkon aufs Meer, naschen leckere Tabas. Und sie schreiben noch, es ist so toll, auch im Urlaub ein Stück Heimat dabei zu haben. Vielen Dank für das Programm und die gute Unterhaltung. Liebe Grüße, Marcel und Jenny aus Wandsleben. Danke. Aus dem Süden von Spanien grüßen Roland und Leonor. Bis Ende des Jahres verweilen sie noch in Spanien. So schreiben sie, das geht nach Dauerurlaub, das mache ich später auch so. Danke euch für den sehr, sehr netten Gruß. Und Brigitte und Reinhard, die haben sich auch gemeldet. ard-abend@mdr.de. Da ihr heute eine Urlaubssendung habt, hier unser Plan, so schreiben sie, unsere Enkel, die kommen bald mit dem Flieger von Zürich nach Heringsdorf. Dann werden wir zusammen eine Woche in der Nähe von Lubmin verbringen. Wir freuen uns schon riesig auf diese Woche. Und dann haben wir einen Tandem-Fallschirmsprung in Heringsdorf geplant. Oh, das klingt aber nach Abenteuer auf Usedom. Respekt. You don't know. Milo beim ARD-Abend. Dankeschön für all die lieben, netten Mails.

22:52 Uhr. Der ARD-Abend, der geht allmählich zu Ende. Die ARD-Hitnacht beginnt gleich ab 23 Uhr. Liebe Nachtschwärmer, liebe Frühaufsteher, kommen Sie gut rein in den Dienstag. Alles Liebe von Romy Anders. Tschüssi, wiederhören.

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1: Um 23 Uhr mit Katja Kindermann. Die Europäische Schutztruppe für die Ukraine soll in den kommenden Monaten erstmals gemeinsame Manöver abhalten. Diese sollten in den Nachbarstaaten der Ukraine stattfinden, sagte Frankreichs Präsident Macron nach Beratungen der sogenannten Koalition der Willigen. Aus Paris Kai Rienecker.
2: Bei den Manövern geht es um eine bereits bei früheren Treffen beschlossene multinationale Truppe unter der Führung von Frankreich und Großbritannien. Diese soll einen Waffenstillstand oder ein Friedensabkommen in der Ukraine absichern, vorausgesetzt es kommt dazu. Darüber hinaus hat sich eine Gruppe von europäischen Ländern entschieden, mit der Ukraine ein gemeinsames System einer ballistischen Raketenabwehr aufzubauen, darunter auch Deutschland. Diese gemeinsame Architektur der Luftabwehr solle der Ukraine, aber auch Europa insgesamt helfen, sich zu verteidigen.
1: US-Präsident Trump hat erneut eine Blockade gegen den Iran in der Straße von Hormus angekündigt. Kein Schiff, das künftig den Iran ansteuert oder von dort kommt, dürfe die Meeresstraße passieren, teilte Trump im Internet mit. Aus Washington, Carsten Kühntop.
3: Allen anderen Schiffen gestatte man die Durchfahrt, allerdings sei eine sogenannte Entschädigung an die USA zu zahlen, und zwar in Höhe von 20% des Wertes der Fracht. Begründung: dieser Teil der Welt sei instabil und Amerika müsse für seine Anstrengungen, dort für Sicherheit zu sorgen, entschädigt werden. Schließlich sei man als Wächter der Straße von Hormus bekannt. Faktisch kündigte Trump damit an, für die Meerenge eine Maut zu verhängen. Bis zum Kriegsbeginn Ende Februar war die Meerenge jahrzehntelang frei befahrbar.
1: Ungarns Parlament hat dafür gestimmt, das Grundgesetz zu ändern. Wichtigster Punkt ist die Absetzung von Staatspräsident Sulyok. Die neue Regierung betrachtet den 70-Jährigen als Marionette des abgewählten Ministerpräsidenten Orbán. Sein Nachfolger Modyar hatte nach seiner Wahl im Mai angekündigt, Gefolgsleute der alten Regierung zu beseitigen. Demokratieaktivisten sehen das Vorgehen kritisch. Eine schwere Gewitterfront mit Starkregen, Hagel und Sturmböen ist über weite Teile Westmecklenburgs hinweggezogen. In Hagenow stand das Wasser im Bereich eines Süßwarenherstellers zeitweise hüfthoch. Auch in Wittenburg liefen mehrere Straßen bis zu 20 Zentimeter mit Wasser voll. Nach Angaben der Stadt führten verstopfte Abläufe dazu, dass Regen- und Hagelwasser in Häuser eindrang. Verletzte gibt es bislang nicht. Aus Zarrentin wurden Hagelkörner mit einem Durchmesser von 10 bis 15 Zentimetern gemeldet. Das waren die Nachrichten. Das Wetter in Deutschland. Nachts häufig trocken, im Süden und Südwesten gebietsweise Schauer und Gewitter. Tiefstwerte 22 bis 12 Grad. Morgen oft freundlich, im Süden und in den Mittelgebirgen teils kräftige Schauer und Gewitter. Höchstwerte 23 Grad an den Küsten bis 36 Grad im Markgräflerland. Am Mittwoch viel Sonne, im Süden teils Schauer und einzelne starke Gewitter. 23 bis 33 Grad. Es ist jetzt 23.03 Uhr.
4: Und hier ist der Verkehrsservice in der ARD-Hitnacht. Zunächst zwei gute Nachrichten, Entwarnungen. Einmal für die A7 Füssen-Reute-Ulm. Zwischen Dettingen an der Iller und dem Dreieck Hittistetten befindet sich kein Falschfahrer mehr. Sie haben dort wieder freie Fahrt. Ebenfalls auf der B28 kein Falschfahrer mehr zwischen dem Dreieck Hittistetten und Neu-Ulm. Auch dort haben Sie wieder freie Fahrt. Die A1 Bremen Richtung Osnabrück ist zwischen Wildeshausen West und Ahlhorner Heide wegen einer Nachtbaustelle noch bis morgen früh 6 Uhr gesperrt. Die A4 Aachen Richtung Köln ist zwischen dem Kreuz Köln West und Köln Eiffeltor wegen des Aufbaus einer Schrankenanlage bis Donnerstag gesperrt. A5 Karlsruhe Richtung Frankfurt zwischen Karlsruhe Nord und Bruchsal 2 Kilometer Stau. Die A9 München Richtung Berlin ist am Dreieck Bayreuth-Kulmbach auf der Überleitung zur A70 Richtung Bamberg bis morgen früh 6 Uhr gesperrt. Die A33 Osnabrück Richtung Bielefeld ist zwischen Harderberg und Borgloh-Kloster Ösede zwischen Hilter und Borgloh-Kloster Ösede auch bis morgen gesperrt, und zwar bis früh 5 Uhr. Die A42 Kamp-Lindfort Richtung Dortmund ist zwischen Oberhausen Zentrum und dem Kreuz Essen-Nord wegen Bauarbeiten gesperrt. A71 Suhl Richtung Schweinfurt. Zwischen Meiningen Süd und Rentwertshausen ist die Autobahn wegen Wartungsarbeiten im Tunnel Eichelberg bis morgen früh 6 Uhr gesperrt. Es gibt eine Umleitung, das ist die U44. Und schließlich A99 München-Eschenried Richtung München-Allach zwischen dem Dreieck München-Eschenried und dem Dreieck München-Allach 2 Kilometer Stau.
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4: Ja, herzliche Grüße vom Mitteldeutschen Rundfunk aus Magdeburg. Mein Name ist Frank Eberlein. Ich habe das Vergnügen, Sie durch diese Nacht zu begleiten. Und das tue ich mit viel Musik. Legen wir los mit einem Song aus den 80ern von Survivor, Burning Heart.

Wenn Sie gerade erst eingeschaltet haben, hier ist die ARD-Hitnacht. Ja, schön, dass Sie dabei sind. Und ja, ganz egal, ob Sie noch im Auto auf dem Weg nach Hause sind, gerade die Nachtschicht begonnen haben, so wie ich, zu Hause am Schreibtisch sitzen oder einfach nicht einschlafen können. Ich begleite Sie durch die nächsten Stunden, solange Sie möchten und solange unsere Musik reicht. Wir machen es uns einfach gemütlich mit schöner Musik. Vielleicht kochen Sie sich einen Kaffee und dann halten Sie länger durch. Ich trinke ja keinen Kaffee. Ich, bevorzuge Cola, aber das geht genauso. Und jetzt gibt's Musik von Zucchero und Paul Young.

Ja, eben habe ich echt gestaunt. Da kommt man ahnungslos zu einem Nachtdienst und denkt, das ist ein ganz gewöhnlicher wie andere auch. Aber denkste, ja, Roland aus Stuttgart hat gerade geschrieben, hallo nach Magdeburg. Ich stelle fest, dass heute die 676. ARD-Hitnacht aus Magdeburg kommt. Zugleich die 101. Moderation für Frank Eberlein, also für mich, ne? Und die 100. war am 25. Juni. Ja, und die erste am Donnerstag, dem 7. Januar 2021. Dann mal ran an die nächsten 100. Ja, also ich bin wirklich baff. Da hat jemand echt Ahnung von Statistik. Dankeschön, Roland. Viele Grüße zurück ins Stuttgarter Rechenzentrum. Und hier in der ARD-Hitnacht geht's weiter mit 80er-Sound von Annie Motion, I Engineer.

Und hier der ARD-Hitnacht. Eine dringende Warnmeldung. Vorsicht bitte auf der B535 Heidelberg-Schwetzingen. Zwischen der A5 Heidelberg-Schwetzingen und Schwetzingen kommt Ihnen ein Falschfahrer entgegen. Fahren Sie äußerst rechts, überholen Sie nicht. Ich wiederhole, auf der B535 Heidelberg-Schwetzingen kommt Ihnen zwischen der A5 Heidelberg-Schwetzingen und Schwetzingen ein Falschfahrer entgegen. Vorsicht in beiden Richtungen.

Es ist 23.32 Uhr. Hier ist der Verkehrsservice in der ARD-Hitnacht. Nochmal die Falschfahrermeldung von der B535 Heidelberg-Schwetzingen. Zwischen der A5 Heidelberg-Schwetzingen und Schwetzingen kommt Ihnen ein Falschfahrer entgegen. Fahren Sie äußerst rechts, überholen Sie nicht. Vorsicht in beiden Richtungen. Sobald die Entwarnung kommt, sage ich Bescheid. Die A1 Bremen Richtung Osnabrück ist zwischen Wildeshausen West und Ahlhorner Heide wegen einer Nachtbaustelle noch bis morgen früh 6 Uhr gesperrt. Die A4 Aachen Richtung Köln ist zwischen dem Kreuz Köln-West und Köln-Eiffeltor wegen des Aufbaus einer Schrankenanlage bis Donnerstag gesperrt. Die A9 München Richtung Berlin ist am Dreieck Bayreuth-Kulmbach auf der Überleitung zur A70 Richtung Bamberg bis morgen früh 6 Uhr gesperrt. Die A33 Osnabrück Richtung Bielefeld ist zwischen Harderberg und Borglo Kloster Ösede und auch zwischen Hilter und Borglo Kloster Ösede bis morgen früh 5 Uhr gesperrt. Die A42 Kamp-Lintfort Richtung Dortmund ist zwischen Oberhausen Zentrum und dem Kreuz Essen-Nord wegen Bauarbeiten gesperrt. Die A71 Suhl Richtung Schweinfurt ist zwischen Meiningen Süd und Rentwertshausen wegen Wartungsarbeiten im Tunnel Eichelberg bis morgen früh 6 Uhr gesperrt. Es gibt eine Umleitung, das ist die U44. Und A99 München-Eschenried Richtung München-Allach zwischen dem Dreieck München-Eschenried und dem Dreieck München-Allach. 2 Kilometer Stau. Und da kommt die gute Nachricht, die ersehnte Entwarnung.

Ja, das war Musik von Sarah Connor. Ich wünsch dir. Und das ist die ARD-Hitnacht für ganz Deutschland, auch für Jörg. Jörg, der uns über die Frequenzen von WDR 4 hört, also über eine Frequenz von WDR 4. Und Jörg schreibt, ich sitze am offenen Fenster, ein Gewitter zieht über die Stadt und ich höre dem Regen zu. Was für eine schöne Nacht. Ja, da will ich nicht weiter stören. Und ja, passend zu dieser romantischen Situation mit Regen am späten Abend, hier Musik von Bruce Springsteen, My Hometown.

Milli Vanilli, ja, was für eine Geschichte, was für Hits in den späten 80ern. Das war so richtig schön sommerlich. Girl, you know it's true. Und jetzt wird noch kurz vor Mitternacht so ein bisschen Party gemacht hier in der ARD-Hitnacht mit DJ Bobo.

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1: Um 0 Uhr mit Milat Kupay. Die europäische Schutztruppe für die Ukraine soll in den kommenden Monaten erstmals gemeinsame Manöver abhalten. Diese sollten in den Nachbarstaaten der Ukraine stattfinden, sagte Frankreichs Präsident Macron nach Beratungen der sogenannten Koalition der Willigen. Aus Paris, Kai Rienecker.
2: Bei den Manövern geht es um eine bereits bei früheren Treffen beschlossene multinationale Truppe unter der Führung von Frankreich und Großbritannien. Diese soll einen Waffenstillstand oder ein Friedensabkommen in der Ukraine absichern, vorausgesetzt es kommt dazu. Darüber hinaus hat sich eine Gruppe von europäischen Ländern entschieden, mit der Ukraine ein gemeinsames System einer ballistischen Raketenabwehr aufzubauen, darunter auch Deutschland. Diese gemeinsame Architektur der Luftabwehr solle der Ukraine, aber auch Europa insgesamt helfen, sich zu verteidigen.
1: Die USA haben nach eigenen Angaben erneut iranische Ziele angegriffen. Gegen 23 Uhr deutscher Zeit hätten die Streitkräfte die dritte Nacht in Folge Angriffe gestartet, teilte das zuständige Regionalkommando des US-Militärs mit. Damit schränke man die Fähigkeit des Iran, Attacken auf unschuldige Zivilisten und die Handelsschifffahrt auszuüben, weiter ein, hieß es weiter. Die USA haben in den vergangenen Tagen wiederholt iranische Ziele angegriffen und begründeten das mit Attacken des Iran auf Schiffe in der Straße von Hormus. Der Iran verübte wiederum Vergeltungsangriffe etwa auf US-Ziele in den Golfstaaten. Ungarns Parlament hat dafür gestimmt, das Grundgesetz zu ändern. Wichtigster Punkt ist die Absetzung von Staatspräsident Sulyok. Die neue Regierung betrachtet den 70-Jährigen als Marionette des abgewählten Ministerpräsidenten Orbán. Sein Nachfolger Motyar hatte nach seiner Wahl im Mai angekündigt, Gefolgsleute der alten Regierung zu beseitigen. Demokratieaktivisten sehen das Vorgehen kritisch. Eine schwere Gewitterfront mit Starkregen, Hagel und Sturmböen ist über den Südwesten von Mecklenburg-Vorpommern gezogen. In Hagenow stand das Wasser im Bereich eines Süßwarenherstellers zeitweise hüfthoch. Aus Zarentin wurden Hagelkörner mit einem Durchmesser von 10 bis 15 Zentimetern gemeldet. Aus Schwerin Mirko Bock.
3: In Wittenburg hat das Wasser zeitweise etwa 10 bis 20 Zentimeter hoch gestanden, so Bürgermeister Greger. Durch den Regen und Hagel seien Abläufe verstopft worden, viele Keller seien mit Wasser vollgelaufen, so Greger weiter. Auch auf den Straßen hat sich das Wasser gesammelt und teilweise für Verkehrseinschränkungen gesorgt. Die Feuerwehrleitstelle war durch die Anzahl der Einsätze zeitweise schwer zu erreichen. Inzwischen werden die Notrufe weniger. Laut Leitstelle sind keine Menschen verletzt worden.
1: Das waren die Nachrichten. Das Wetter in Deutschland. Meist trocken, im Süden und Südwesten gebietsweise Schauer und Gewitter, Tiefstwerte 22 bis 12 Grad. Tagsüber oft freundlich, 23 bis 36 Grad. Es ist 0:03 Uhr.
4: Und hier ist der Verkehrsservice in der ARD-Hitnacht. Nochmal die Entwarnung für die B535 Heidelberg-Schwetzingen. Zwischen der A5 und Schwetzingen befindet sich kein Falschfahrer mehr. Sie haben dort wieder freie Fahrt. Die A1 Bremen Richtung Osnabrück ist zwischen Wildeshausen West und Ahlhorner Heide wegen einer Nachtbaustelle noch bis 6 Uhr gesperrt. Die A2 Hannover Richtung Berlin ist zwischen Hämeler Wald und Peine Ost nach einem Unfall gesperrt. Die A4 Aachen Richtung Köln ist zwischen Kreuz Richtung Bielefeld, ist zwischen Harderberg und Borkloh Kloster Ösede und auch in Richtung Osnabrück zwischen Hilter und Borkloh Kloster Ösede noch bis 5 Uhr gesperrt. Die A42 Kamp-Lindfort Richtung Dortmund ist zwischen Oberhausen Zentrum und dem Kreuz Essen-Nord wegen Bauarbeiten gesperrt. Die A71 Suhl Richtung Schweinfurt ist zwischen Meiningen Süd und Rentwertshausen wegen Wartungsarbeiten im Tunnel Eichelberg bis 6 Uhr gesperrt. Die Umleitung dort ist die U44. Und die A81 Singen Richtung Stuttgart ist zwischen dem Dreieck Bad Dürrheim und Tuningen nach einem Unfall gesperrt. Ich hoffe,

0: Ich hoffe, Sie kommen gut durch, fahren Sie vorsichtig und kommen Sie gut an Ihr Ziel.
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0: Und die kommt vom Mitteldeutschen Rundfunk aus Magdeburg. Und schon wieder haben wir einen neuen Tag. Freitag, nee, Dienstag. Wie komme ich auf Freitag? Dienstag, der 14. Juli ist das. Und hier im Studio ist für Sie Frank Eberlein. Wäre schön, wenn Freitag wäre, ne? Aber nee, wir müssen noch durch diese Woche durch. Wow.

Tja, auch wenn ich schon irgendwie auf Freitag eingestellt bin, so ist doch die gute Nachricht, dass der Montag vorbei ist. Ja, wir sind schon im Dienstag drin, 0 Uhr und 11 Minuten. Das waren die Mamas und Papas hier in der ARD-Hitnacht. Und Heike hat gerade geschrieben, Moin aus Norddeutschland. Schön, Sie nachts zu hören, wenn mal wieder der Schlaf nicht kommen will. Ja, liebe Heike, das mit den Einschlafproblemen kenne ich auch nur allzu gut. Gerade wenn man mal nachts dann wieder am Tage, ne, und dann wieder nachts arbeitet, immer hin und her, ne, da kommt der hartgesottenste Biorhythmus irgendwann mal durcheinander. Übrigens zu Heikes Moin, das kommt ja ursprünglich aus dem Plattdeutschen und ist vor allem im gesamten norddeutschen Raum verbreitet. Die häufigste Erklärung für die Herkunft ist das plattdeutsche Wort Moi, was so viel bedeutet wie gut, schön oder angenehm. Und da sagte man ja früher Moin Dag, also schönen Tag, guten Tag. Mit der Zeit wurde dann der Tag weggelassen und so heißt es heute meist nur noch Moin. Und dazu wiederum fällt mir noch eine kleine Begebenheit ein. Ich war mal auf einer Nordseeinsel, auf Borkum, im Urlaub. Dort habe ich eine höchst unterhaltsame Wattwanderung mitgemacht. Angeführt wurde diese von einem bekannten Borkumer Original, Albertus Ackermann. Und er hat uns gleich zu Beginn dieser Wattwanderung aufgeklärt. Es heißt kurz und bündig Moin. Auf keinen Fall, wie es viele sagen, Moin Moin. Das, so dieser Herr Ackermann, gelte bereits als überflüssiges Herumgelaber.

Ja, es war nicht der Alkohol, der mich dazu brachte, kurz nach Mitternacht vorhin, ja, vor ungefähr 20 Minuten von Freitag zu sprechen. Es war etwas ganz anderes. Und ich habe mich ja selbst gefragt, wie ich am gerade angebrochenen Dienstag auf Freitag komme. Aber Roland aus Stuttgart hat die Erklärung parat. Roland hat ja geschrieben, er führt umfangreiche Statistiken über Radiosendungen und Moderatoren. Und so konnte er mir exakt mitteilen, dass die 100 ARD-Hitnächte, die ich bereits moderiert habe, mit der jetzigen sind es 101, sich wie folgt verteilen. 2 von Dienstag auf Mittwoch, 2 von Freitag auf Samstag, 4 von Montag auf Dienstag, 1 von Samstag auf Sonntag, 2 von Sonntag auf Montag, so, und jetzt kommt's, und 90 von Donnerstag auf Freitag. Naja, und Roland schreibt ganz richtig, ja, ja, der Mensch ist ein Gewohnheitstier. So ist es wohl. Dankeschön, lieber Roland, das ist wirklich lustig. Und wir gehen weiter durch diese ARD-Nacht. Jetzt mit Musik von Billy Joel. Don't go.

0: Und hier ist um 0.30 Uhr der Verkehrsservice in der ARD-Hitnacht. Die A1 Bremen Richtung Osnabrück ist zwischen Wildeshausen West und Ahlhorner Heide wegen einer Nachtbaustelle noch bis 6 Uhr gesperrt. Die A4 Aachen Richtung Köln ist zwischen dem Kreuz Köln West und Köln Eiffeltor wegen des Aufbaus einer Schrankenanlage noch bis Donnerstag gesperrt. Die A33 Osnabrück Richtung Bielefeld ist zwischen Harderberg und Borglo Kloster Ösede und in Richtung Osnabrück zwischen Hilter und Borglo Kloster Ösede noch bis 5 Uhr gesperrt. Die A42 Kamp-Lindfort Richtung Dortmund ist zwischen Oberhausen Zentrum und dem Kreuz Essen Nord wegen Bauarbeiten gesperrt. Die A71 Suhl Richtung Schweinfurt ist zwischen Meiningen Süd und Rentwertshausen wegen Wartungsarbeiten im Tunnel Eichelberg bis 6 Uhr gesperrt. Dort gibt es eine Umleitung, das ist die U44. Und die A81 Singen Richtung Stuttgart ist zwischen dem Dreieck Bad Dürrheim und Tuningen nach einem Unfall gesperrt. Ihnen eine gute und sichere Fahrt durch diese Nacht.
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0: Das Schöne an der ARD-Hitnacht ist, dass diese Sendung Menschen aus allen Himmelsrichtungen vereint, verbindet, zusammenführt. Da hat sich zum Beispiel Nils aus Norddeutschland gemeldet. Er schickt schöne Grüße aus dem Pool in einer sternenklaren Nacht. Danke, lieber Nils. Das muss ja romantisch sein, ne? Nachts unter dem Sternenhimmel baden. Petra hat sich auch gemeldet bei uns. Sie möchte ihrem Schatz Micha alles Liebe zum Geburtstag wünschen. Da schließe ich mich gern an mit den guten Wünschen. Ja, und Kathi schickt liebe Grüße an ihre Kollegen in der MCL, die zur Musik der ARD-Hitnacht die Nachtschicht verbringen. Und damit die Arbeit gut von der Hand geht, gibt's gleich einen der großen Hits der 80er von den Weather Girls, It's Raining Men. Vorher fragen wir unseren Hitversteher mal, worum es in dem Song eigentlich geht.
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2: 1982, die großen Pop- und Disco-Dieben haben sich an den Song nicht rangetraut. Streisand, Summer und Ross wollen womöglich ihre religiösen Fans nicht verprellen. Zwei Sängerinnen aber, die noch auf den großen Wurf warten und es schwerer haben, auf Plattencover gedruckt zu werden, sehen dieses Lied als ihre Chance. Martha Wash und Isora Armstead nennen sich extra dafür

0: The Weather Girls. Es geht um It's Raining Men, es regnet Männer. Hallo, hi, wir sind eure Wettermädchen. Wir haben Neuigkeiten für euch und was für welche. Macht euch bereit, all ihr einsamen Girls, und lasst die Regenschirme zu Hause. Die Luftfeuchtigkeit steigt, das Barometer fällt tief und tiefer. Alle Quellen sind sich einig, man sollte auf die Straßen gehen. Denn heute zum allerersten Mal, so ungefähr kurz nach 11:30, zum ersten Mal in der Weltgeschichte wird es Männer regnen. Es regnet Männer. Halleluja, es regnet Männer. Amen. Ich gehe jetzt raus und lass mich absolut triefend nass werden. Es regnet Männer. Halleluja, Männer aller Art. Groß, blond, dunkel, schlank, rau und hart, stark und gemein. Gott schütze Mutter Natur, sie ist auch eine alleinstehende Frau. Sie ist hinauf in den Himmel und sie hat die Engel eingewiesen. Sie hat den Himmel umgestaltet, sodass jetzt jede einzelne Frau ihren perfekten Mann finden kann. Es regnet Männer, Halleluja, es regnet Männer, Amen. Ich fühle, wie die Sturmfront hereinzieht. Es geht gleich los. Hört den Donner, aber verliert nicht den Kopf. Reißt die Dächer auf und bleibt im Bett. Es regnet Männer. Halleluja, es regnet Männer. Amen. Halleluja.
1: Ja, Peter Hofmann, Dankeschön für diese Erklärung. Und bevor der Song gleich nochmal in voller Schönheit kommt, gibt's hier in der ARD-Nacht eine dringende Warnmeldung. Vorsicht, ein Falschfahrer auf der A10 östlicher Berliner Ring, Dreieck Spreeau, Dreieck Barnim. Zwischen dem Dreieck Spreeau und Erkner kommt Ihnen ein Falschfahrer entgegen. Fahren Sie äußerst rechts, überholen Sie nicht. Ich wiederhole, auf der A10 östlicher Berliner Ring, Dreieck Spreeau, Dreieck Barnim. Zwischen dem Dreieck Spreeau und Erkner ein Falschfahrer. Vorsicht in beiden Richtungen.

Max Mutzke hier in der ARD-Hitnacht. Und jetzt haben wir es 0.53 Uhr. Ja, die erste Stunde dieses Dienstags ist gleich wieder rum. Dann gibt's die Nachrichten. Und vor den Nachrichten habe ich für Sie noch Musik aus Süddeutschland hier. Camouflage mit The Great Commandment.

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1: Um 1 Uhr mit Milat Kupay. Die Lage im Konflikt zwischen den USA und dem Iran spitzt sich wieder zu. Nun hat das US-Militär eine weitere Angriffswelle begonnen. Aus der Nachrichtenredaktion Johanna Schultheiß.
2: Die erneuten Angriffe auf iranische Ziele haben dem zuständigen US-Regionalkommando zufolge am späten Montagabend deutscher Zeit begonnen. In der Erklärung hieß es, die Angriffe würden den iranischen Streitkräften hohe Kosten auferlegen und ihre Fähigkeiten schwächen, unschuldige Zivilisten und die Handelsschifffahrt in der Straße von Hormus anzugreifen. Die USA wollen außerdem die Blockade iranischer Häfen wieder aufnehmen. Zudem sollen auf alle Güter, die durch die Straße von Hormus transportiert werden, Abgaben von 20% fällig werden.
1: Die geplante internationale Schutztruppe für die Ukraine soll demnächst erstmals Militärmanöver abhalten. Die von Frankreich und Großbritannien initiierte Truppe soll einen möglichen Waffenstillstand absichern, sollte sich Russland dazu bereit erklären. Frankreichs Präsident Macron sagte bei einem Treffen der sogenannten Koalition der Willigen in Paris, die Manöver seien in den Nachbarstaaten der Ukraine geplant. Konkrete Länder nannte er nicht. Im Rahmen des Pariser Treffens kündigten außerdem 9 Unterstützerstaaten an, mit der Ukraine eine gemeinsame europäische Raketenabwehr aufzubauen. Ungarns Parlament hat dafür gestimmt, das Grundgesetz zu ändern. Wichtigster Punkt ist die Absetzung von Staatspräsident Sulyk. Die neue Regierung betrachtet den 70-Jährigen als Marionette des abgewählten Ministerpräsidenten Orbán. Sein Nachfolger Motyar hatte nach seiner Wahl im Mai angekündigt, Gefolgsleute der alten Regierung zu beseitigen. Demokratieaktivisten sehen das Vorgehen kritisch. Eine schwere Gewitterfront mit Starkregen, Hagel und Sturmböen ist über den Südwesten von Mecklenburg-Vorpommern gezogen. In Hagenow stand das Wasser im Bereich eines Süßwarenherstellers zeitweise hüfthoch. Aus Zarentin wurden Hagelkörner mit einem Durchmesser von 10 bis 15 Zentimetern gemeldet. Aus Schwerin Mirko Bock.
3: In Wittenburg hat das Wasser zeitweise etwa 10 bis 20 Zentimeter hoch gestanden, so Bürgermeister Greger. Durch den Regen und Hagel seien Abläufe verstopft worden, viele Keller seien mit Wasser vollgelaufen, so Greger weiter. Auch auf den Straßen hat sich das Wasser gesammelt und teilweise für Verkehrseinschränkungen gesorgt. Die Feuerwehrleitstelle war durch die Anzahl der Einsätze zeitweise schwer zu erreichen. Inzwischen werden die Notrufe weniger. Laut Leitstelle sind keine Menschen verletzt worden.
1: Das waren die Nachrichten. Das Wetter in Deutschland. Meist trocken, im Süden und Südwesten gebietsweise Schauer und Gewitter, Tiefstwerte 22 bis 12 Grad. Tagsüber oft freundlich, im Süden und in den Mittelgebirgen teils kräftige Schauer und Gewitter, Höchstwerte 23 Grad an den Küsten bis 36 Grad im Markgräfler Land. Und die Zeit, es ist 1.03 Uhr.
4: Und hier ist der Verkehrsservice in der ARD-Hitnacht. Zunächst eine Warnung für alle, die unterwegs sind auf der A10, dem östlichen Berliner Ring, Dreieck Spreeau, Dreieck Barnim. Nee, da ist zum Glück nichts passiert. Ich wollte gerade sagen, da ist ein Falschfahrer unterwegs, aber da ist kein Falschfahrer mehr unterwegs. Sie haben zwischen dem Dreieck Spreeau und Erkner wieder freie Fahrt, also gleich vergessen, ne? Ich sag's nochmal, A10, östlicher Berliner Ring, Dreieck Spreeau, Dreieck Barnim, dort ist alles, Klammer auf, wieder Klammer zu, in Ordnung. So, die anderen Meldungen. Die A1 Bremen Richtung Osnabrück ist zwischen Wildeshausen West und Ahlhorner Heide wegen einer Nachtbaustelle noch bis 6 Uhr gesperrt. Die A2 Dortmund Richtung Hannover ist zwischen Wunstorf-Kohlenfeld und Wunstorf-Lute gesperrt. Es gibt eine Umleitung, das ist die U38. Die A4 Aachen Richtung Köln ist zwischen dem Kreuz Köln-West und Köln-Eiffeltor wegen des Aufbaus einer Schrankenanlage bis Donnerstag gesperrt. Die A33 Osnabrück Richtung Bielefeld ist zwischen Harderberg und Borglo Kloster Ösede und in Richtung Osnabrück zwischen Hilter und Borglo Kloster Ösede bis 5 Uhr heute früh gesperrt. Die A42 Kamp-Lindfort Richtung Dortmund ist zwischen Oberhausen Zentrum und dem Kreuz Essen-Nord wegen Bauarbeiten gesperrt. Die A71 Suhl Richtung Schweinfurt ist zwischen Meiningen Süd und Rentwertshausen wegen Wartungsarbeiten im Tunnel Eichelberg noch bis 6 Uhr gesperrt. Auch dort gibt's eine Umleitung, das ist die U44. Und die A81 Singen Richtung Stuttgart ist zwischen dem Dreieck Bad Dürrheim und Tuningen nach einem Unfall gesperrt. Kommen Sie gut und unfallfrei an Ihr Ziel.
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4: Und die kommt vom Mitteldeutschen Rundfunk aus Magdeburg. Hier im Studio ist für Sie Frank Eberlein, der bin ich. Ich wünsche Ihnen einen schönen guten Morgen. Und in diese Stunde starten wir mit dem King of Pop. Hier ist Michael Jackson aus seinem legendären Album Thriller, das Stück Beat It.

Steam aus den späten 60ern. Nana, hehe, kiss him goodbye. Und das in der ARD-Hitnacht. Wir haben es inzwischen 1.13 Uhr. Jetzt geht's nach Norwegen mit diesem Trio hier, ja, das in den 80ern begonnen hat. Und aus den 80ern ist auch dieses Stück hier. Touchy, wir sind Aha.

Ja, die einen fahren durch diese Nacht vom Montag zum Dienstag, die anderen segeln ja zu Klängen von Rod Stewart. Rhythm of my heart, und sei es nur in Gedanken, das mit dem Segeln meine ich jetzt. Ja, vielleicht so als Vorfreude auf den nächsten Urlaub. Und jetzt haben wir es 5 Minuten vor 2:30. Jetzt gibt's was Schönes aus deutschen Landen hier. Adel Tawil und Cassandra Steen mit einem richtig tollen Song. Der geht nach vorn. Stadt.

0: Rick Astley, Whenever You Need Somebody. Und wir haben es kurz nach 2:30. Hier kommt der Verkehrsservice in der ARD-Hitnacht. Zunächst eine gute Nachricht, die Entwarnung von der A10, dem östlichen Berliner Ring, Dreieck Spreeau, Dreieck Barnim. Zwischen dem Dreieck Spreeau und Erkner befindet sich kein Falschfahrer mehr. Sie haben dort wieder freie Fahrt. Die A1 Bremen Richtung Osnabrück ist zwischen Wildeshausen West und Ahlhorner Heide wegen einer Nachtbaustelle noch bis 6 Uhr gesperrt. Die A4 Aachen Richtung Köln ist zwischen dem Kreuz Köln West und Köln Eiffeltor wegen des Aufbaus einer Schrankenanlage noch bis Donnerstag gesperrt. Die A33 Osnabrück Richtung Bielefeld ist zwischen Harderberg und Borgloh Kloster Ösede und in Richtung Osnabrück zwischen Hilter und Borgloh Kloster Ösede noch bis 5 Uhr gesperrt. Die A42 Kamp-Lindfort Richtung Dortmund ist zwischen Oberhausen Zentrum und dem Kreuz Essen-Nord wegen Bauarbeiten gesperrt. Die A71 Suhl Richtung Schweinfurt ist zwischen Meiningen-Süd und Rentwertshausen wegen Wartungsarbeiten im Tunnel Eichelberg bis 6 Uhr gesperrt. Die Umleitung ist die U44. Und die A81 Singen Richtung Stuttgart ist zwischen dem Dreieck Bad Dürrheim und Tuningen nach einem Unfall gesperrt. Ich wünsche Ihnen eine gute und sichere Fahrt.
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Ja, die Jungs haben immer wieder tolle Songs uns quasi geschenkt. Gut, ein paar Euro musste man löhnen oder damals auch noch ein paar Mark, um ja die Platten zu kriegen. Aber ansonsten, ja, ist das Ganze unbezahlbar, wenn jemand so richtig schöne Musik macht, die für viele Jahre oder gar Jahrzehnte einfach den Menschen Freude bereitet. Simply Red hier mit Holding Back the Years in der ARD-Hitnacht. So, eine schöne Ballade, aber jetzt ist wieder ein richtiger Hit, so ein Kracher angesagt, aus den 70ern, damit keiner mehr hier einschläft. Hier sind Boney M. She's crazy like a fool.

Ja, an dieser Stelle schöne Grüße an Sie, aber eben auch in den Musikerhimmel, wo sich ja immer mehr, ja, große Stars tummeln. Zwei von den Bee Gees inzwischen oder auch der folgende Superstar, vor allem der 80er Jahre, ist George Michael, einst Hälfte von Wham. Und dann als Solist, ja, hat er so richtig durchgestartet, zum Beispiel mit Faith. Das war 1987, unglaublich, nur fast 40 Jahre ist das her. Aber wollen wir nicht an die große Zeit denken, sondern an die kleine, ne? In dieser Nacht, 1.53 Uhr, 7 Minuten noch bis 2 Uhr in der ARD-Hitnacht.

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1: Um 2 Uhr mit Milat Kupay. Die Lage im Konflikt zwischen den USA und dem Iran spitzt sich wieder zu. Nun hat das US-Militär eine weitere Angriffswelle begonnen. Aus der Nachrichtenredaktion Johanna Schultheiß.
2: Die erneuten Angriffe auf iranische Ziele haben dem zuständigen US-Regionalkommando zufolge am späten Montagabend deutscher Zeit begonnen. In der Erklärung hieß es, die Angriffe würden den iranischen Streitkräften hohe Kosten auferlegen und ihre Fähigkeiten schwächen, unschuldige Zivilisten und die Handelsschifffahrt in der Straße von Hormus anzugreifen. Die USA wollen außerdem die Blockade iranischer Häfen wieder aufnehmen. Zudem sollen auf alle Güter, die durch die Straße von Hormus transportiert